0: erste Wahl. Claudia Wächter, Nachrichtenredaktion.
1: Hausaufgaben, Referate oder zum Lernen. Ältere Schüler nutzen fast ohne Ausnahme künstliche Intelligenz. Das zeigt eine Civi-Umfrage für Vodafone. Viele von ihnen greifen sogar täglich oder mehrmals pro Woche auf die KI zurück. Nur 2% der Befragten nutzen ChatGPT und Co. demnach nie bei der Recherche und nur 4% verzichten auf KI bei den Hausaufgaben.

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1: Ich bin Ursula Winkler. Der Kreml hat Deutschland einen Eskalationskurs vorgeworfen. Hintergrund sind angedrohte Sanktionen im Fall der nicht gezündeten Sprengstoffdrohne am Flughafen Leipzig-Halle. Zuvor hatten Innenminister Dobrindt und Außenminister Wadefuhl Russland für den Drohnenvorfall verantwortlich gemacht. Wadefuhl kündigte einige Strafmaßnahmen an.
2: Das russische Generalkonsulat in Bonn wird zum 18. September geschlossen. Der Vertrag über das russische Haus in Berlin wird gekündigt. Wir werden in der Europäischen Union neue Listungen von Personen aus Russland im Kontext hybrider Angriffe vorschlagen. Wir verschärfen die Einreisekontrollen für russische Staatsangehörige. Wir erhöhen den Druck auf die russische Schattenflotte.
1: Außenminister Wadefuhl. Das Bundeskabinett will heute die geplante Reform der Einkommenssteuer auf den Weg bringen. Sie soll vor allem Familien mit Kindern und Menschen mit kleinen und mittleren Einkommen entlasten. Zur Gegenfinanzierung soll unter anderem die Reichensteuer früher greifen. Weiteres Thema im Kabinett ist der Entwurf eines neuen Kita-Gesetzes, das die Qualität von frühkindlicher Bildung stärken soll. Zentraler Punkt sind Sprachtests für alle Vierjährigen. Am Umspannwerk nahe dem Kraftwerk Jenschwalde in Brandenburg sind selbstgebaute Flugkörper gefunden worden. Brandenburgs Ministerpräsident Woidke spricht von einem Anschlagsversuch.
3: Einige dieser Flugkörper wurden offenbar schon abgeschossen. Die Polizei prüft, ob damit gezielt Leitungen am Umspannwerk getroffen werden sollten. Das Landeskriminalamt hat den Fall übernommen und sichert aktuell umfassend Spuren. Für die Menschen in der Region hatte das keine Folgen. Der Strom lief ganz normal weiter. Im Kraftwerk fiel allerdings ein Block technisch aus. Der Betreiber prüft jetzt, ob das mit dem Vorfall zusammenhängt. Wer dahinter steckt und welches Motiv es gibt, ist aktuell noch völlig offen. Zoe Tassovali, Nachrichtenredaktion.
1: Mit der Ehrung des Hollywood-Stars George Clooney starten am Abend die Filmfestspiele Venedig. Clooney erhält den Goldenen Löwen für sein Lebenswerk. 21 Filme konkurrieren bei dem Festival um den Hauptpreis. Zu den angekündigten Stars gehört auch die Band Oasis. Über die britischen Musiker läuft eine Doku im Nebenprogramm. Außerdem werden unter anderem Robert Pattinson, Pamela Anderson und Orlando Bloom erwartet.

0: 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Ich weiß, das Horoskop wollt uns vor uns warnen. Planeten am Rotieren, Uranus und Mars. Laut Astrologie kann alles passieren, denn wir sind hier.
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1: Ich bin Ursula Winkler. Deutschland bekommt nach dem versuchten Drohnenanschlag in Leipzig Rückendeckung von NATO und EU. NATO-Chef Rutte sagt, die Beweise gegen Russland seien eindeutig. Auch EU-Kommissionspräsidentin von der Leyen sichert Unterstützung zu.
2: Beide machen klar, Moskau soll mit solchen Aktionen weder Deutschland einschüchtern, noch die Hilfe für die Ukraine schwächen. Rutte hat darüber bereits mit Bundeskanzler Merz gesprochen. Als nächstes berät er auch mit Kommissionspräsidentin von der Leyen. Dann geht es darum, wie Europa weiter reagieren kann. Auch die EU-Außenminister wollen über den Fall und mögliche Sanktionen sprechen. Moskau kündigte dagegen eine Reaktion auf die deutschen Maßnahmen an. Was genau das heißt, lässt das Außenministerium offen. Dr. Zeitler, Berlin.
1: Fast jeder dritte Mieter in Deutschland macht sich Sorgen, seine Miete künftig nicht mehr bezahlen zu können. Das zeigt eine Forsa-Studie im Auftrag des Deutschen Mieterbunds. Die Mietenkrise habe sich verfestigt, hieß es von dem Verband. Viele Mieter lebten in Angst vor Wohnungsverlust. Der aktuelle Mietenreport zeigt auch, dass jeder zweite befürchtet, in dem Fall keine bezahlbare Ersatzwohnung zu finden. Laut Mieterbund fehlen in Deutschland aktuell rund 1,4 Millionen Wohnungen. Die Bundesregierung will heute die Reform der Einkommensteuer auf den Weg bringen. Die Reform soll besonders Familien mit Kindern und Steuerpflichtige mit niedrigen und mittleren Einkommen entlasten.
3: Kern der Reform, ein höherer Grundfreibetrag, ab dem überhaupt erst Einkommenssteuer gezahlt werden muss, ein später greifender Spitzensteuersatz und die Erhöhung des Kindergelds bis 2028 auf 272 Euro pro Monat und Kind. Die Entlastungen summieren sich dann auf 10 Milliarden Euro jährlich. Wie wird das Ganze bezahlt? Die Reichensteuer soll etwas früher greifen und es wird eine zweite Stufe, die sogenannte Superreichensteuer, eingeführt. Der Industrieverband sagt, dass Unternehmen durch diese Reform nicht entlastet, sondern zusätzlich belastet werden. Uli Reitinger, Berlin.
1: Hausaufgaben, Referate oder zum Lernen. Ältere Schüler nutzen fast ohne Ausnahme künstliche Intelligenz. Das zeigt eine Civil-Umfrage für Vodafone. Viele von ihnen greifen sogar täglich oder mehrmals pro Woche auf die KI zurück. Nur 2% der Befragten nutzen ChatGPT und Co. demnach nie bei der Recherche und nur 4% verzichten auf KI bei den Hausaufgaben.

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1: Moin aus der Meerradio Wetterredaktion. Momentan messen wir in Lohnde beim Schiffsanleger 12 Grad und in Haßbergen 13 Grad. Dazu ist es verbreitet bewölkt. Im Laufe des Vormittags werden die Wolken weniger. Später wird es vielerorts aufgelockert, am Nachmittag oft mit heiteren Abschnitten. In der kommenden Nacht zieht stellenweise etwas Regen durch. Dazu bleibt es mild bei 15 bis 17 Grad. Morgen wird es nach frischem Beginn freundlich mit Sonne und nur lockeren Wolken. Am Nachmittag werden 22 bis 24 Grad erreicht. Am Freitag ist es zunächst noch freundlich. Später aber häufiger grau und zeitweise nass, örtlich auch mal kräftiger. Am Samstag setzt sich dann wieder angenehmeres Wetter durch.
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3: Ich bin Ursula Winkler. Deutschland reagiert auf den versuchten Drohnenanschlag am Flughafen Leipzig-Halle. Laut der Bundesregierung steckt Russland dahinter. Außenminister Wadefuhl kündigt deshalb mehrere Maßnahmen an, darunter die Schließung des russischen Generalkonsulats in Bonn.
4: Auch das russische Haus in Berlin muss sich auf Konsequenzen einstellen. Deutschland kündigt den Vertrag mit dem Kulturinstitut. Außerdem sollen russische Staatsbürger bei der Einreise ab sofort strenger kontrolliert werden. Innenminister Dobrindt sagte, die Technik an der Drohne in Leipzig passe zu anderen russischen Aktionen und sei professionell eingesetzt worden. Für die eigentliche Tat soll Moskau allerdings sogenannte Wegwerfagenten angeheuert haben, also Helfer, die für wenig Geld einzelne Aufträge übernehmen. Zoe Tassovali, Nachrichtenredaktion.
3: Die deutsche Marine will die Reichweite ihrer Raketen deutlich vergrößern. Eine Fregatte hat im Atlantik einen zuvor geheim gehaltenen Test des Raketensystems LoRa erfolgreich abgeschlossen. Das teilte ein Sprecher mit. Die Waffen haben eine Reichweite von mehr als 500 Kilometern. Nun sollen Pläne für eine Beschaffung vorangebracht werden. LoRa ist eine ballistische Rakete, die in Israel entwickelt und produziert wurde. Die Bundesregierung bringt heute ein Gesetz auf den Weg, das vor allem den ganz kleinen Kindern zugutekommen soll. Im Kern geht es um verpflichtende Sprachtests für alle Vierjährigen und um eine gezieltere Förderung der Kinder in den Kitas.
5: Das Gesetz soll den Kleinkindern den Übergang zur Grundschule erleichtern. Experten sagen, im Moment schleppen die Kinder und Jugendlichen Bildungsdefizite oft durch ihre gesamte Bildungslaufbahn. Das soll sich mit dem neuen Gesetz ändern. Mit den verpflichtenden, bundesweit einheitlichen Sprachtests, auch für Kinder, die nicht in die Kita gehen, sollen Probleme früh erkannt und direkt mit individuell passenden Hilfen entgegengewirkt werden. Mehr als 9 Milliarden Euro steckt der Bund bis 2034 in diese Bildungsoffensive. Uli Reitinger, Berlin.
3: Finanzminister Klingbeil sitzt wegen eines Schadens an seinem Regierungsflieger in den USA fest. Ein technisches Problem verhindere den Start der Maschine, hieß es. Klingbeil muss die Nacht im Hotel verbringen und wird damit auch die heutige Kabinettssitzung in Berlin verpassen, bei der sein Steuergesetz auf den Weg gebracht werden soll. Er hatte in den USA unter anderem am Treffen der G20-Finanzminister teilgenommen.
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1: Vorsicht auf der A2 Dortmund Richtung Hannover. Zwischen Rehren und Lauenau liegen Reifenteile auf der Fahrbahn. Auf der A7 Hannover Richtung Kassel zwischen dem Kreuz Hannover Ost und Hannover Anderten ist die Fahrbahn wegen einer Nachtbaustelle auf einen Fahrstreifen verengt. Vorsicht in Neustadt am Rübenberge. Auf der Brückenstraße gibt es eine ungesicherte Unfallstelle. Das sind die aktuellen Blitzer in der Steinhuder Meerregion. Auf der B6 wird in Hannover Stöcken kontrolliert, am Westschnellweg auf Höhe der Stöckener Straße. Auch auf der B6 steht ein Blitzer in Nienburg, kurz vor der Abfahrt Nienburg-West. Dazu kommt die B215 in Nienburg-Schäferhof-Katriede. In Hannover-Kahlenberger Neustadt wird auf der Goethestraße zwischen Goetheplatz und Leine geblitzt. Außerdem steht ein Blitzer in Langenhagen-Silbersee-Siedlung auf der Theodor-Heuss-Straße, kurz vor dem Restaurant. Und in Scherenbostel wird auf der Langenhagener Straße kontrolliert. Die aktuelle Verkehrslage findet ihr wie immer auch im Netz und in unserer Meerradio-App. Gute Fahrt!
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1: Moin aus der Meerradio-Wetterredaktion. Momentan messen wir in Lohnde beim Schiffsanleger 12 Grad und in Haßbergen 13 Grad. Dazu ist es verbreitet bewölkt. Im Laufe des Vormittags werden die Wolken weniger. Später wird es vielerorts aufgelockert, am Nachmittag oft mit heiteren Abschnitten. In der kommenden Nacht zieht stellenweise etwas Regen durch. Dazu bleibt es mild bei 15 bis 17 Grad. Morgen wird es nach frischem Beginn freundlich, mit Sonne und nur lockeren Wolken. Am Nachmittag werden 22 bis 24 Grad erreicht. Am Freitag ist es zunächst noch freundlich. Später aber häufiger grau und zeitweise nass, örtlich auch mal kräftiger. Am Samstag setzt sich dann wieder angenehmeres Wetter durch.
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2: Ich bin Ursula Winkler. Deutschland reagiert auf den versuchten Drohnenanschlag am Flughafen Leipzig-Halle. Laut der Bundesregierung steckt Russland dahinter. Außenminister Wadefuhl kündigt deshalb mehrere Maßnahmen an, darunter die Schließung des russischen Generalkonsulats in Bonn.
3: Auch das russische Haus in Berlin muss sich auf Konsequenzen einstellen. Deutschland kündigt den Vertrag mit dem Kulturinstitut. Außerdem sollen russische Staatsbürger bei der Einreise ab sofort strenger kontrolliert werden. Innenminister Dobrindt sagte, die Technik an der Drohne in Leipzig passe zu anderen russischen Aktionen und sei professionell eingesetzt worden. Für die eigentliche Tat soll Moskau allerdings sogenannte Wegwerfagenten angeheuert haben, also Helfer, die für wenig Geld einzelne Aufträge übernehmen. Zoe Tassovali, Nachrichtenredaktion.
2: Die deutsche Marine will die Reichweite ihrer Raketen deutlich vergrößern. Eine Fregatte hat im Atlantik einen zuvor geheim gehaltenen Test des Raketensystems LoRa erfolgreich abgeschlossen. Das teilte ein Sprecher mit. Die Waffen haben eine Reichweite von mehr als 500 Kilometern. Nun sollen Pläne für eine Beschaffung vorangebracht werden. LoRa ist eine ballistische Rakete, die in Israel entwickelt und produziert wurde. Die Bundesregierung bringt heute ein Gesetz auf den Weg, das vor allem den ganz kleinen Kindern zugutekommen soll. Im Kern geht es um verpflichtende Sprachtests für alle Vierjährigen und um eine gezieltere Förderung der Kinder in den Kitas.
4: Das Gesetz soll den Kleinkindern den Übergang zur Grundschule erleichtern. Experten sagen, im Moment schleppen die Kinder und Jugendlichen Bildungsdefizite oft durch ihre gesamte Bildungslaufbahn. Das soll sich mit dem neuen Gesetz ändern. Mit den verpflichtenden, bundesweit einheitlichen Sprachtests, auch für Kinder, die nicht in die Kita gehen, sollen Probleme früh erkannt und direkt mit individuell passenden Hilfen entgegengewirkt werden. Mehr als 9 Milliarden Euro steckt der Bund bis 2034 in diese Bildungsoffensive. Uli Reitinger, Berlin.
2: Finanzminister Klingbeil sitzt wegen eines Schadens an seinem Regierungsflieger in den USA fest. Ein technisches Problem verhindere den Start der Maschine, hieß es. Klingbeil muss die Nacht im Hotel verbringen und wird damit auch die heutige Kabinettssitzung in Berlin verpassen, bei der sein Steuergesetz auf den Weg gebracht werden soll. Er hatte in den USA unter anderem am Treffen der G20-Finanzminister teilgenommen.
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1: Vorsicht auf der A2 Dortmund Richtung Hannover. Zwischen Rehren und Lauenau liegen Reifenteile auf der Fahrbahn. Auf der A7 Hannover Richtung Kassel zwischen dem Kreuz Hannover Ost und Hannover Anderten ist die Fahrbahn wegen einer Nachtbaustelle auf einen Fahrstreifen verengt. Vorsicht in Neustadt am Rübenberge. Auf der Brückenstraße gibt es eine ungesicherte Unfallstelle. Das sind die aktuellen Blitzer in der Steinhuder Meerregion. Auf der B6 wird in Hannover Stöcken kontrolliert, am Westschnellweg auf Höhe der Stöckener Straße. Auch auf der B6 steht ein Blitzer in Nienburg, kurz vor der Abfahrt Nienburg-West. Dazu kommt die B215 in Nienburg-Schäferhof-Kathriede. In Hannover-Kahlenberger Neustadt wird auf der Goethestraße zwischen Goetheplatz und Leine geblitzt. Außerdem steht ein Blitzer in Langenhagen-Silbersee-Siedlung auf der Theodor-Heuss-Straße, kurz vor dem Restaurant. Und in Scherenbostel wird auf der Langenhagener Straße kontrolliert. Die aktuelle Verkehrslage findet ihr wie immer auch im Netz und in unserer Meerradio-App. Gute Fahrt!
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1: Guten Morgen aus der Meerradio Wetterredaktion. Momentan messen wir in Essel am Allerufer 9 Grad, dazu ist es bewölkt. Am Flughafen Hannover und in Neunkirchen sind es jeweils 12 Grad, dort ist es ebenfalls bewölkt. Im weiteren Verlauf lockern die Wolken aber auf und später wird es in unserer Region aufgelockert bei milden Temperaturen. Heute bleibt es meist trocken, nur in der kommenden Nacht zieht stellenweise etwas Regen durch. Morgen beginnt der Tag sonnig, später ist es oft heiter. Am Nachmittag wird es mit 24 Grad angenehm warm und dazu etwas windiger. Am Freitag zeigt sich der Himmel häufiger grau, zeitweise fällt Regen, im Schaumburger Land, am Deister und im Weserbergland auch mal kräftiger. Am Samstag setzt sich wieder angenehmeres Wetter durch, am Morgen um 12 Grad und am Nachmittag bis 21 Grad.
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2: Ich bin Katrin Müller. Der russische Präsident Putin hat deutsche Strafmaßnahmen gegen Russland nach dem Vorfall mit einer Sprengstoffdrohne auf dem Flughafen Leipzig-Halle als schweren Fehler bezeichnet. Wo sind die Beweise, fragte er. Außenminister Wadefuhl will heute in Irland seine EU-Kollegen über die bisherigen Erkenntnisse informieren.
3: Die Beweise sind eindeutig, so sieht das auch NATO-Generalsekretär Rutte. Er will heute mit EU-Kommissionspräsidentin von der Leyen über das Thema reden. Auch der NATO-Rat in Brüssel wird sich damit befassen. Die Bundesregierung will als Reaktion auf den versuchten Sprengstoffanschlag unter anderem das russische Konsulat in Bonn schließen, auch ein russisches Kulturinstitut hier in Berlin, außerdem russische Diplomaten ausweisen. Moskau will darauf mit ähnlichen Maßnahmen reagieren. Thomas Thonfeld, Berlin.
2: Die Bundesregierung will heute die Reform der Einkommensteuer auf den Weg bringen. Die Reform soll besonders Familien mit Kindern und Steuerpflichtige mit niedrigen und mittleren Einkommen entlasten.
4: Kern der Reform, ein höherer Grundfreibetrag, ab dem überhaupt erst Einkommenssteuer gezahlt werden muss, ein später greifender Spitzensteuersatz und die Erhöhung des Kindergelds bis 2028 auf 272 Euro pro Monat und Kind. Die Entlastungen summieren sich dann auf 10 Milliarden Euro jährlich. Wie wird das Ganze bezahlt? Die Reichensteuer soll etwas früher greifen und es wird eine zweite Stufe, die sogenannte Superreichensteuer, eingeführt. Der Industrieverband sagt, dass Unternehmer durch diese Reform nicht entlastet, sondern zusätzlich belastet werden. Uli Reitinger, Berlin.
2: Die deutsche Marine will die Reichweite ihrer Raketen deutlich vergrößern. Eine Fregatte hatte im Nordatlantik einen zuvor geheim gehaltenen Test des israelischen Raketensystems LORA erfolgreich abgeschlossen. Das teilte ein Sprecher mit. Nun sollen Pläne für eine Beschaffung der Waffen mit einer Reichweite von mehr als 500 Kilometern vorangebracht werden. Die ballistische Rakete wurde in Israel entwickelt und produziert. Mit der Ehrung des Hollywood-Stars George Clooney starten am Abend die Filmfestspiele in Venedig. Der 65-Jährige erhält den Goldenen Löwen für sein Lebenswerk. Zu den angekündigten Stars gehören außerdem Oasis. Über die Musiker läuft eine Doku im Nebenprogramm. Außerdem werden Robert Pattinson, Penelope Cruz, Pamela Anderson und Orlando Bloom erwartet.
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1: Der Verkehr für die Steinhuder Meerregion. Auf der A7 Hannover Richtung Kassel ist zwischen dem Kreuz Hannover Ost und Hannover Anderten die Fahrbahn wegen einer Nachtbaustelle auf einen Fahrstreifen verengt.
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1: Hier kommt euer Blitzerüberblick für die Region. Auf der B6 wird in Hannover Ricklingen geblitzt. Dazu auf der B6 in Hannover Stöcken, Westschnellweg auf Höhe der Stöckener Straße. Auch in Nienburg stehen Blitzer. Auf der B215 in Schäferhof-Katriede und auf der B6 kurz vor der Abfahrt Nienburg-West. In Hannover-Kahlenberger Neustadt steht ein Blitzer auf der Goethestraße zwischen Goetheplatz und Leine. Außerdem wird in Langenhagen-Silbersee-Siedlung auf der Theodor-Heuss-Straße kontrolliert, kurz vor dem Restaurant. Und in Scheren-Bostel auf der Langenhagener Straße. Mehr zum Verkehr in der Region findet ihr wie immer auch online und in unserer Meerradio-App. Kommt gut durch.
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5: So, eingestartet in den September, schon der Mittwoch, Wochenende auch schon wieder ganz bald in Sicht. Hör mal, es läuft bei uns. Wir starten mit euch sehr gerne rein in die zweite Hälfte der Woche. Motiviert, gut gelaunt und bestens informiert und natürlich auch mit guter Musik im Gepäck. Charlie Puth am Start. Beat yourself up. Ich bin's, René. Einen schönen guten Morgen.

0: weiß nicht, wie es euch geht, aber ne, seitdem die Temperaturen doch wieder ein bisschen runtergegangen sind. Aber ich bin chronisch müde, den ganzen Tag am Gehen. Schlimm ist es. Die Kollegen hier auch. Ja, so viel Kaffee kannst du gar nicht kochen. Aber warum gähnen wir überhaupt, wenn wir müde sind, Kollege David Himmelreich?
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2: Sehr weit verbreitet ist der Glaube, dass wir gähnen, weil wir an Sauerstoffmangel leiden. Stimmt aber nicht. Forscher haben herausgefunden, dass Menschen mit einer niedrigen Sauerstoffkonzentration im Blut nicht häufiger gähnen als welche mit hoher. Wenn wir gähnen, schlägt unser Herz schneller und pumpt dadurch mehr Blut in unser Gehirn. Ergebnis? Wir werden wieder etwas wacher. Im Alltag machen wir auch immer wieder die Erfahrung, dass Gähnen ansteckend ist. Das liegt an den sogenannten Spiegelneuronen. Die sorgen dafür, dass wir weinen, wenn jemand anders weint, dass wir lachen, wenn jemand lacht und dass wir Mitleid empfinden. In unserem gesamten Leben gähnen wir übrigens um die 250.000 Mal und wir fangen schon ziemlich früh damit an. Menschliche Föten machen das nämlich schon ab der 11. Schwangerschaftswoche.
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1: Guten Morgen aus der Meerradio-Wetterredaktion. Scherenbostel beim Feuerwehrhaus und Ahnsen melden 12 bzw. 15 Grad. Dazu ist es verbreitet bewölkt. Im Laufe des Vormittags lockert es aber auf. Später zeigt sich in der Steinhuder Meerregion ein Mix aus Wolken und heiteren Abschnitten. Heute wird es angenehm. In der kommenden Nacht liegen die Tiefstwerte zwischen 15 und 17 Grad. Morgen beginnt der Tag nach frischem Start wieder freundlich. Am Nachmittag wird es mit 22 bis 24 Grad etwas wärmer und dazu zeitweise windig. Am Freitag kippt das Wetter dann. Es bleibt eher grau und im Tagesverlauf ziehen häufiger Schauer durch, örtlich auch mal kräftiger. Am Samstag setzt sich danach wieder aufgelockertes Wetter durch, im flacheren Land etwas wärmer.
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3: Ich bin Katrin Müller. Der russische Präsident Putin hat deutsche Strafmaßnahmen gegen Russland nach dem Vorfall mit einer Sprengstoffdrohne auf dem Flughafen Leipzig-Halle als schweren Fehler bezeichnet. Wo sind die Beweise, fragte er. Außenminister Wadefuhl will heute in Irland seine EU-Kollegen über die bisherigen Erkenntnisse informieren.
4: Die Beweise sind eindeutig, so sieht das auch NATO-Generalsekretär Rutte. Er will heute mit EU-Kommissionspräsidentin von der Leyen über das Thema reden. Auch der NATO-Rat in Brüssel wird sich damit befassen. Die Bundesregierung will als Reaktion auf den versuchten Sprengstoffanschlag unter anderem das russische Konsulat in Bonn schließen, auch ein russisches Kulturinstitut hier in Berlin, außerdem russische Diplomaten ausweisen. Moskau will darauf mit ähnlichen Maßnahmen reagieren. Thomas Thonfeld, Berlin.
3: Die Bundesregierung will heute die Reform der Einkommensteuer auf den Weg bringen. Die Reform soll besonders Familien mit Kindern und Steuerpflichtige mit niedrigen und mittleren Einkommen entlasten.
5: Kern der Reform, ein höherer Grundfreibetrag, ab dem überhaupt erst Einkommensteuer gezahlt werden muss, ein später greifender Spitzensteuersatz und die Erhöhung des Kindergelds bis 2028 auf 272 Euro pro Monat und Kind. Die Entlastungen summieren sich dann auf 10 Milliarden Euro jährlich. Wie wird das Ganze bezahlt? Die Reichensteuer soll etwas früher greifen und es wird eine zweite Stufe, die sogenannte Superreichensteuer, eingeführt. Der Industrieverband sagt, dass Unternehmer durch diese Reform nicht entlastet, sondern zusätzlich belastet werden. Uli Reitinger, Berlin.
3: Die deutsche Marine will die Reichweite ihrer Raketen deutlich vergrößern. Eine Fregatte hatte im Nordatlantik einen zuvor geheim gehaltenen Test des israelischen Raketensystems LoRa erfolgreich abgeschlossen. Das teilte ein Sprecher mit. Nun sollen Pläne für eine Beschaffung der Waffen mit einer Reichweite von mehr als 500 Kilometern vorangebracht werden. Die ballistische Rakete wurde in Israel entwickelt und produziert. Mit der Ehrung des Hollywood-Stars George Clooney starten am Abend die Filmfestspiele in Venedig. Der 65-Jährige erhält den Goldenen Löwen für sein Lebenswerk. Zu den angekündigten Stars gehören außerdem Oasis. Über die Musiker läuft eine Doku im Nebenprogramm. Außerdem werden Robert Pattinson, Penelope Cruz, Pamela Anderson und Orlando Bloom erwartet.
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1: Hallo unterwegs. Aktuell liegen uns keine Verkehrsstörungen rund ums Steinhuder Meer vor. Hier kommt euer Blitzerüberblick für die Region. Auf der B6 in Hannover-Stöcken wird geblitzt, am Westschnellweg auf Höhe der Stöckener Straße. Auch auf der B6 in Nienburg steht ein Blitzer, kurz vor der Abfahrt Nienburg-West. Dazu auf der B215 in Nienburg-Schäferhof-Katriede. In Hannover, Kahlenberger Neustadt, wird auf der Goethestraße zwischen Goetheplatz und Leine kontrolliert. In Langenhagen-Silbersee-Siedlung steht ein Blitzer auf der Theodor-Heuss-Straße, kurz vor dem Restaurant. Außerdem wird in Uetze auf dem Kartenserweg geblitzt und in der Wedemark auf der Langenhagener Straße in Scherenbostel. Die aktuelle Verkehrslage gibt es für euch auch jederzeit online auf der Meerradio-Website und in unserer App. Gute Fahrt!
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0: Holt sie raus, die Kuschelsocken, die Sofadecken und die Duftkerzen. Meteorologisch ist seit gestern Herbst. Richtig gehört, hier ist mehr Radio. Mittwoch, Hallöchen. Und damit ja, startet auch wieder die große Zeit der Kürbisse. Mein Kollege Ronny Thorau, Kürbis wird ja immer beliebter. Aber was sind denn eigentlich die Klassiker, die bei uns am liebsten dann doch am Ende des Tages auf dem Teller landen?
1: Ja, ein Klassiker ist natürlich der Hokkaido-Kürbis, bei dem sogar ja die Schale mitgegessen werden kann. Und der gerne im Topf püriert wird, nur manchmal fehlt bei so einer Kürbissuppe noch der letzte Kick. Den Geschmacksboost bekommt man aber ganz einfach, zum Beispiel im Ofen. Dafür den Hokkaido am besten mit Olivenöl beträufeln. Salz dazugeben, etwa eine halbe Stunde backen lassen und dann erst im Kochtopf pürieren. Das macht die Kürbissuppe so richtig lecker.
0: Ja, ich mag ihn ja doch ein bisschen bissfester, gerade auch im Risotto oder in der Lasagne zum Beispiel. Aber egal wie, klingt auf jeden Fall alles ziemlich lecker. Nur ist ja so ein Kürbis manchmal auch ein kleiner Endgegner in der Küche. Wie kriege ich den am besten klein und vor allem, woran erkenne ich eigentlich einen guten Kürbis?
1: Ja, das stimmt schon. Kürbis kann eine echte Herausforderung für den Bizeps sein, denn oft ist die Schale extrem hart und das Gemüse nur schwer teilbar. Etwas besser wird's, wenn der Kürbis vorher in der Mikrowelle erwärmt wird. Das lässt die Schale so ein bisschen weicher werden. Und beim Kauf im Supermarkt, da sollte ich darauf achten, dass der Kürbis hohl klingt, wenn ich draufklopfe. Und immer die Optik im Blick behalten. Ein guter Butternut-Kürbis zum Beispiel hat eine satte, hellgelbe Farbe.
0: Aber egal, ob selbst geerntet oder gekauft, was darf denn beim Kürbis auf jeden Fall nicht fehlen? Ich meine, hast du da noch einen Gewürztipp für uns?
1: Ja, kommt natürlich immer auf den eigenen Geschmack an, aber so ein echter Geheimtipp unter Kürbiskulinarikern ist Boxhornklee. Ein Gewürz, das gerne in der indischen Küche verwendet wird. Wer die Samen kurz in der Pfanne ohne Fett anröstet und dann gemahlen zur Kürbissuppe dazu gibt, der bekommt so ein warmes, würziges Aroma. Passt auch irgendwie sehr für die gemütlichen Wochen jetzt im Herbst.
0: Ach, ich liebe ja Kürbis, ne? Ich hab's erzählt. Ne? Also ist ja kein Geheimnis. Die letzten Tage gab's bei mir schon Kürbiscurry.

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1: Derzeit melden Rehburg-Lockum beim Klosterwald und Lohnde 13 Grad, Südwinsen 12, dazu ist es verbreitet bewölkt. Im weiteren Verlauf lockert es aber auf. Später zeigt sich in unserer Region vielerorts die Sonne bei 10 bis 22 Grad. Dabei bleibt es heute meist trocken, nur der Wind lebt am Nachmittag etwas auf. Morgen wird es nach örtlich grauem Start aufgelockerter, dazu angenehm warm mit 14 bis 23 Grad. Am Freitag dominieren dann wieder dichte Wolken. Zeitweise fällt Regen, der vor allem im Nienburger Land und Richtung Weserbergland auch kräftig ausfallen kann. Am Samstag setzt sich schließlich wieder freundlicheres Wetter durch.
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2: Ich bin Katrin Müller. Die schweren Spannungen zwischen Berlin und Moskau haben sich infolge des gescheiterten Angriffs mit einer Sprengstoffdrohne am Flughafen Leipzig-Halle nochmals deutlich verschärft. Russlands Präsident Putin bezeichnete die deutschen Strafmaßnahmen gegen sein Land als schweren Fehler und sprach von Beweisfälschung. Heute befassen sich auch NATO und EU mit dem Drohnenvorfall, für den die Bundesregierung Moskau verantwortlich macht. Beim EU-Außenministertreffen in Irland werden erste Beratungen zu einer möglichen europäischen Reaktion erwartet. Finanzminister Klingbeil sitzt wegen eines Schadens an seinem Regierungsflieger in den USA fest. Ein technisches Problem verhindere den Start der Maschine, hieß es aus der Delegation.
3: Eine ungeplante Nacht im Hotel und eine verpasste Kabinettssitzung in Berlin. Der politische Schaden ist überschaubar, aber es ist nicht der erste Zwischenfall mit einem Regierungsflieger in der jüngeren Vergangenheit. Ähnliche Probleme gab es zuletzt im vergangenen November. Außenminister Wadephul musste wegen eines Defekts am Vereisungsschutz bei einem Bundeswehr A350 auf einen Linienflug umsteigen. Ein Jahr davor saß der damalige Wirtschaftsminister Habeck in Lissabon fest. 2023 musste wegen technischer Probleme die Pazifikreise von Ex-Außenministerin Baerbock abgebrochen werden, nach gleich zwei Pannen in Abu Dhabi. Thomas Bleskin, Nachrichtenredaktion.
2: Die Fahrradbranche in Deutschland macht weiter Verluste. Im vergangenen Jahr schrumpfte der Umsatz um etwa 7% auf 25 Milliarden Euro. Das zeigen Daten des Verbands Zukunft Fahrrad. Und immer mehr Beschäftigte verlassen die Branche.
4: In der Corona-Pandemie sind unglaublich viele Fahrräder verkauft worden. Deshalb wurden damals viel zu viele Räder produziert. Und die stehen jetzt in den Lagern und müssen billiger verkauft werden. Das gilt vor allem bei E-Bikes, die mittlerweile für über 80% der Erlöse stehen. Außerdem macht billige Konkurrenz aus China der Branche zu schaffen. Die Nachfrage ist aber nach wie vor groß, neben E-Bikes vor allem bei Rennrädern und Gravelbikes. Thomas Bremser, Nachrichtenredaktion.
2: Der lange an der deutschen Ostseeküste festsitzende und später verendete Buckelwal Timmy beschert der Staatsanwaltschaft weiterhin Arbeit. Bei der Staatsanwaltschaft Schwerin seien eine Vielzahl von Strafanzeigen im Zusammenhang mit dem Tier eingegangen, teilte die Behörde mit. Im Wesentlichen gehe es um Vorwürfe wegen des Verstoßes gegen das Tierschutzgesetz, gegen das Bundesnaturschutzgesetz sowie wegen unterlassener Hilfeleistung, hieß es.
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1: Hallo unterwegs. Uns liegen im Moment keine Staus und Behinderungen in der Steinhuder Meerregion vor. Kommt gut an.
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1: Werfen wir einen Blick auf die Blitzer in der Steinhuder Meerregion. Auf der B6 wird in Hannover Stöcken kontrolliert, am Westschnellweg auf Höhe der Stöckener Straße. Außerdem steht ein Blitzer auf der B6 in Nienburg, kurz vor der Abfahrt Nienburg-West. Auf der B215 wird in Nienburg Schäferhof-Katriede geblitzt. Dazu kommt Hannover-Kahlenberger Neustadt auf der Goethestraße zwischen Goetheplatz und Leine. In Langenhagen-Silbersee-Siedlung steht ein Blitzer auf der Theodor-Heuss-Straße, kurz vor dem Restaurant. Und in Scherenbostel wird auf der Langenhagener Straße kontrolliert. 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
5: Ja, Stadtradeln schon ein bisschen länger vorbei. Und die Garbsener, die haben wieder ordentlich Kilometer gesammelt. Und zwar so viele, dass es für Platz 3 in der ganzen Region gereicht hat. Fast 1000 Leute waren dabei und haben zusammen, Achtung, rund 182.000 Kilometer gefahren. Das ist Wahnsinn, oder? Die Besten sind jetzt bei einem gemeinsamen Grillen ausgezeichnet worden. Hätte ich das gewusst, hätte ich auch mitgeradelt, was das säugelt. Aber, naja.

0: der Mittwoch bei mehr Radio. Ich wünsche euch einen schönen Start in die zweite Hälfte der Woche. Vor rund 2 Jahren ist die GS Burgdorf in ihr neues, modernes Gebäude gezogen. Richtig schön, ne? Seitdem aber, muss man sagen, steht die alte Schule leer und so soll es natürlich nicht bleiben. Was mit dem Gebäude jetzt passieren soll, weiß der Kollege Silas Müller.
1: Der Bauausschuss der Stadt Burgdorf hat sich jetzt einstimmig entschieden, aus dem ehemaligen IGS-Gebäude an der Straße vor dem Zeller Tor wird wieder eine Schule. Das ist das Ergebnis einer Machbarkeitsstudie, die das Gebäude und die Umgebung mal genauer unter die Lupe genommen hat. Das ergibt auch Sinn, weil die Ingo-Siegner-Grundschule in ihrem jetzigen Standort an der hannoverschen Neustadt Platzprobleme und bauliche Mängel im Gebäude hat. Genau da kommt also ein möglicher Umzug zur ehemaligen IGS gelegen. Bis es soweit ist, sind aber noch weitere Schritte notwendig. Viele Schulen in Burgdorf haben nämlich Sanierungs- bzw. Erweiterungsbedarf und die Stadt möchte da ein geordnetes Vorgehen. Die Wählergemeinschaft Freie Burgdorfer sagt aber, der Umzug soll so schnell wie möglich Erweiterungsbedarf und die Stadt möchte da ein geordnetes Vorgehen. Die Wählergemeinschaft Freie Burgdorfer sagt aber, der Umzug soll so schnell

0: manchmal in den Sternenhimmel, fragt euch immer, wo endet das denn eigentlich alles? Es ist faszinierend und irgendwie gleichzeitig auch ein bisschen gruselig. Hier ist mehr Radio für euch am Mittwoch. Hallöchen. Unsere Kollegin Miriam Kurt war in der Volkssternwarte Hannover und hat sich von einem richtigen Profi das Ganze mal zeigen lassen und hat sich vor allen Dingen den wichtigsten Stern zeigen lassen, die Sonne. Aber erstmal muss die Kuppel da auf.
1: In der Sonne gucken, so ist ja doof, ne?
2: Genau, man sollte niemals so in die Sonne schauen und erst recht nicht mit einem Teleskop. Das bündelt ja noch das Licht. Was der Filter hier macht, ist, das ist einfach ein Glaskeil, der einen Großteil des Lichts in diese Falle lenkt. Die hat so ein Metallgitter, was die Wärme absorbiert und ein ganz kleiner Teil geht dann nach oben und das ist dann auch sicher. Also, dass man dann erblindet, die Wahrscheinlichkeit liegt nur noch bei 40%, würde ich jetzt mal so sagen.
1: Toll, das probiere ich aus.
2: Das Teleskop hier, das hat fest eingebaut einen Sonnenfilter.
1: Aha.
2: Das ist ein sogenanntes H-Alpha-Sonnenteleskop. Also das Teleskop selbst ist relativ normal, aber dieser goldene Filter vorne, der macht was ganz Besonderes. Der macht die Sonne nicht einfach nur dunkler, wie jetzt, ich sag mal, eine starke Sonnenbrille, wie die meisten Sonnenfilter oder ein ND-Filter für die Fotografen. Der zeigt die Atmosphäre der Sonne. Der lässt eine bestimmte Wellenlänge, also eine Farbe des Lichts sehr, sehr genau durch und zeigt damit die untere Atmosphäre, genannt Chromosphäre. Jetzt fährt das Teleskop automatisiert auf die Sonne.
1: Das läuft vollautomatisch?
2: Genau.
1: Und ich fand es fast schade, dass ich hier nicht nachts bin.
2: Das hat alles seinen Reiz, aber tatsächlich die Sonne, da haben wir hier sehr, sehr gutes Equipment und das ist auch so mein Lieblingsziel. Also ich fotografiere die auch sehr, sehr gerne. Das ist ein sehr, sehr dynamisches Objekt. Die Sonne hat täglich Änderungen und das macht sie sehr, sehr reizvoll zur Fotografie und Beobachtung.
1: Ich sehe schon einen grünen Punkt.
2: Genau, und da muss man jetzt reinschauen mit einem Auge. Und man sieht jetzt einen Teil der Sonnenscheibe und darauf dunkle Flecken.
1: Das ist die Sonne?
2: Genau, das ist jetzt die Sonne in grün. Das ist der einzige Stern, den man sehr, sehr detailliert beobachten kann. Deswegen ist die Erforschung der Sonne so unfassbar wichtig. Denn alle anderen Sterne, die Sonne ist ja ein Stern, sind bedeutend weiter weg, millionenmal weiter weg und sind daher deutlich schwieriger zu erforschen.
1: Was machst du da jetzt?
2: Ich habe jetzt hier eine Kamera angeschlossen an dem Sonnenteleskop, denn das ist meist auf dem Monitor schwieriger zu erkennen. Dort die Strukturen, die kann

0: kann da noch mal ein bisschen mehr Struktur rauskitzeln. Und jetzt sieht man hier sehr schön die Oberfläche der Sonne, die wow. Atmosphäre. Man sieht hier einmal diese feinen Strukturen, was aussieht ein bisschen wie so ein Feld. Das ist das chromosphärische Netzwerk. Das sind Magnetfelder und das Gas folgt diesen Magnetfeldern. Die Sonne wirkt hier so ein bisschen unruhig. Also das flimmert so ein bisschen. Das ist nicht die Sonne, das ist unsere Atmosphäre. Das ist ein Fehler der Atmosphäre. Das ist einer der Gründe, warum man Teleskope ins Weltall schickt. Denn dort gibt es nämlich keine Atmosphäre, die stört. Und was jetzt hier rüberkommt, anders als auf dem im Weißlicht, also in dem großen Teleskop, sind die feinen Gasstrukturen. Also das hier sind alles Magnetfelder. Und wir könnten auch mal, das ist ganz spektakulär, auf den Rand der Sonne schauen. Und da sieht man jetzt hier am Rand sogenannte Protuberanzen. Wir schauen mal, ob wir noch größere finden. Ich habe vorhin schon nachgeschaut. Da sieht man zum Beispiel noch ein paar. Und hier sieht man auch noch mal eine sehr, sehr schöne Protuberanz.
1: Richtig witzig. Sieht aus wie ein lebendes Etwas.
0: Ja, so ein bisschen. Jetzt sieht man hier die Wolken durchziehen.
2: Ja, eigentlich sollte die Volkssternwarte Hannover morgen wieder aufmachen. Daraus wird aber noch nichts, weil gerade renoviert und modernisiert wird, verlängert sich die Sommerpause bis zum 30. September. Danach könnt ihr dann wieder jeden Donnerstag von 20 bis 22 Uhr Sterne gucken. Und das Ganze sogar kostenlos.

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1: Moin aus der Meerradio-Wetterredaktion. Momentan messen wir in Garbsen am Hasenberg, Steierberg und Liebenau jeweils 13 Grad. Dazu ist es verbreitet bewölkt. Im Laufe des Vormittags lockern die Wolken aber auf und später wird es in unserer Region vielerorts aufgelockert bei milden bis angenehm warmen 22 Grad. In der Nacht bleibt es meist trocken. Stellenweise kann es etwas feucht werden. Morgen geht es zunächst teils noch trüb los. Danach gibt es wieder aufgelockerte Abschnitte. Dazu weht zeitweise ein spürbarer Wind. Am Freitag kippt das Wetter dann auf eher grau mit wiederholtem Regen, lokal auch mal kräftiger. Am Samstag wird es schon wieder deutlich angenehmer bei 13 bis 21 Grad.
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2: Ich bin Katrin Müller. Die schweren Spannungen zwischen Berlin und Moskau haben sich infolge des gescheiterten Angriffs mit einer Sprengstoffdrohne am Flughafen Leipzig-Halle nochmals deutlich verschärft. Russlands Präsident Putin bezeichnete die deutschen Strafmaßnahmen gegen sein Land als schweren Fehler und sprach von Beweisfälschung. Heute befassen sich auch NATO und EU mit dem Drohnenvorfall, für den die Bundesregierung Moskau verantwortlich macht. Beim EU-Außenministertreffen in Irland werden erste Beratungen zu einer möglichen europäischen Reaktion erwartet. Finanzminister Klingbeil sitzt wegen eines Schadens an seinem Regierungsflieger in den USA fest. Ein technisches Problem verhindere den Start der Maschine, hieß es aus der Delegation.
3: Eine ungeplante Nacht im Hotel und eine verpasste Kabinettssitzung in Berlin. Der politische Schaden ist überschaubar, aber es ist nicht der erste Zwischenfall mit einem Regierungsflieger in der jüngeren Vergangenheit. Ähnliche Probleme gab es zuletzt im vergangenen November. Außenminister Wadephul musste wegen eines Defekts am Vereisungsschutz bei einem Bundeswehr A350 auf einen Linienflug umsteigen. Ein Jahr davor saß der damalige Wirtschaftsminister Habeck in Lissabon fest. 2023 musste wegen technischer Probleme die Pazifikreise von Ex-Außenministerin Baerbock abgebrochen werden, nach gleich zwei Pannen in Abu Dhabi. Thomas Bleskin, Nachrichtenredaktion.
2: Die Fahrradbranche in Deutschland macht weiter Verluste. Im vergangenen Jahr schrumpfte der Umsatz um etwa 7% auf 25 Milliarden Euro. Das zeigen Daten des Verbands Zukunft Fahrrad. Und immer mehr Beschäftigte verlassen die Branche.
4: In der Corona-Pandemie sind unglaublich viele Fahrräder verkauft worden. Deshalb wurden damals viel zu viele Räder produziert. Und die stehen jetzt in den Lagern und müssen billiger verkauft werden. Das gilt vor allem bei E-Bikes, die mittlerweile für über 80% der Erlöse stehen. Außerdem macht billige Konkurrenz aus China der Branche zu schaffen. Die Nachfrage ist aber nach wie vor groß, neben E-Bikes vor allem bei Rennrädern und Gravelbikes. Thomas Bremser, Nachrichtenredaktion.
2: Der lange an der deutschen Ostseeküste festsitzende und später verendete Buckelwal Timmy beschert der Staatsanwaltschaft weiterhin Arbeit. Bei der Staatsanwaltschaft Schwerin seien eine Vielzahl von Strafanzeigen im Zusammenhang mit dem Tier eingegangen, teilte die Behörde mit. Im Wesentlichen gehe es um Vorwürfe wegen des Verstoßes gegen das Tierschutzgesetz, gegen das Bundesnaturschutzgesetz sowie wegen unterlassener Hilfeleistung, hieß es.
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1: Vorsicht auf der A352 zwischen der Flughafenstraße und der B522 sowie Engelbostel. In beiden Richtungen sind Rehe auf der Fahrbahn. Das sind die aktuellen Blitzer in der Steinhuder Meerregion. Auf der B6 wird in Hannover Stöcken kontrolliert, am Westschnellweg auf Höhe der Stöckener Straße. Auf der B6 steht außerdem in Nienburg ein Blitzer, kurz vor der Abfahrt Nienburg-West. Dazu wird auf der B215 in Nienburg Schäferhof-Kathriede geblitzt. In Hannover Kahlenberger Neustadt steht ein Blitzer auf der Goethestraße zwischen Goetheplatz und Leine. In Langenhagen-Silbersee-Siedlung wird auf der Theodor-Heuss-Straße kontrolliert, kurz vor dem Restaurant. Weitere Meldungen kommen aus Uetze auf dem Kartenser Weg und in Scherenbostel auf der Langenhagener Straße. Die aktuelle Verkehrslage findet ihr wie immer auch im Netz und in unserer Meerradio-App. Gute Fahrt!
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0: Berliner Dorfladen für Dedensen. Die Idee, die gibt es ja schon länger. Jetzt muss man aber sagen, wird das Ganze langsam richtig konkret. Hier ist mehr Radio Mittwoch. Hallihallo. Die wichtigsten Fördergelder, die sind da. Und wenn im September noch die künftigen Teilhaber grünes Licht geben, kann der Umbau starten. Kollege Silas Müller.
1: Die Initiative Dorfladen Dedensen hat 2 Förderzusagen über insgesamt 252.500 Euro bekommen. 135.000 Euro kommen aus einem Förderprogramm für den ländlichen Raum, weitere 117.500 Euro von der Region Hannover. Zusätzlich beteiligt sich das Dorf selbst. 109 Menschen haben bereits Anteile von jeweils mindestens 300 Euro gezeichnet. Insgesamt sollen so mindestens 67.000 Euro zusammenkommen. Gut 6.000 Euro fehlen aktuell noch. Entscheidend wird jetzt der 18. September. Dann treffen sich die stillen Teilhaber und sollen endgültig grünes Licht für das Projekt geben. Danach könnte die Initiative die ehemalige Volksbank-Filiale am Rosengarten kaufen und den Umbau vorbereiten. Der Zeitplan ist sportlich. Schon im Januar nächsten Jahres sollen die Bauarbeiten starten.
0: Ja, eröffnen soll der Dorfladen dann nach den Sommerferien 2027. Der Termin ist wichtig, denn wird das Projekt nicht rechtzeitig fertig, könnten die zugesagten Fördergelder verloren gehen.

0: oder ja, bei Ameisen eher Gängle bauen. Hier ist mehr Radio Mittwoch. Ich grüße euch. Im Grunde machen die kleinen Tierchen ja auch den ganzen Tag nichts anderes. Und das fanden Thomas und Jonas Vollendorf so spannend, dass sie gesagt haben, wir werden Ameisenjäger.
1: Wir sind quasi ein Vater- und Sohn-Duo. Das hat so angefangen, dass ich durch Corona keine Schule mehr hatte. Und dann hatte ich auf einmal sehr viel Freizeit und habe ich angefangen, mich mit Ameisen zu beschäftigen. Also erstes privat zu Hause in so Glasbecken. Und dann kam irgendwann so die Idee, was, wenn man jetzt mal sich mit Waldameisen beschäftigt und Ameisenjäger wird. Du musst so ein Seminar dafür machen und dann musst du ein Waldameisennest umsetzen. Das habe ich dann eben gemacht und als Begleitung war dann eben mein Vater dabei. Der hat dann eben seine praktische Bestätigung bekommen und hat dann Theorie noch nachgeholt. Und so sind wir jetzt beide Ameisenjäger.
0: Ja, und zuletzt kamen sogar Anfragen auch vom Landesamt. Ne? In Fuhrberg war bei Bauarbeiten ein Ameisennest im Weg und da brauchte es Hilfe.
1: Dabei ist denen dann ein Waldameisennest aufgefallen. Das war auch recht groß. Da sind wir dann hingefahren, um das aufzunehmen. Da nehmen wir dann 5 Individuen. Die werden dann in Alkohol getan. Dafür haben wir eine Genehmigung, dass wir das tun dürfen. Dann bestimme ich die unter Mikroskop. Das ist zum Beispiel so eine Sache, die wir machen, wenn wir das aufnehmen. Haben beraten, ja, das müsste umgesiedelt werden, weil das wirklich genau in der Grabensohle lag. Da konnte halt kein Wasser abfließen und ausbaggern konnten sie es auch nicht. Und dann war es eben so, dass wir dann innerhalb der nächsten 2-3 Tage um die 25 Nester an dieser Straße noch gefunden haben. Ja,
0: von den 25 Nestern mussten am Ende 3 tatsächlich umziehen. Aber warum eigentlich der ganze Aufwand? Kann man die nicht einfach wegbaggern?
1: Grundsätzlich sind ja erstmal alle Tiere in Deutschland geschützt, aber die Waldameisen genießen besonderen Schutzstatus. Das betrifft alle hügelbauenden Waldameisen, weil sie unglaublich sinnvoll sind. Also sie tragen Unmengen an Schadinsekten ein und das ist nur ein kleiner Teil von dem, was sie tun. Gleichzeitig sind sie natürlich Futter. Dann hat man Vögel, die sich einemsen, die die Ameisensäure nutzen, um Gefiederpflege zu betreiben, weil das gut gegen Milben, gegen andere Parasiten ist. Gleichzeitig werden auch Pflanzensamen verbreitet durch die Elaiosomen, die da dranhängen, weil die essen die Ameisen und dann tragen sie eben die Samen ins Nest ein und dann wachsen die Pflanzen.
0: Gut, überredet. Ameisen sind wahnsinnig nützliche Tiere. Ich nehme alles wieder zurück. In Fuhrberg konnten sie aber nicht bleiben. Es wurde ein neuer Standort gefunden und dann konnte der große Umzug starten.
1: Das läuft immer so ab. Wir kommen an, bauen erstmal unsere ganzen Sachen auf. Wir siedeln mit so Grünabfallsäcken um, also so einfache Papiersäcke. Dann beginnt man von oben dieses ganze lose Nest Streu, was man ja kennt von diesem Ameisenhügel, von Hand dann in die Säcke abzufüllen. Und dann notiert man sich so Zahlen auf die ersten Säcke und dann baut man dann später am neuen Standort diesen Nesthügel, den man von außen sieht, auch andersrum dann wieder auf. Also dass er so, wie er da stand, auch am neuen Standort wieder steht.
0: Ja, natürlich werden die Ameisenhaufen nicht 1:1 wieder so aufgebaut wie vorher, aber es wird sich Mühe gegeben. Also Hut ab vor den Ameisenhegern.

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1: Hallo, im Moment melden Wendenborstel am Twachtenstadion 13 Grad, Apelern 17 und Wietzendorf 10 Grad. Dazu ist es verbreitet bewölkt. Im Laufe des Vormittags lockern die Wolken aber mehr und mehr auf. Später zeigt sich in der Steinhuder Meerregion ein Mix mit längeren hellen Abschnitten. Dazu wird es mild mit bis zu 22 Grad. In der Nacht bleibt es meist trocken. Morgen geht es zunächst oft grau los. Am Nachmittag setzen sich wieder aufgelockerte Phasen durch. Dabei werden bis zu 23 Grad erreicht. Am Freitag überwiegt dann ein trüber Eindruck mit zeitweiligem Regen, teils auch kräftig. Am Samstag setzt sich wieder freundlicheres Wetter durch.
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2: Ich bin Katrin Müller. Der russische Präsident Putin hat deutsche Strafmaßnahmen gegen Russland nach dem Vorfall mit einer Sprengstoffdrohne auf dem Flughafen Leipzig-Halle als schweren Fehler bezeichnet. Außenminister Wadefuhl will heute in Irland seine EU-Kollegen über die bisherigen Erkenntnisse informieren.
3: Die Beweise sind eindeutig, so sieht das auch NATO-Generalsekretär Rutte. Er will heute mit EU-Kommissionspräsidentin von der Leyen über das Thema reden. Auch der NATO-Rat in Brüssel wird sich damit befassen. Die Bundesregierung will als Reaktion auf den versuchten Sprengstoffanschlag unter anderem das russische Konsulat in Bonn schließen, auch ein russisches Kulturinstitut hier in Berlin, außerdem russische Diplomaten ausweisen. Moskau will darauf mit ähnlichen Maßnahmen reagieren. Thomas Thonfeld, Berlin.
2: Die Bundesregierung bringt heute ein Gesetz auf den Weg, das vor allem den ganz kleinen Kindern zugutekommen soll. Im Kern geht es um verpflichtende Sprachtests für alle Vierjährigen und um eine gezieltere Förderung der Kinder in den Kitas.
4: Das Gesetz soll den Kleinkindern den Übergang zur Grundschule erleichtern. Experten sagen, im Moment schleppen die Kinder und Jugendlichen Bildungsdefizite oft durch ihre gesamte Bildungslaufbahn. Das soll sich mit dem neuen Gesetz ändern. Mit den verpflichtenden, bundesweit einheitlichen Sprachtests, auch für Kinder, die nicht in die Kita gehen, sollen Probleme früh erkannt und direkt mit individuell passenden Hilfen entgegengewirkt werden. Mehr als 9 Milliarden Euro steckt der Bund bis 2034 in diese Bildungsoffensive. Aus Berlin, Uli Reitinger.
2: Die deutsche Marine will die Reichweite ihrer Raketen deutlich vergrößern. Eine Fregatte hatte im Nordatlantik einen zuvor geheim gehaltenen Test des israelischen Raketensystems LoRa erfolgreich abgeschlossen. Das teilte ein Sprecher mit. Nun sollen Pläne für eine Beschaffung der Waffen mit einer Reichweite von mehr als 500 Kilometern vorangebracht werden. Die ballistische Rakete wurde in Israel entwickelt und produziert. Mit der Ehrung des Hollywood-Stars George Clooney starten am Abend die Filmfestspiele in Venedig. Der 65-Jährige erhält den Goldenen Löwen für sein Lebenswerk. Zu den angekündigten Stars gehören außerdem Oasis. Über die Musiker läuft eine Doku im Nebenprogramm. Außerdem werden Robert Pattinson, Penelope Cruz, Pamela Anderson und Orlando Bloom erwartet.
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1: Vorsicht auf der A352 zwischen der Flughafenstraße und Engelbostel. In beiden Richtungen sind Rehe auf der Fahrbahn.
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1: Diese 8 Blitzer habt ihr uns zuletzt gemeldet. Auf der B6 in Hannover-Stöcken wird am Westschnellweg auf Höhe der Stöckener Straße geblitzt. Dazu auf der B65 in Lehrte zwischen Alten und Ilten und auf der B6 in Nienburg kurz vor der Abfahrt Nienburg-West. Außerdem steht ein Blitzer auf der B215 in Nienburg-Schäferhof-Kathriede. In Sehndehöver wird auf der Hannoverschen Straße kontrolliert. In Langenhagen-Silbersee-Siedlung steht ein Blitzer auf der Theodor-Heuss-Straße kurz vor dem Restaurant. Weiter geht es in Neustadt-Bevensen auf der Bürener Straße Ecke Kampweg und in Scherenbostel auf der Langenhagener Straße. Einen Überblick über alle aktuellen Blitzer findet ihr auch online auf der Mehrradio-Website und in unserer App. Kommt gut durch.
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5: Ja, in Weetzen wird's gerade bei der Betreuung doch ein wenig enger. Eigentlich sollten neue Container an der Grundschule längst für zusätzliche Hortplätze sorgen. Ja, jetzt kommen die aber doch später als geplant. Bis Anfang Oktober muss deshalb improvisiert werden. Für die meisten Kinder gibt es eine Übergangslösung. 5 haben aber aktuell keinen regulären Hortplatz. Danach muss man aber sagen, soll sich die Lage doch wieder entspannen. Man ist da dran. Also man ist nicht untätig,

0: Donnerstagfahrt voraus in den Mittwoch. Mit uns geht's rein. Mehr Radio. Ich grüße euch. 3 Monate lang heißt es in Schwarmstedt erstmal Umweg fahren. Ich weiß, gar nicht mal so schön. Die Bahn, die erneuert nämlich den ziemlich störungsanfälligen Bahnübergang am Mühlenweg. Ja? Dass da endlich etwas passiert, findet auch Samtgemeindebürgermeister Björn Gers gut. Mit den Plänen der Bahn ist er aber trotzdem nicht ganz glücklich.
1: Wer jetzt aus der Hannover-Region zum Beispiel nach Schwarmstedt fährt, der muss aufpassen, denn der Mühlenweg ist gesperrt. Dort arbeitet die Bahn. Sie erneuert dort den Bahnübergang. Das ist an sich eine gute Nachricht, weil der alte Bahnübergang doch störanfällig waren, die Schranken gingen mal nicht auf und es gab da immer wieder auch Störungen und Sperrungen. Aber was ich mir gewünscht hätte als Samtgemeindebürgermeister, dass die Bahn diese Maßnahmen gleich im letzten Jahr durchgeführt hätte, als der Kreis nämlich diese Straße auch bearbeitet hat. So kommt es jetzt leider schon wieder zu einer Sperrung des Mühlenweges und die soll bis Dezember lauten. Für Autofahrer ist die Umleitung ausgeschildert. Man kann ab der L190 über die Essler Kreuzung nach Schwarmstedt fahren. Man muss ein bisschen mehr Zeit einplanen.
0: Autos, Fahrräder und Fußgänger müssen also 3 Monate lang den Umweg nehmen. Für Züge gibt es nur kleinere Einschränkungen und weil teilweise auch nachts gearbeitet wird, kann es auch da rund um die Baustelle immer mal wieder laut werden.

0: Wunsdorf, mehr Radio, Mittwoch, Hallöchen, Biwak steht wieder an. Große Frage, die im Raum steht, was ist denn das eigentlich? Kommodore Oberst Markus Knoll vom LTG 62 erklärt.
1: Das ist wie so eine Art Familientreffen. Wir nutzen es als jährliches Treffen, als Get-Together. Und es hat sich jetzt die letzten Jahre schön weiterentwickelt. Neben den anderen Transportverbänden, die Flugbereitschaft, das ist das HSG 64, also die Hubschrauber der Luftwaffe, haben wir auch unsere Traditionsgemeinschaften. Das heißt, die ganzen Ehemaligen, die kommen dazu und, das finde ich jetzt immer so eine besondere Perle, die ganzen multinationalen Partner. Also mein Ehrengast dieses Jahr ist der Colonel Rusty Ballard. Der war damals bei Air Defender hier und war quasi der Wing Commander der Air National Guard aus Illinois, Amerika. Dann kommen die Franzosen mit einer Hercules von der deutsch-französischen Staffel. Dann kommen die Jungs und Mädels aus Rammstein. Und da sieht man auch, dass es denen so Spaß macht. Die kommen seit 3 Jahren ohne Flugzeug.
0: Ja, und falls ihr euch jetzt fragt, was heißt Biwak eigentlich? Das kommt aus dem Französischen und bedeutet so viel wie Beiwache. Ne? Also im Prinzip ein bisschen wie Zeltlager bei der Feuerwehr, nur deutlich größer und offizieller. Ja, und weil da richtig viele Leute zusammenkommen, wird ab Donnerstag auch einiges los sein.
1: Dadurch, dass ja die ein oder anderen eben auch weit hier anreisen, die kommen in der Regel mit ihrem eigenen Luftfahrzeug. Also sprich C-130 oder mit dem A350, A321 oder mit dem Cougar-Hubschrauber. Ich glaube jetzt nicht, dass an diesem Tag besonders mehr Fluglärm ist, aber wir haben auch so eine kleine, feine Spotter-Community. Diejenigen, die am Zaun ausharren, die sehen vielleicht mal ein bisschen mehr als nur den ollen A400M.
0: Ja, für die Spotter und die vielen Interessierten, also eine gute Möglichkeit, mal wieder die Kamera rauszuholen.
1: Da bietet sich natürlich immer bei uns vorne, ich sag mal zwischen großen und kleinen Heidorn, die Straße, die direkt an der Landebahn vorbeigeht. Da sieht man auch immer die Spotter stehen mit Campingstühlen und riesengroßen Kameras. Also ich glaube, da sieht man schon das eine oder andere. Aber dadurch, dass die halt in der Regel einmal ankommen und dann irgendwann wieder abfliegen, ist vielleicht nicht so spektakulär. Ne? Was wir auch üben, dann verbindet man das Angenehme mit dem Nützlichen. Am Tag der Bundeswehr fliegen immer in einer sogenannten Close Formation. Also es sind 3 Flugzeuge sehr nah beieinander über die ganzen Standorte. Das müssen wir auch ab und zu üben.
0: Und das machen sie morgen Nachmittag in Großen Heidorn. Also für alle Spotter unter euch, morgen ein kleines Highlight.
2: Juck!

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1: Moin, momentan messen wir in Nöbke beim Feuerwehrhaus und Winslar 14 Grad, in Soltau sind es 12. Dazu ist es verbreitet bewölkt. Im Laufe des Vormittags lockern die Wolken aber mehr und mehr auf. Später wird es aufgelockerter mit längeren hellen Abschnitten. Am Nachmittag wird es angenehm warm mit 22 Grad. Heute bleibt es meist trocken, morgen wird es nach teils trübem Start wieder angenehmer, besonders am Nachmittag mit heiteren Abschnitten und etwas mehr Wind. Am Freitag kippt das Wetter dann, es bleibt eher grau, dazu ziehen zeitweise Schauer durch, örtlich auch kräftig. Am Samstag setzt sich anschließend wieder aufgelockertes Wetter durch, bei 13 bis 21 Grad, am Deister und im Weserbergland etwas kühler.
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2: Ich bin Katrin Müller. Der russische Präsident Putin hat deutsche Strafmaßnahmen gegen Russland nach dem Vorfall mit einer Sprengstoffdrohne auf dem Flughafen Leipzig-Halle als schweren Fehler bezeichnet. Außenminister Wadefuhl will heute in Irland seine EU-Kollegen über die bisherigen Erkenntnisse informieren.
3: Die Beweise sind eindeutig, so sieht das auch NATO-Generalsekretär Rutte. Er will heute mit EU-Kommissionspräsidentin von der Leyen über das Thema reden. Auch der NATO-Rat in Brüssel wird sich damit befassen. Die Bundesregierung will als Reaktion auf den versuchten Sprengstoffanschlag unter anderem das russische Konsulat in Bonn schließen, auch ein russisches Kulturinstitut hier in Berlin, außerdem russische Diplomaten ausweisen. Moskau will darauf mit ähnlichen Maßnahmen reagieren. Thomas Thonfeld, Berlin.
2: Die Bundesregierung bringt heute ein Gesetz auf den Weg, das vor allem den ganz kleinen Kindern zugutekommen soll. Im Kern geht es um verpflichtende Sprachtests für alle Vierjährigen und um eine gezieltere Förderung der Kinder in den Kitas.
4: Das Gesetz soll den Kleinkindern den Übergang zur Grundschule erleichtern. Experten sagen, im Moment schleppen die Kinder und Jugendlichen Bildungsdefizite oft durch ihre gesamte Bildungslaufbahn. Das soll sich mit dem neuen Gesetz ändern. Mit den verpflichtenden, bundesweit einheitlichen Sprachtests, auch für Kinder, die nicht in die Kita gehen, sollen Probleme früh erkannt und direkt mit individuell passenden Hilfen entgegengewirkt werden. Mehr als 9 Milliarden Euro steckt der Bund bis 2034 in diese Bildungsoffensive. Aus Berlin, Uli Reitinger.
2: Die deutsche Marine will die Reichweite ihrer Raketen deutlich vergrößern. Eine Fregatte hat im Nordatlantik einen zuvor geheim gehaltenen Test des israelischen Raketensystems LoRa erfolgreich abgeschlossen. Das teilte ein Sprecher mit. Nun sollen Pläne für eine Beschaffung der Waffen mit einer Reichweite von mehr als 500 Kilometern vorangebracht werden. Die ballistische Rakete wurde in Israel entwickelt und produziert. Mit der Ehrung des Hollywood-Stars George Clooney starten am Abend die Filmfestspiele in Venedig. Der 65-Jährige erhält den Goldenen Löwen für sein Lebenswerk. Zu den angekündigten Stars gehören außerdem Oasis. Über die Musiker läuft eine Doku im Nebenprogramm. Außerdem werden Robert Pattinson, Penelope Cruz, Pamela Anderson und Orlando Bloom erwartet.
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1: Vorsicht auf der B3 zwischen Weidetor und Pferdeturm. Dort sind Wildschweine auf der Fahrbahn. Und das sind die 8 aktuellsten Blitzer in der Steinhuder Meerregion. Auf der B214 in Buchholz-Marklendorf und auf der B6 in Hannover-Stöcken. Westschnellweg, Höhe Stöckener Straße wird geblitzt. Dazu auf der B65 in Lehrte-Alten und auf der B6 in Nienburg, kurz vor der Abfahrt Nienburg-West. In Hannover-Linden-Süd steht ein Blitzer auf der Ritter-Brüning-Straße, kurz nach der Bäckerei. Außerdem wird in Hannover-Südstadt auf der Salzstraße kontrolliert, 130 Meter vor der Apotheke. Weitere Meldungen kommen aus Neustadt-Bevensen, auf der Bürener Straße Ecke Kampfweg und aus Wunstorf auf der Bahnstraße. Weitere Blitzer findet ihr natürlich auch online auf der Meerradio-Website und in unserer App. Kommt gut durch.
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0: Radfahren kann bei uns doch richtig Spaß machen. Natürlich nur je nachdem, wo man unterwegs ist. An manchen Stellen ist es nämlich doch eher ein Abenteuer als eine entspannte Radtour. Und darum soll es jetzt gehen. Hier ist mehr Radio Mittwoch. Ich grüße euch in Lehrte. Soll sich nämlich jetzt einiges ändern? Die Stadt hat ein neues Konzept für bessere Radwege vorgestellt. Kollege Silas Müller mit den Einzelheiten.
1: 180 Kilometer Radverkehrsnetz wurden untersucht. Etwa 50 Kilometer davon in der Kernstadt und 130 Kilometer in den Ortsteilen. Das Ergebnis: rund 200 konkrete Maßnahmen wurden entwickelt und dann auch direkt priorisiert. Die Maßnahmen werden jetzt in die Ausschüsse gegeben und sollen dann Stück für Stück im Rat der Stadt beraten werden. Was könnte da zum Beispiel kommen? Der Abschnitt zwischen der Bahnhofstraße und der Altener Straße zum Beispiel soll umgebaut werden, damit die Fahrradstraße erweitert wird. Außerdem ist eine neue Veloroute über Alten nach Hannover-Anderten Teil vom Konzept. Viele Radwege brauchen aber auch dringend eine Deckensanierung, zum Beispiel am Blauen See. Wichtig ist, das Konzept setzt nicht nur auf neue Radwege, sondern das gesamte Verkehrsnetz soll stärker miteinander verbunden werden, damit das Radfahren allgemein schneller und sicherer wird.
0: Viele Maßnahmen sind auch in Alten, Abke, Hemelerwald und Immensen geplant. Und auch wenn noch nicht ganz klar ist, was davon alles umgesetzt wird, gut ist es auf jeden Fall schon mal, dass es die Idee gibt. Also es

0: zweite Hälfte der Woche starten wir mit dem Kollegen Gottschalk. Hallöchen, ich grüße dich. Ich habe gestern Abend mal wieder angefangen, was zu streamen.
1: Was? Ich denke, du hast alles gekündigt.
0: Ja, ich habe mich jetzt aber doch wieder durchgerungen, weil ich dachte mir jetzt so diese cozy Season, man könnte doch mal wieder anfangen. Und zwar mit etwas ganz Altem. Ich habe Sex in the City angefangen, die Serie.
1: Nie gesehen.
0: Ich auch nicht, deswegen habe ich angefangen. Ist bei mir so in der gleichen Riege wie Friends oder Emergency Room.
1: Oh Gott, auch nie gesehen.
0: Ich auch nicht, aber ich habe jetzt mit Sex and the City angefangen. Gibt's so Serien oder Filme, die du irgendwie von früher hast, wo du sagst, oh ja, die könnten eigentlich doch mal wieder, also nicht neu gemacht werden, sondern einfach mal wieder laufen?
1: Einfach mal wieder gucken?
0: Ja.
1: Ich durfte ja als Kind nicht so viel Fernsehen gucken tatsächlich, da war mein Vater sehr, sehr streng, aber ich habe das natürlich immer genutzt, wenn er nicht da war oder ich bei Oma war, und eine meiner Serien überhaupt als Kind war, oder als Kind, als Heranwachsender, The King of Queens.
0: Oh ja.
1: Kevin James, ganz fantastisch, eine sehr attraktive Lea Rimini damals, die ich natürlich gerade in dieser Phase besonders attraktiv fand. Und dann auch noch witzig, Arthur Spooner, also auch so die Figuren, die Geschichten, ganz, ganz toll.
0: Ja.
1: Und konnte ich mit meinem besten Kumpel damals eigentlich fast jede Folge exakt nachsprechen.
0: Das ist crazy.
1: Und das ist so eine Serie, die fände ich richtig toll. Und ich habe auch eine Serienempfehlung. Eine Serie, die ist in Deutschland nie so richtig groß geworden. Ist so ein bisschen der Vorläufer von House, nur viel schwarzhumoriger, mit einem fabelhaften Ted Danson, den wir bei uns im Stream der Woche auch ein paar Mal schon hatten, weil der in neueren Serien mitgespielt hat, CSI unter anderem und so. Und zwar Becker. Der spielt einen Arzt in, ich glaube, der Bronx oder so in New York. Schwieriger Stadtteil, niemand hat Geld. Und er ist auch ein wirklich hervorragender Arzt, der auch herausragend in Harvard abgeschlossen hat. Und hat da aber eine Praxis quasi in diesem prekären Umfeld. Und niemand kann ihm eigentlich Geld bezahlen. Er kümmert sich wirklich herzallerliebst um alle und flucht dabei aber auch. Und regt sich über alles auf. Und das
0: Wo
1: ist wirklich,
0: die denn?
1: Ich weiß nicht. Ich habe das zufällig mal, wurde mir das empfohlen. Und dann habe ich so eine DVD-Sammlung davon bekommen.
0: Ah!
1: Und man müsste mal gucken, ob das irgendwo gestreamt werden kann. Aber Becker, die Serie Becker, wie Boris Becker, nur ohne Boris, sehr zu empfehlen, sehr lustig, macht auch ein bisschen nachdenklich.
0: Es gab schon schöne Serien, schöne Filme damals. Ich finde so auch alle 90er-Filme, 2000er-Filme, so irgendwie auch der 200-Jahre-Mann, den habe ich auch gerne geguckt, ne? Oder Nummer 5 lebt.
1: Oh,
0: das sind so
1: toll.
0: Sind so Filme, die ich irgendwie doch gerne immer geschaut habe.
1: Ja, oder auch Filme an sich, weil mein Sohn neulich sich gefreut, wir machen mal einen Filmabend und so, das passiert selten, aber kann mal vorkommen. Toy Story.
0: Ja.
1: Toy Story 1, wann war das? Schätz mal. Lass uns mal alle richtig alt fühlen jetzt.
0: 97?
1: 95.
0: 95.
1: Teil 2 kam 99.
0: Krass. Ja, überleg mal, absurd. Harry Potter kam auch irgendwie 2000, 99, 2000 raus.
1: Ja. Jurassic Park, da wollen wir gar nicht drüber sprechen, wann da der erste Teil rauskam.
0: Ich habe letztens auch mit der Familie wieder mal drüber gesprochen. Es ist tatsächlich auch so, dass ich ja noch die aktive Zeit der Videotheken mitbekommen habe.
1: Ja, ich auch. Ja.
0: Wo man losgefahren ist, abends sich einen Film ausgesucht hat, gehofft hat, dass noch was Cooles da ist.
1: Kassetten.
0: Popcorn konnte man sich noch irgendwie mitnehmen. Es war,
1: also bei uns gab es auch Gameboy-Spiele, das war ganz fantastisch.
0: Dann gab es noch die Schmuddelecke. Wo man nicht rein
1: durfte. Ja, da stand nur groß FSK 18 oder so drüber, der Erwachsenenbereich, und dann war so ein speckiger Vorhang
0: schöne
1: bei uns.
0: Schöne Zeiten, es waren schöne Zeiten.

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1: Hallo, Hohenhorst am Sportplatz und Everloh melden 17 Grad, Uchte 14, dazu ist es verbreitet bewölkt. Im weiteren Verlauf lockern die Wolken aber mehr und mehr auf, dazu bleibt es meist trocken und am Nachmittag wird es vielerorts angenehm mit 20 bis 22 Grad. In der Nacht ziehen stellenweise wieder dichtere Wolken auf, vereinzelt kann es etwas nass werden. Morgen geht es zunächst noch eher grau los, später zeigt sich dann häufiger die Sonne bei spürbarem Wind und am Nachmittag mit bis zu 23 Grad. Am Freitag überwiegt dann ein trüber Eindruck. Dazu fällt zeitweise Regen, der vor allem im Nienburger Land, im Weserbergland und teils auch im Schaumburger Land kräftiger ausfallen kann. Am Samstag setzt sich wieder angenehmeres Wetter durch.
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2: Ich bin Katrin Müller. Die schweren Spannungen zwischen Berlin und Moskau haben sich infolge des gescheiterten Angriffs mit einer Sprengstoffdrohne am Flughafen Leipzig-Halle nochmals deutlich verschärft. Russlands Präsident Putin bezeichnete die deutschen Strafmaßnahmen gegen sein Land als schweren Fehler und sprach von Beweisfälschung. Heute befassen sich auch NATO und EU mit dem Drohnenvorfall, für den die Bundesregierung Moskau verantwortlich macht. Beim EU-Außenministertreffen in Irland werden erste Beratungen zu einer möglichen europäischen Reaktion erwartet. Finanzminister Klingbeil sitzt wegen eines Schadens an seinem Regierungsflieger in den USA fest. Ein technisches Problem verhindere den Start der Maschine, hieß es aus der Delegation.
3: Eine ungeplante Nacht im Hotel und eine verpasste Kabinettssitzung in Berlin. Der politische Schaden ist überschaubar, aber es ist nicht der erste Zwischenfall mit einem Regierungsflieger in der jüngeren Vergangenheit. Ähnliche Probleme gab es zuletzt im vergangenen November. Außenminister Wadephul musste wegen eines Defekts am Vereisungsschutz bei einem Bundeswehr A350 auf einen Linienflug umsteigen. Ein Jahr davor saß der damalige Wirtschaftsminister Habeck in Lissabon fest. 2023 musste wegen technischer Probleme die Pazifikreise von Ex-Außenministerin Baerbock abgebrochen werden, nach gleich zwei Pannen in Abu Dhabi. Thomas Bleskin, Nachrichtenredaktion.
2: Die Fahrradbranche in Deutschland macht weiter Verlust. Im vergangenen Jahr schrumpfte der Umsatz um etwa 7% auf 25 Milliarden Euro. Das zeigen Daten des Verbands Zukunft Fahrrad.
4: In der Corona-Pandemie sind unglaublich viele Fahrräder verkauft worden. Deshalb wurden damals viel zu viele Räder produziert. Und die stehen jetzt in den Lagern und müssen billiger verkauft werden. Das gilt vor allem bei E-Bikes, die mittlerweile für über 80% der Erlöse stehen. Außerdem macht billige Konkurrenz aus China der Branche zu schaffen. Die Nachfrage ist aber nach wie vor groß, neben E-Bikes vor allem bei Rennrädern und Gravelbikes. Thomas Bremser, Nachrichtenredaktion.
2: In der Demokratischen Republik Kongo sind seit der offiziellen Bekanntgabe des Ausbruchs Mitte Mai bereits mehr als 3000 Menschen an Ebola gestorben. Das berichteten die Gesundheitsbehörden. In diesem Zeitraum wurden demnach insgesamt rund 6200 Ebola-Fälle bestätigt. Die Sterbefallquote beträgt mehr als 48%, das heißt fast jeder zweite Patient stirbt. Besonders hoch ist dabei der Anteil kleiner Kinder.
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1: Vorsicht auf der B3 in Hannover zwischen Weidetor und Pferdeturm. Dort sind Wildschweine auf der Fahrbahn. Auf der A2 Hannover Richtung Dortmund zwischen Garbsen und Wunstorf-Lute ist die Fahrbahn wegen eines defekten LKW auf einen Fahrstreifen verengt.
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1: Hier kommen die 8 aktuellsten Blitzer für die Steinhuder Meerregion. Auf der B214 wird in Buchholz-Marklendorf geblitzt und auch auf der B3 in Celle-Großhehlen. Dazu ein Blitzer auf der B214 in Gilten. In Hannover-Stöcken steht ein Blitzer auf der B6 Westschnellweg Höhe Stöckener Straße. Außerdem wird in Hannover-Finnhorst auf der Benecke-Allee in der Nähe des Kiosks kontrolliert. Auf der B65 in Lehrte-Alten steht ebenfalls ein Blitzer. In Nienburg wird auf der B6 kontrolliert, kurz vor der Abfahrt Nienburg-West und in Langenhagen auf der Flughafenstraße Ecke Petzlstraße. 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
5: In der letzten halben Stunde haben wir drüber gesprochen, der Kollege Gottschalk und ich, Klassiker von Filmen und Serien, ne, also aus den 90ern, 2000ern, die wir alle gerne geschaut haben. Wie ist denn das bei euch? Ja? Wir haben schon ein paar Nachrichten bekommen. Ina schreibt uns zum Beispiel, klar, auch Nummer 5 lebt, ein absoluter Klassiker gewesen, den ich gerne geschaut habe. Thorsten schreibt uns zum Beispiel, die Nanny habe ich mit meiner Familie immer geguckt. Gibt's ja heute noch. Ich glaube, bei Amazon Prime kann man sich das immer noch anschauen. Es gibt ein paar schöne Klassiker, die immer mal wieder doch nochmal so aufploppen. Wie ist es bei euch? Lasst uns gerne mal drüber sprechen. 050 32 36 36 ist der Weg zu mir ins Studio. Gerne mal eine Sprachnachricht. Hier ist mehr Radio Mittwoch. Hi!

und offenbar ziemlich E-Bike verrückt. Hier ist mehr Radio. Mittwoch, und wenn ich wir meine, meine ich die Niedersachsen. Fast 4 von 10 Menschen haben inzwischen eins, mehr als in jedem anderen Bundesland. Und der Trend, der wächst ordentlich. Bundesweit hat sich der Anteil der E-Bike-Fahrer seit 2020 mehr als verdoppelt. Wahnsinn, oder?

0: ich weiß nicht, wie es euch geht, aber seitdem die Temperaturen doch wieder ein bisschen runtergegangen sind, aber ich bin chronisch müde, den ganzen Tag am Gehen. Schlimm ist es. Die Kollegen hier auch. Ja, so viel Kaffee kannst du gar nicht kochen, aber warum gähnen wir überhaupt, wenn wir müde sind, Kollege David Himmelreich?
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2: Sehr weit verbreitet ist der Glaube, dass wir gähnen, weil wir an Sauerstoffmangel leiden. Stimmt aber nicht. Forscher haben herausgefunden, dass Menschen mit einer niedrigen Sauerstoffkonzentration im Blut nicht häufiger gähnen als welche mit hoher. Wenn wir gähnen, schlägt unser Herz schneller und pumpt dadurch mehr Blut in unser Gehirn. Ergebnis: Wir werden wieder etwas wacher. Im Alltag machen wir auch immer wieder die Erfahrung, dass Gähnen ansteckend ist. Das liegt an den sogenannten Spiegelneuronen. Die sorgen dafür, dass wir weinen, wenn jemand anders weint, dass wir lachen, wenn jemand lacht und dass wir Mitleid empfinden. In unserem gesamten Leben gähnen wir übrigens um die 250.000 Mal und wir fangen schon ziemlich früh damit an. Menschliche Föten machen das nämlich schon ab der 11. Schwangerschaftswoche.
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1: Hallo, derzeit melden Gozorn im Sportpark und Bücken 16 Grad, Kohlenfeld 18 Grad. Dazu ist es verbreitet bewölkt. Im weiteren Verlauf lockert es aber auf. Dazu wird es angenehmer mit 20 bis 22 Grad. In der Nacht ziehen stellenweise dichtere Wolken durch. Meist bleibt es aber trocken. Morgen beginnt der Tag teils noch trüb. Später setzt sich immer häufiger aufgelockertes Wetter durch, bei etwas auflebendem Wind. Am Freitag kippt die Lage dann wieder. Es bleibt überwiegend grau. Dazu fällt zeitweise Regen. Und besonders im Nienburger Land sowie im Weserbergland kann er auch kräftiger ausfallen. Am Samstag wird es wieder angenehmer mit 20 bis 21 Grad.
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2: Ich bin Katrin Müller. Die schweren Spannungen zwischen Berlin und Moskau haben sich infolge des gescheiterten Angriffs mit einer Sprengstoffdrohne am Flughafen Leipzig-Halle nochmals deutlich verschärft. Russlands Präsident Putin bezeichnete die deutschen Strafmaßnahmen gegen sein Land als schweren Fehler und sprach von Beweisfälschung. Heute befassen sich auch NATO und EU mit dem Drohnenvorfall, für den die Bundesregierung Moskau verantwortlich macht. Beim EU-Außenministertreffen in Irland werden erste Beratungen zu einer möglichen europäischen Reaktion erwartet. Finanzminister Klingbeil sitzt wegen eines Schadens an seinem Regierungsflieger in den USA fest. Ein technisches Problem verhindere den Start der Maschine, hieß es aus der Delegation.
3: Eine ungeplante Nacht im Hotel und eine verpasste Kabinettssitzung in Berlin. Der politische Schaden ist überschaubar, aber es ist nicht der erste Zwischenfall mit einem Regierungsflieger in der jüngeren Vergangenheit. Ähnliche Probleme gab es zuletzt im vergangenen November. Außenminister Wadefohl musste wegen eines Defekts am Vereisungsschutz bei einem Bundeswehr A350 auf einen Linienflug umsteigen. Ein Jahr davor saß der damalige Wirtschaftsminister Habeck in Lissabon fest. 2023 musste wegen technischer Probleme die Pazifikreise von Ex-Außenministerin Baerbock abgebrochen werden, nach gleich zwei Pannen in Abu Dhabi. Thomas Bleskin, Nachrichtenredaktion.
2: Die Fahrradbranche in Deutschland macht weiter Verluste. Im vergangenen Jahr schrumpfte der Umsatz um etwa 7% auf 25 Milliarden Euro. Das zeigen Daten des Verbands Zukunft Fahrrad.
4: In der Corona-Pandemie sind unglaublich viele Fahrräder verkauft worden. Deshalb wurden damals viel zu viele Räder produziert. Und die stehen jetzt in den Lagern und müssen billiger verkauft werden. Das gilt vor allem bei E-Bikes, die mittlerweile für über 80% der Erlöse stehen. Außerdem macht billige Konkurrenz aus China der Branche zu schaffen. Die Nachfrage ist aber nach wie vor groß, neben E-Bikes vor allem bei Rennrädern und Gravelbikes. Thomas Bremser, Nachrichtenredaktion.
2: In der Demokratischen Republik Kongo sind seit der offiziellen Bekanntgabe des Ausbruchs Mitte Mai bereits mehr als 3000 Menschen an Ebola gestorben. Das berichteten die Gesundheitsbehörden. In diesem Zeitraum wurden demnach insgesamt rund 6200 Ebola-Fälle bestätigt. Die Sterbefallquote beträgt mehr als 48%, das heißt fast jeder zweite Patient stirbt. Besonders hoch ist dabei der Anteil kleiner Kinder.
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1: Aktuell auf den Straßen. Auf der A2 Hannover Richtung Dortmund zwischen Hannover-Herrenhausen und Wunstorf-Lute staut es sich auf 5 Kilometern. Dort ist die Fahrbahn auf einen Fahrstreifen verengt. Außerdem steht ein defekter LKW. Hier kommen die 8 aktuellsten Blitzer für die Steinhuder Meerregion. Auf der B3 in Adelheidsdorf wird geblitzt. In Hannover-Stöcken steht ein Blitzer auf der B6 Westschnellweg auf Höhe der Stöckener Straße. Dazu auf der B65 in Lehrte-Alten und auf der B214 in Buchholz-Macklendorf. Auf der B6 in Nienburg steht ein Blitzer, kurz vor der Abfahrt Nienburg-West. Außerdem in Hannover-Linden-Süd auf der Ritter-Brüning-Straße, kurz nach der Bäckerei. In der Wedemark-Scheren-Bostel auf der Langenhagener Straße. Und in Basinghausen-Landringhausen auf der L392 zwischen Landringhausen und B65. 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

0: holt sie raus. Die Kuschelsocken, die Sofadecken und die Duftkerzen. Meteorologisch ist seit gestern Herbst. Richtig gehört. Hier ist mehr Radio. Mittwoch, Hallöchen. Und damit ja, startet auch wieder die große Zeit der Kürbisse. Mein Kollege Ronny Thorau, Kürbis wird ja immer beliebter. Aber was sind denn eigentlich die Klassiker, die bei uns am liebsten dann doch am Ende des Tages auf dem Teller landen?
1: Ja, ein Klassiker ist natürlich der Hokkaido-Kürbis, bei dem sogar ja die Schale mitgegessen werden kann. Und der gerne im Topf püriert wird. Nur manchmal fehlt bei so einer Kürbissuppe noch der letzte Kick. Den Geschmacksboost bekommt man aber ganz einfach, zum Beispiel im Ofen. Dafür den Hokkaido am besten mit Olivenöl beträufeln. Salz dazugeben, etwa eine halbe Stunde backen lassen und dann erst im Kochtopf pürieren. Das macht die Kürbissuppe so richtig lecker.
0: Ja, ich mag ihn ja doch ein bisschen bissfester, gerade auch im Risotto oder in der Lasagne zum Beispiel. Aber egal wie, klingt auf jeden Fall alles ziemlich lecker. Nur ist ja so ein Kürbis manchmal auch ein kleiner Endgegner in der Küche. Wie kriege ich den am besten klar und vor allem, woran erkenne ich eigentlich einen guten Kürbis?
1: Ja, das stimmt schon. Kürbis kann eine echte Herausforderung für den Bizeps sein, denn oft ist die Schale extrem hart und das Gemüse nur schwer teilbar. Etwas besser wird's, wenn der Kürbis vorher in der Mikrowelle erwärmt wird. Das lässt die Schale so ein bisschen weicher werden. Und beim Kauf im Supermarkt, da sollte ich darauf achten, dass der Kürbis hohl klingt, wenn ich draufklopfe. Und immer die Optik im Blick behalten. Ein guter Butternut-Kürbis zum Beispiel hat eine satte, hellgelbe Farbe.
0: Aber egal, ob selbst geerntet oder gekauft, was darf denn beim Kürbis auf jeden Fall nicht fehlen? Ich meine, hast du da noch einen Gewürztipp für uns?
1: Ja, kommt natürlich immer auf den eigenen Geschmack an, aber so ein echter Geheimtipp unter Kürbiskulinarikern ist Boxhornklee. Ein Gewürz, das gerne in der indischen Küche verwendet wird. Wer die Samen kurz in der Pfanne ohne Fett anröstet und dann gemahlen zur Kürbissuppe dazu gibt, der bekommt so ein warmes, würziges Aroma. Passt auch irgendwie sehr für die gemütlichen Wochen jetzt im Herbst.
0: Ach, ich liebe ja Kürbis, ne? Ich hab's erzählt. Ne? Also ist ja kein Geheimnis. Die letzten Tage gab's bei mir.

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1: Moin, Brelingen an der alten Kornbrennerei und Wattlingen melden 17 und 15 Grad, dazu ist es verbreitet bewölkt. Im Laufe des Tages lockern die Wolken aber mehr und mehr auf, dazu wird es angenehm mit 20 bis 22 Grad. In der Nacht bleibt es meist trocken, stellenweise kann es vor allem im Nienburger Land auch mal etwas feuchter werden. Morgen zeigt sich das Wetter zunächst noch oft grau, später kommen aber wieder aufgelockerte Abschnitte auf, bei leicht bis spürbar auffrischendem Wind. Am Freitag kippt die Lage dann wieder in Richtung trüb und zeitweise nass, vor allem zum Nachmittag und Abend hin. Am Samstag wird es erneut freundlicher, am Deister und im Weserbergland etwas kühler und wechselhafter.
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2: Ich bin Katrin Müller. Gleich zwei größere Einsätze beschäftigen derzeit die Polizei in Nordrhein-Westfalen und Bayern. Bei Köln wird nach einer Störung an einem Umspannwerk wegen einer mutmaßlich vorsätzlichen Tat ermittelt. In Augsburg wiederum explodierte nahe dem Hauptbahnhof ein bislang unbekannter Gegenstand.
3: In Bergheim bei Köln führte ein Kurzschluss zum Ausfall mehrerer Leitungen. Die allgemeine Stromversorgung war aber nicht betroffen. Die Polizei geht nicht von einem technischen Defekt aus und ermittelt wegen einer Straftat. In Augsburg wurden bei der Explosion in einem Gebäudedurchgang zwei Menschen leicht verletzt. Sprengstoffexperten untersuchen dort den Fundort. Der Bahnverkehr ist komplett eingestellt, der Hauptbahnhof abgesperrt. Zu den Hintergründen ist in beiden Fällen noch nichts bekannt. Thomas Leski, Nachrichtenredaktion.
2: Seit der offiziellen Bekanntgabe des Ausbruchs Mitte Mai sind in der Demokratischen Republik Kongo bereits mehr als 3000 Menschen an Ebola gestorben. Das berichten die Gesundheitsbehörden dort. In diesem Zeitraum wurden demnach rund 6200 Ebola-Fälle bestätigt. Die Sterbefallquote beträgt mehr als 48%. Das heißt, fast jeder zweite Patient stirbt. Besonders hoch ist dabei der Anteil kleiner Kinder. Nach dem mutmaßlich russischen Drohnenangriff am Flughafen Leipzig-Halle verschärft sich der Konflikt zwischen Berlin und Moskau. Russland weist die Vorwürfe zurück und kündigt Gegenmaßnahmen auf die deutschen Sanktionen an. Die EU-Außenminister beraten heute über eine mögliche Reaktion auf den mutmaßlichen russischen Anschlagsversuch. Außenminister Johann Wadephul will seine Kollegen in Irland über die bisherigen Erkenntnisse informieren. Heute Abend beginnt das Filmfestival Venedig und das bietet wie immer große Namen und brisante Themen. Schon vorher gab es Trubel um die Eröffnungspressekonferenz.
4: Grund für das Hickhack war wohl ein Film über den Gaza-Krieg. Es ging also um Politik und mögliche Proteste. Nun ist aber alles geklärt hier. Nun geht's um Showbiz, kreischende Fans am Canal Grande. Denn im Anmarsch sind George Clooney, die Oasis-Brüder, die deutsche Regielegende Herzog. Aber vor allem warten hier nun alle auf Robert Pattinson und die Premiere von Primetime. Da geht's um Sexualstraftäter und versteckte Kameras. Aus Italien, Claudia Wächter.
2: Hollywood-Star George Clooney wird heute Abend dann besonders geehrt. Der 65-Jährige erhält den Goldenen Löwen für sein Lebenswerk.
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1: Aktuell auf den Straßen. Auf der A2 Hannover Richtung Dortmund zwischen Hannover-Herrenhausen und Wunstorf-Lute staut es sich auf 3 Kilometern wegen eines defekten LKW.
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1: Frisch gemeldet, das sind die 8 aktuellsten Blitzer in der Region. Auf der B6 wird in Hannover Stöcken kontrolliert, am Westschnellweg auf Höhe der Stöckener Straße. Außerdem steht ein Blitzer auf der B6 in Nienburg, kurz vor der Abfahrt Nienburg-West. Auf der B65 wird in Lehrte-Alten geblitzt. Dazu kommen mehrere Meldungen aus Hannover. In Finnhorst auf der Benecke-Allee, in der Nähe des Kiosks. In Linden-Süd auf der Ritter-Brüning-Straße, kurz nach der Bäckerei. Und in der Südstadt auf der Salzstraße, 130 Meter vor der Apotheke. Weitere Blitzer stehen auf der B214 in Gilten und in Sehndehöver auf der Hannoverschen Straße. Weitere aktuelle Blitzer in der Region gibt es auch jederzeit online und in unserer Meerradio-App. Gute Fahrt!
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5: Ja, Stadtradeln schon ein bisschen länger vorbei und die Garbsener, die haben wieder ordentlich Kilometer gesammelt und zwar so viele, dass es für Platz 3 in der ganzen Region gereicht hat. Fast 1000 Leute waren dabei und haben zusammen, Achtung, rund 182.000 Kilometer gefahren. Das ist Wahnsinn, oder? Die Besten sind jetzt bei einem gemeinsamen Grillen ausgezeichnet worden. Hätte ich das gewusst, hätte ich auch mitgeradelt, was das Zeug hält. Aber, naja.

0: bei mehr Radio. Ich wünsche euch einen schönen Start in die zweite Hälfte der Woche. Vor rund 2 Jahren ist die GS Burgdorf in ihr neues, modernes Gebäude gezogen. Richtig schön, ne? Seitdem aber, muss man sagen, steht die alte Schule leer und so soll es natürlich nicht bleiben. Was mit dem Gebäude jetzt passieren soll, weiß der Kollege Silas Müller.
1: Der Bauausschuss der Stadt Burgdorf hat sich jetzt einstimmig entschieden, aus dem ehemaligen IGS-Gebäude an der Straße vor dem Zeller Tor wird wieder eine Schule. Das ist das Ergebnis einer Machbarkeitsstudie, die das Gebäude und die Umgebung mal genauer unter die Lupe genommen hat. Das ergibt auch Sinn, weil die Ingo-Siegner-Grundschule in ihrem jetzigen Standort an der hannoverschen Neustadt Platzprobleme und bauliche Menge im Gebäude hat. Genau da kommt also ein möglicher Umzug zur ehemaligen IGS gelegen. Bis es soweit ist, sind aber noch weitere Schritte notwendig. Viele Schulen in Burgdorf haben nämlich Sanierungs- bzw. Erweiterungsbedarf und die Stadt möchte da ein geordnetes Vorgehen. Die Wählergemeinschaft Freie Burgdorfer sagt aber, der Umzug soll so schnell wie möglich in die Tat umgesetzt werden, weil zum Beispiel ein Förderprogramm dafür nur noch wenige Monate läuft.
0: Den Umzug der Grundschule findet also eigentlich niemand richtig schlecht. Die Frage ist eher, wann die anderen Schulen dran sind. Mitte September entscheidet der Rat in Burgdorf, wie schnell es mit dem Umbau losgeht.

0: den Sternhimmel, fragt euch immer, wo endet das denn eigentlich alles? Es ist faszinierend und irgendwie gleichzeitig auch ein bisschen gruselig. Hier ist mehr Radio für euch am Mittwoch. Hallöchen. Unsere Kollegin Miriam Kurt war in der Volkssternwarte Hannover und hat sich von einem richtigen Profi das Ganze mal zeigen lassen und hat sich vor allen Dingen den wichtigsten Stern zeigen lassen, die Sonne. Aber erstmal muss die Kuppel da auf.
1: In der Sonne gucken, so ist ja doof, ne?
2: Genau, man sollte niemals so in die Sonne schauen und erst recht nicht mit einem Teleskop, das bündelt ja noch das Licht. Was der Filter hier macht, ist, das ist einfach ein Glaskeil, der einen Großteil des Lichts in diese Falle lenkt. Die hat so ein Metallgitter, was die Wärme absorbiert und ein ganz kleiner Teil geht dann nach oben und das ist dann auch sicher. Also, dass man dann erblindet, die Wahrscheinlichkeit liegt nur noch bei 40%, würde ich jetzt mal so sagen.
1: Toll, das probiere ich aus.
2: Das Teleskop hier, das hat fest eingebaut einen Sonnenfilter.
1: Aha.
2: Das ist ein sogenanntes H-Alpha-Sonnenteleskop. Also das Teleskop selbst ist relativ normal, aber dieser goldene Filter vorne, der macht was ganz Besonderes. Der macht die Sonne nicht einfach nur dunkler, wie jetzt, ich sag mal, eine starke Sonnenbrille, wie die meisten Sonnenfilter oder ein ND-Filter für die Fotografen. Der zeigt die Atmosphäre der Sonne. Der lässt eine bestimmte Wellenlänge, also eine Farbe des Lichts sehr, sehr genau durch und zeigt damit die untere Atmosphäre, genannt Chromosphäre. Jetzt fährt das Teleskop automatisiert auf die Sonne.
1: Das läuft vollautomatisch?
2: Genau.
1: Und ich fand es fast schade, dass ich hier nicht nachts bin.
2: Das hat alles seinen Reiz, aber tatsächlich die Sonne, da haben wir hier sehr, sehr gutes Equipment und das ist auch so mein Lieblingsziel. Also ich fotografiere die auch sehr, sehr gerne. Das ist ein sehr, sehr dynamisches Objekt. Die Sonne hat täglich Änderungen und das macht sie sehr, sehr reizvoll zur Fotografie und Beobachtung.
1: Ich sehe schon einen grünen Punkt.
2: Genau, und da muss man jetzt reinschauen mit einem Auge. Und man sieht jetzt einen Teil der Sonnenscheibe und darauf dunkle Flecken.
1: Das ist die Sonne?
2: Genau, das ist jetzt die Sonne in grün. Das ist der einzige Stern, den man sehr, sehr detailliert beobachten kann. Deswegen ist die Erforschung der Sonne so unfassbar wichtig. Denn alle anderen Sterne, die Sonne ist ja ein Stern, sind bedeutend weiter weg, millionenmal weiter weg und sind daher deutlich schwieriger zu erforschen.
1: Was machst du da jetzt?
2: Ich habe jetzt hier eine Kamera angeschlossen an dem Sonnenteleskop, denn das ist meist auf dem Monitor schwieriger zu erkennen. Dort die Strukturen, die kann da noch mal ein bisschen mehr Struktur rauskitzeln. Und jetzt sieht man hier sehr schön die Oberfläche der Sonne, die Atmosphäre. Man sieht hier einmal diese feinen Strukturen, was aussieht ein bisschen wie so ein Fell. Das ist das chromosphärische Netzwerk. Das sind Magnetfelder und das Gas folgt diesen Magnetfeldern. Die Sonne wirkt hier so ein bisschen unruhig. Also das flimmert so ein bisschen. Das ist nicht die Sonne, das ist unsere Atmosphäre. Das ist ein Fehler der Atmosphäre. Das ist einer der Gründe, warum man Teleskope ins Weltall schickt, denn dort gibt es nämlich keine Atmosphäre, die stört. Und was jetzt hier rüberkommt, anders als auf dem im Weißlicht, also in dem großen Teleskop, sind die feinen Gasstrukturen. Also das hier sind alles Magnetfelder. Und wir können auch mal, das ist ganz spektakulär, auf den Rand der Sonne schauen. Und da sieht man jetzt hier am Rand sogenannte Protuberanzen. Wir schauen mal, ob wir noch größere finden. Ich habe vorhin schon nachgeschaut. Da sieht man zum Beispiel noch ein paar. Und hier sieht man auch noch mal eine sehr, sehr schöne Protuberanz.
1: Richtig witzig. Sieht aus wie ein lebendes Etwas.
2: Ja, so ein bisschen. Jetzt sieht man hier die Wolken durchziehen.
0: Ja, eigentlich sollte die Volkssternwarte Hannover morgen wieder aufmachen. Daraus wird aber noch nichts, weil gerade renoviert und modernisiert wird, verlängert sich die Sommerpause bis zum 30. September. Danach könnt ihr dann wieder jeden Donnerstag von 20 bis 22 Uhr Sterne gucken. Und das Ganze sogar kostenlos.

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1: Schönen Vormittag aus der Meerradio Wetterredaktion. Die aktuellen Wetterwerte. Hademsdorf an der Allerfähre und Stetten melden 16 Grad. In Marklohe sind es 18. Dazu ist es verbreitet bewölkt. Im Laufe des Tages lockert es aber auf. Dazu wird es angenehm mit 20 bis 22 Grad. In der Nacht bleibt es meist trocken. Morgen startet der Tag teils noch trüb. Später setzt sich aber wieder angenehmeres Wetter durch. In der Steinhuder Meerregion wird es morgen mit 21 bis 23 Grad etwas wärmer und zeitweise sonnig. Am Freitag überwiegen dann dichte Wolken, dazu fällt stellenweise Regen, örtlich auch mal kräftiger. Am Samstag wird es wieder aufgelockert mit heiteren Abschnitten.
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1: Vorsicht auf der A2 Dortmund Richtung Hannover, zwischen Bad Eilsen und Rehren, dort steht ein defektes Fahrzeug. Und das sind die 8 aktuellsten Blitzer in der Steinhuder Meerregion. Auf der B65 in Lehrte-Alten und auf der B6 in Hannover-Stöcken am Westschnellweg Höhe Stöckerner Straße wird aktuell geblitzt. Dazu auf der B6 in Nienburg, kurz vor der Abfahrt Nienburg-West. In Hannover-Finnhorst steht ein Blitzer auf der Benecke Allee in der Nähe des Kiosks. Weiter geht es in Hannover-Kahlenberger Neustadt auf der Goethestraße zwischen Goetheplatz und Leine. Auch in Hannover-Linden-Süd auf der Ritter-Brüning-Straße, kurz nach der Bäckerei und in Hannover-Südstadt auf der Salzstraße, 130 Meter vor der Apotheke. Außerdem wird in Langenhagen-Silbersee-Siedlung auf der Theodor-Heuss-Straße geblitzt, kurz vor dem Restaurant. Weitere Blitzer findet ihr natürlich auch online auf der Meerradio-Website und in unserer App. Kommt gut durch.
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0: eigener Dorfladen für Dedensen. Die Idee, die gibt es ja schon länger. Jetzt, muss man aber sagen, wird das Ganze langsam richtig konkret. Hier ist mehr Radio Mittwoch. Hallihallo. Die wichtigsten Fördergelder, die sind da. Und wenn im September noch die künftigen Teilhaber grünes Licht geben, kann der Umbau starten. Kollege Silas Müller.
1: Die Initiative Dorfladen Dedensen hat 2 Förderzusagen über insgesamt 252.500 Euro bekommen. 135.000 Euro kommen aus einem Förderprogramm für den ländlichen Raum, weitere 117.500 Euro von der Region Hannover. Zusätzlich beteiligt sich das Dorf selbst. 109 Menschen haben bereits Anteile von jeweils mindestens 300 Euro gezeichnet. Insgesamt sollen so mindestens 67.000 Euro zusammenkommen. Gut 6.000 Euro fehlen aktuell noch. Entscheidend wird jetzt der 18. September. Dann treffen sich die stillen Teilhaber und sollen endgültig grünes Licht für das Projekt geben. Danach könnte die Initiative die ehemalige Volksbank-Filiale am Rosengarten kaufen und den Umbau vorbereiten. Der Zeitplan ist sportlich. Schon im Januar nächsten Jahres sollen die Bauarbeiten starten.
0: Ja, eröffnen soll der Dorfladen dann nach den Sommerferien 2027. Der Termin ist wichtig, denn wird das Projekt nicht rechtzeitig fertig, könnten die zugesagten Fördergelder verloren gehen.

0: Straße schaffe, Häusle bauen oder, ja, bei Ameisen eher, Gängle bauen. Hier ist mehr Radio Mittwoch. Ich grüße euch. Im Grunde machen die kleinen Tierchen ja auch den ganzen Tag nichts anderes. Und das fanden Thomas und Jonas Vollendorf so spannend, dass sie gesagt haben, wir werden Ameisenjäger.
1: Wir sind quasi ein Vater- und Sohn-Duo. Das hat so angefangen, dass ich durch Corona keine Schule mehr hatte. Und dann hatte ich auf einmal sehr viel Freizeit und habe ich angefangen, mich mit Ameisen zu beschäftigen. Also das ist privat, zu Hause, in so Glasbecken. Und dann kam irgendwann so die Idee, was, wenn man jetzt mal sich mit Waldameisen beschäftigt und Ameisenjäger wird. Du musst so ein Seminar dafür machen und dann musst du ein Waldameisennest umsetzen. Das habe ich dann eben gemacht und als Begleitung war dann eben mein Vater dabei. Der hat dann eben seine praktische Bestätigung bekommen und hat dann Theorie noch nachgeholt. Und so sind wir jetzt beide Ameisenjäger.
0: Ja, und zuletzt kamen sogar Anfragen auch vom Landesamt. Ne? In Fuhrberg war bei Bauarbeiten ein Ameisennest im Weg und da brauchte es Hilfe.
1: Dabei ist denen dann ein Waldameisennest aufgefallen. Das war auch recht groß. Da sind wir dann hingefahren, um das aufzunehmen. Da nehmen wir dann 5 Individuen. Die werden dann in Alkohol getan. Dafür haben wir eine Genehmigung, dass wir das tun dürfen. Dann bestimme ich die unter Mikroskop. Das ist zum Beispiel so eine Sache, die wir machen, wenn wir das aufnehmen. Haben beraten, ja, das müsste umgesiedelt werden, weil das wirklich genau in der Grabensohle lag. Da konnte halt kein Wasser abfließen und ausbaggern konnten sie es auch nicht. Und dann war es eben so, dass wir dann innerhalb der nächsten 2-3 Tage um die 25 Nester an dieser Straße noch gefunden haben. Ja,
0: von den 25 Nestern mussten am Ende 3 tatsächlich umziehen. Aber warum eigentlich der ganze Aufwand? Kann man die nicht einfach wegbaggern?
1: Grundsätzlich sind ja erstmal alle Tiere in Deutschland geschützt, aber die Waldameisen genießen einen besonderen Schutzstatus. Das betrifft alle hügelbauenden Waldameisen, weil sie unglaublich sinnvoll sind. Also sie tragen Unmengen an Schadinsekten ein und das ist nur ein kleiner Teil von dem, was sie tun. Gleichzeitig sind sie natürlich Futter. Dann hat man Vögel, die sich einemsen, die Ameisensäure nutzen, um Gefiederpflege zu betreiben, weil das gut gegen Milben, gegen andere Parasiten ist. Gleichzeitig werden auch Pflanzensamen verbreitet durch die Elaiosomen, die da dranhängen, weil die essen die Ameisen und dann tragen sie eben die Samen ins Nest ein und dann wachsen die Pflanzen.
0: Gut, überredet. Ameisen sind wahnsinnig nützliche Tiere. Ich nehme alles wieder zurück. In Fuhrberg können sie aber nicht bleiben. Es wurde ein neuer Standort gefunden und dann konnte der große Umzug starten.
1: Das läuft immer so ab. Wir kommen an, bauen erstmal unsere ganzen Sachen auf. Wir siedeln mit so Grünabfallsäcken um, also so einfache Papiersäcke. Dann beginnt man von oben dieses ganze lose Neststreu, was man ja kennt von diesem Ameisenhügel, von Hand dann in die Säcke abzufüllen. Und dann notiert man sich so Zahlen auf die ersten Säcke und dann baut man dann später am neuen Standort diesen Nesthügel, den man von außen sieht, auch andersrum dann wieder auf. Also dass er so, wie er da stand, auch am neuen Standort wieder steht.
0: Ja, natürlich werden die Ameisenhaufen nicht 1:1 wieder so aufgebaut wie vorher, aber es wird sich Mühe gegeben. Also, Hut ab vor den Ameisenhägen.

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1: Momentan messen wir in Großenheidorn am Steinhuder Meer 18 Grad, dazu ist es leicht bewölkt. In Bissendorf-Wietze und Pattensen sind es 19 bzw. 18 Grad, dort ist es verbreitet bewölkt. Im Laufe des Tages lockert es aber auf, dazu bleibt es meist trocken und mild. In der Nacht zieht stellenweise Regen auf. Morgen startet der Tag oft grau, später gibt es wieder aufgelockerte Abschnitte, dazu weht spürbarer Wind bei Höchstwerten zwischen 15 und 22 Grad. Am Freitag bleibt es überwiegend trüb und zeitweise nass. Zum Abend kann der Regen vor allem im Nienburger Land und Richtung Weserbergland auch kräftiger ausfallen. Am Samstag wird es wieder deutlich angenehmer. Am Morgen liegen die Werte um 13 Grad, tagsüber bei bis zu 21 Grad.
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2: Ich bin Katrin Müller. Der russische Präsident Putin hat deutsche Strafmaßnahmen gegen Russland nach dem Vorfall mit einer Sprengstoffdrohne auf dem Flughafen Leipzig-Halle als schweren Fehler bezeichnet. Außenminister Wadefuhl will heute in Irland seine EU-Kollegen über die bisherigen Erkenntnisse informieren.
3: Die Beweise sind eindeutig, so sieht das auch NATO-Generalsekretär Rutte. Er will heute mit EU-Kommissionspräsidentin von der Leyen über das Thema reden. Auch der NATO-Rat in Brüssel wird sich damit befassen. Die Bundesregierung will als Reaktion auf den versuchten Sprengstoffanschlag unter anderem das russische Konsulat in Bonn schließen, auch ein russisches Kulturinstitut hier in Berlin, außerdem russische Diplomaten ausweisen. Moskau will darauf mit ähnlichen Maßnahmen reagieren. Thomas Thonfeld, Berlin.
2: Die Bundesregierung bringt heute ein Gesetz auf den Weg, das vor allem den ganz kleinen Kindern zugutekommen soll. Im Kern geht es um verpflichtende Sprachtests für alle Vierjährigen und um eine gezieltere Förderung der Kinder in den Kitas.
4: Das Gesetz soll den Kleinkindern den Übergang zur Grundschule erleichtern. Experten sagen, im Moment schleppen die Kinder und Jugendlichen Bildungsdefizite oft durch ihre gesamte Bildungslaufbahn. Das soll sich mit dem neuen Gesetz ändern. Mit den verpflichtenden, bundesweit einheitlichen Sprachtests, auch für Kinder, die nicht in die Kita gehen, sollen Probleme früh erkannt und direkt mit individuell passenden Hilfen entgegengewirkt werden. Mehr als 9 Milliarden Euro steckt der Bund bis 2034 in diese Bildungsoffensive. Aus Berlin, Uli Reitinger.
2: Die deutsche Marine will die Reichweite ihrer Raketen deutlich vergrößern. Eine Fregatte hat im Nordatlantik einen zuvor geheim gehaltenen Test des israelischen Raketensystems LoRa erfolgreich abgeschlossen. Das teilte ein Sprecher mit. Nun sollen Pläne für eine Beschaffung der Waffen mit einer Reichweite von mehr als 500 Kilometern vorangebracht werden. Die ballistische Rakete wurde in Israel entwickelt und produziert. Bei einem Polizeieinsatz am Augsburger Hauptbahnhof ist ein verdächtiger Gegenstand gefunden worden. Nach Polizeiangaben wurde der Hauptbahnhof komplett abgesperrt und der Zugverkehr eingestellt. Ersten Informationen zufolge explodierte ein Gegenstand in einem Gebäudedurchgang. Nach aktuellem Stand wurden zwei Menschen durch Knalltraumata leicht verletzt. Auch Fensterscheiben wurden beschädigt.
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1: Alles frei auf den Straßen, keine Staus oder Verkehrsbehinderungen in der Steinhuder Meerregion.
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1: Und das sind die 8 aktuellsten Blitzer in der Steinhuder Meerregion. Auf der B83 in Hessisch-Oldendorf-Fuhlen wird kurz vor Abfahrt Hessisch-Oldendorf geblitzt. Dazu auf der B6 in Hannover-Stöcken, Westschnellweg, Höhe Stöckener Straße. In Hannover-Linden-Süd steht ein Blitzer auf der Ritter-Brüning-Straße, kurz nach der Bäckerei. Außerdem wird in Hannover-Südstadt auf der Salzstraße kontrolliert, 130 Meter vor der Apotheke. Weiter geht es auf der B65 in Lehrte-Alten. In Laatzen auf der Marktstraße Ecke Taschenweg und in Langenhagen-Silbersee-Siedlung auf der Theodor-Heuss-Straße kurz vor dem Restaurant. Außerdem steht ein Blitzer in Scheren-Bostel auf der Langenhagener Straße. Weitere Blitzer findet ihr natürlich auch online auf der Meerradio-Website und in unserer App. Kommt gut durch.
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6: Ja, in Weetzen wird es gerade bei der Betreuung doch ein wenig enger. Eigentlich sollten neue Container an der Grundschule längst für zusätzliche Hortplätze sorgen. Ja, jetzt kommen die aber doch später als geplant. Bis Anfang Oktober muss deshalb improvisiert werden. Für die meisten Kinder gibt es eine Übergangslösung. 5 haben aber aktuell keinen regulären Hortplatz. Danach muss man aber sagen, soll sich die Lage doch wieder entspannen. Man ist da dran. Also man ist nicht untätig, aber es braucht halt trotz alledem seine Zeit.

0: voraus in den Mittwoch. Mit uns geht's rein. Mehrradio, ich grüße euch. 3 Monate lang heißt es in Schwarmstedt erstmal Umweg fahren. Ich weiß, gar nicht mal so schön. Die Bahn, die erneuert nämlich den ziemlich störungsanfälligen Bahnübergang am Mühlenweg. Ja? Dass da endlich etwas passiert, findet auch Samtgemeindebürgermeister Björn Gers gut. Mit den Plänen der Bahn ist er aber trotzdem nicht ganz glücklich.
1: Wer jetzt aus der Hannover-Region zum Beispiel nach Schwarmstedt fährt, der muss aufpassen, denn der Mühlenweg ist gesperrt. Dort arbeitet die Bahn. Sie erneuert dort den Bahnübergang. Das ist an sich eine gute Nachricht, weil der alte Bahnübergang doch störanfällig waren, die Schranken gingen mal nicht auf und es gab da immer wieder auch Störungen und Sperrungen. Aber was ich mir gewünscht hätte als Samtgemeindebürgermeister, dass die Bahn diese Maßnahmen gleich im letzten Jahr durchgeführt hätte, als der Kreis nämlich diese Straße auch bearbeitet hat. So kommt es jetzt leider schon wieder zu einer Sperrung des Mühlenweges und die soll bis Dezember lauten. Für Autofahrer ist die Umleitung ausgeschildert. Man kann ab der L190 über die Essler Kreuzung nach Schwarmstedt fahren. Man muss ein bisschen mehr Zeit einplanen.
0: Autos, Fahrräder und Fußgänger müssen also 3 Monate lang den Umweg nehmen. Für Züge gibt es nur kleinere Einschränkungen und weil teilweise auch nachts gearbeitet wird, kann es auch da rund um die Baustelle immer mal wieder laut werden.

0: wir nutzen es als jährliches Treffen, als Get-Together. Und es hat sich jetzt die letzten Jahre schön weiterentwickelt. Neben den anderen Transportverbänden, die Flugbereitschaft, das ist das HSG 64, also die Hubschrauber der Luftwaffe, haben wir auch unsere Traditionsgemeinschaften. Das heißt, die ganzen Ehemaligen, die kommen dazu und, das finde ich jetzt immer so eine besondere Perle, die ganzen multinationalen Partner. Also mein Ehrengast dieses Jahr ist der Colonel Rusty Ballard. Der war damals bei Air Defender hier und war quasi der Wing Commander der Air National Guard aus Illinois, Amerika. Dann kommen die Franzosen mit einer Hercules von der deutsch-französischen Staffel. Dann kommen die Jungs und Mädels aus Rammstein. Und da sieht man auch, dass es denen so Spaß macht. Die kommen seit 3 Jahren ohne Flugzeug.
1: Ja, und falls ihr euch jetzt fragt, was heißt Biwak eigentlich? Das kommt aus dem Französischen und bedeutet so viel wie Beiwache. Ne? Also im Prinzip ein bisschen wie Zeltlager bei der Feuerwehr, nur deutlich größer und offizieller. Ja, und weil da richtig viele Leute zusammenkommen, wird ab Donnerstag auch einiges los sein.
0: Dadurch, dass ja die ein oder anderen eben auch weit her anreisen, die kommen in der Regel mit ihrem eigenen Luftfahrzeug. Also sprich C-130 oder mit dem A350, A321 oder mit dem Cougar-Hubschrauber. Ich glaube jetzt nicht, dass an diesem Tag besonders mehr Fluglärm ist, aber wir haben auch so eine kleine, feine Spotter-Community. Diejenigen, die am Zaun ausharren, die sehen vielleicht mal ein bisschen mehr als nur den ollen A400M.
1: Ja, für die Spotter und die vielen Interessierten, also eine gute Möglichkeit, mal wieder die Kamera rauszuholen.
0: Da bietet sich natürlich immer bei uns vorne, ich sag mal, zwischen Groß- und Klein-Heidorn, die Straße, die direkt an der Landebahn vorbeigeht. Da sieht man auch immer die Spotter stehen mit Campingstühlen und riesengroßen Kameras. Also ich glaube, da sieht man schon das eine oder andere. Aber dadurch, dass die halt in der Regel einmal ankommen und dann irgendwann wieder abfliegen, ist vielleicht nicht so spektakulär. Ne? Was wir auch üben, dann verbindet man das Angenehme mit dem Nützlichen. Am Tag der Bundeswehr fliegen immer in einer sogenannten Close Formation. Also es sind 3 Flugzeuge sehr nah beieinander über die ganzen Standorte. Das müssen wir auch ab und zu üben.
1: Und das machen sie morgen Nachmittag in Großen Heidorn. Also für alle Spotter unter euch, morgen ein kleines Highlight. Matthias.

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1: Hallo, Rehburg in der Innenstadt und Hemmingen melden 19 Grad, Bergen 18. Dazu ist es verbreitet bewölkt. Am Mittag lockert es nach und nach auf. Rund ums Steinhuder Meer zeigt sich das Wetter heute aufgelockert mit hellen Abschnitten. Dazu weht meist nur schwacher bis leichter Wind. In der Nacht zieht dann verbreitet Regen auf. Morgen startet der Tag oft noch grau oder mit einzelnen Schauern. Später wird es wieder angenehmer bei 15 bis 22 Grad. Am Freitag bleibt es überwiegend trüb und zeitweise nass. Vor allem am Nachmittag und Abend kann der Regen regional auch kräftiger ausfallen. Am Samstag setzt sich wieder aufgelockertes Wetter durch, mit Höchstwerten zwischen 20 und 21 Grad, sonst meist angenehm.
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1: Hallo unterwegs. Aktuell liegen uns keine Verkehrsstörungen rund ums Steinhuder Meer vor. Hier kommen die 8 aktuellsten Blitzer für die Steinhuder Meerregion. Auf der B6 wird in Hannover Stöcken kontrolliert, am Westschnellweg auf Höhe der Stöckener Straße. Außerdem steht ein Blitzer auf der B6 in Husum-Schneeren und auf der B6 in Nienburg, kurz vor der Abfahrt Nienburg-West. Auf der B65 wird in Lehrte-Alten geblitzt, dazu in Hannover-Finnhorst auf der Benecke-Allee in der Nähe des Kiosks. In Basinghausen-Landringhausen steht ein Blitzer auf der L392 zwischen Landringhausen und B65. In Langenhagen-Silbersee-Siedlung wird auf der Theodor-Heuss-Straße kontrolliert, kurz vor dem Restaurant. Und in Seende-Höver steht ein Blitzer auf der Hannoverschen Straße. Weitere aktuelle Blitzer in der Region gibt es auch jederzeit online und in unserer Meerradio-App. Gute Fahrt!
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0: ich weiß nicht, wie es euch geht, aber seitdem die Temperaturen doch wieder ein bisschen runtergegangen sind, aber ich bin chronisch müde, den ganzen Tag am Gehen. Schlimm ist es. Die Kollegen hier auch. Ja, so viel Kaffee kannst du gar nicht kochen, aber warum gähnen wir überhaupt, wenn wir müde sind, Kollege David Himmelreich?
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2: Sehr weit verbreitet ist der Glaube, dass wir gähnen, weil wir an Sauerstoffmangel leiden. Stimmt aber nicht. Forscher haben herausgefunden, dass Menschen mit einer niedrigen Sauerstoffkonzentration im Blut nicht häufiger gähnen als welche mit hoher. Wenn wir gähnen, schlägt unser Herz schneller und pumpt dadurch mehr Blut in unser Gehirn. Ergebnis: Wir werden wieder etwas wacher. Im Alltag machen wir auch immer wieder die Erfahrung, dass Gähnen ansteckend ist. Das liegt an den sogenannten Spiegelneuronen. Die sorgen dafür, dass wir weinen, wenn jemand anders weint, dass wir lachen, wenn jemand lacht und dass wir Mitleid empfinden. In unserem gesamten Leben gähnen wir übrigens um die 250.000 Mal und wir fangen schon ziemlich früh damit an. Menschliche Föten machen das nämlich schon ab der 11. Schwangerschaftswoche.
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1: Hallo, momentan messen wir in Wölpinghausen an der Windmühle und Nienstedt 19 Grad. In Nienhagen sind es 18, dazu ist es verbreitet bewölkt. Im weiteren Verlauf bleibt es meist trocken, dazu weht nur schwacher bis zeitweise spürbarer Wind. In der kommenden Nacht zieht häufiger Regen durch, die Luft kühlt auf etwa 15 bis 16 Grad ab. Morgen beginnt der Tag oft grau, später lockert es wieder auf und am Nachmittag wird es mit 20 bis 22 Grad angenehm. Am Freitag bleibt es zunächst noch wechselhaft, später setzen sich aufgelockerte Abschnitte durch. Am Samstag wird es wieder verbreitet aufgelockert.
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2: Ich bin Katrin Müller. Der russische Präsident Putin hat deutsche Strafmaßnahmen gegen Russland nach dem Vorfall mit einer Sprengstoffdrohne auf dem Flughafen Leipzig-Halle als schweren Fehler bezeichnet. Außenminister Wadefuhl will heute in Irland seine EU-Kollegen über die bisherigen Erkenntnisse informieren.
3: Die Beweise sind eindeutig, so sieht das auch NATO-Generalsekretär Rutte. Er will heute mit EU-Kommissionspräsidentin von der Leyen über das Thema reden. Auch der NATO-Rat in Brüssel wird sich damit befassen. Die Bundesregierung will als Reaktion auf den versuchten Sprengstoffanschlag unter anderem das russische Konsulat in Bonn schließen, auch ein russisches Kulturinstitut hier in Berlin, außerdem russische Diplomaten ausweisen. Moskau will darauf mit ähnlichen Maßnahmen reagieren. Thomas Thonfeld, Berlin.
2: Die Bundesregierung bringt heute ein Gesetz auf den Weg, das vor allem den ganz kleinen Kindern zugutekommen soll. Im Kern geht es um verpflichtende Sprachtests für alle Vierjährigen und um eine gezieltere Förderung der Kinder in den Kitas.
4: Das Gesetz soll den Kleinkindern den Übergang zur Grundschule erleichtern. Experten sagen, im Moment schleppen die Kinder und Jugendlichen Bildungsdefizite oft durch ihre gesamte Bildungslaufbahn. Das soll sich mit dem neuen Gesetz ändern. Mit den verpflichtenden, bundesweit einheitlichen Sprachtests, auch für Kinder, die nicht in die Kita gehen, sollen Probleme früh erkannt und direkt mit individuell passenden Hilfen entgegengewirkt werden. Mehr als 9 Milliarden Euro steckt der Bund bis 2034 in diese Bildungsoffensive. Aus Berlin, Uli Reitinger.
2: Die deutsche Marine will die Reichweite ihrer Raketen deutlich vergrößern. Eine Fregatte hatte im Nordatlantik einen zuvor geheim gehaltenen Test des israelischen Raketensystems LORA erfolgreich abgeschlossen. Das teilte ein Sprecher mit. Nun sollen Pläne für eine Beschaffung der Waffen mit einer Reichweite von mehr als 500 Kilometern vorangebracht werden. Die ballistische Rakete wurde in Israel entwickelt und produziert. Bei einem Polizeieinsatz am Augsburger Hauptbahnhof ist ein verdächtiger Gegenstand gefunden worden. Nach Polizeiangaben wurde der Hauptbahnhof komplett abgesperrt und der Zugverkehr eingestellt. Ersten Informationen zufolge explodierte ein Gegenstand in einem Gebäudedurchgang. Nach aktuellem Stand wurden zwei Menschen durch Knalltraumata leicht verletzt. Auch Fensterscheiben wurden beschädigt.
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1: Alles frei auf den Straßen, keine Staus oder Verkehrsbehinderungen in der Steinhuder Meerregion.
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1: Frisch gemeldet, das sind die 8 aktuellsten Blitzer in der Region. Auf der B65 in Hannover-Oberricklingen wird auf der Bückeburger Allee zwischen Tönjesberg-Kreisel und Ricklinger-Kreisel geblitzt. Dazu auf der B6 in Husum-Schneren und auf der B65 in Lehrte-Alten. Auf der B6 in Nienburg steht ein Blitzer. Kurz vor der Abfahrt Nienburg-West in Langenhagen-Silbersee-Siedlung wird auf der Theodor-Heuss-Straße kurz vor dem Restaurant kontrolliert. In Hannover-Finhorst steht ein Blitzer auf der Benecke-Allee in der Nähe des Kiosks. Außerdem wird in Sehnde-Höver auf der Hannoverschen Straße geblitzt und in Scherenbostel auf der Langenhagener Straße. Weitere Blitzer in der Region stehen natürlich auch auf der Meerradio-Website und in unserer App. Gute Fahrt!
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1: Moin. Momentan messen wir in Garbsen-Stehlingen 20 Grad, in Nordseel am Dorfplatz und Seggebruch jeweils 18. Dazu ist es verbreitet bewölkt. Im weiteren Verlauf bleibt es überwiegend trocken. Dazu weht nur schwacher bis leichter Wind. In der Nacht zieht stellenweise Regen auf. In der Steinhuder Meerregion wird es dabei frisch mit 15 bis 16 Grad. Morgen beginnt der Tag eher grau. Später sind wieder aufgelockerte Abschnitte dabei. Und am Nachmittag wird es angenehm mit 20 bis 22 Grad. Am Freitag bleibt es zunächst oft trüb, ehe sich später wieder sonnige Abschnitte zeigen. Am Samstag setzt sich dann verbreitet angenehmeres Wetter durch.
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1: Vorsicht auf der A7 Hamburg Richtung Hannover. Auf Höhe Kreuz Hannover Ost liegt ein großer Sack auf der Fahrbahn. Frisch gemeldet, das sind die 8 aktuellsten Blitzer in der Region. Auf der B65 in Hannover-Oberricklingen wird geblitzt, auf der Bückeburger Allee zwischen Tönjesberg-Kreisel und Ricklinger-Kreisel. Dazu auf der B6 in Husum-Schneeren. In Hannover-Finnhorst steht ein Blitzer auf der Benecke-Allee in der Nähe des Kiosks. Außerdem wird in Hannover-Linden-Süd auf der Ritter-Brüning-Straße kontrolliert, kurz nach der Bäckerei. Und in Hannover-Südstadt steht ein Blitzer auf der Salzstraße, 130 Meter vor der Apotheke. Weiter geht es in Langenhagen-Silbersee-Siedlung auf der Theodor-Heuss-Straße, kurz vor dem Restaurant. In Scherenbostel wird auf der Langenhagener Straße geblitzt und in Sehende-Höver steht ein Blitzer auf der Hannoverschen Straße. Weitere aktuelle Blitzer in der Region gibt es auch jederzeit online und in unserer Meerradio-App. Gute Fahrt!
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1: Moin, Schaumburg-Bekedorf meldet 20 Grad, Rethem an der Allerpromenade 19 Grad, dazu ist es verbreitet bewölkt. Am frühen Nachmittag zeigt sich das Wetter in der Steinhuder Meerregion meist aufgelockert mit lockeren Wolken. Bis zum Abend bleibt es trocken, dazu weht nur schwacher bis leichter Wind. Morgen beginnt der Tag teils mit einzelnen Schauern, später wird es wieder angenehmer und die Höchstwerte liegen bei 16 bis 23 Grad. Am Freitag ist es zunächst oft grau, im Tagesverlauf fällt stellenweise Regen, im Nienburger Land und im südlichen Heidekreis auch mal kräftiger. Am Samstag setzt sich dann wieder trockeneres Wetter durch mit 13 bis 21 Grad.
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3: Ich bin Katrin Müller. Das Bundeskabinett hat heute eine Einkommensteuerreform auf den Weg gebracht, mit der vor allem Familien und Menschen mit kleinen und mittleren Einkommen entlastet werden sollen. Auch ein neues Kita-Gesetz ist geplant, mit Sprachtests für alle Vierjährigen.
4: Losgehen soll die Steuerreform Anfang kommenden Jahres. Die volle Entlastung kommt aber später. Ab 2028 sollen viele Familien jedes Jahr insgesamt 10 Milliarden Euro weniger zahlen. Dafür soll die Reichensteuer bei sehr hohen Einkommen früher greifen. Bei den Kitas schaut der Bund besonders auf Einrichtungen in schwierigeren Gegenden. Sie sollen mehr Personal bekommen. Und die neuen Tests sollen auch für Kinder gelten, die gar keine Kita besuchen. Es wird dabei auf die Sprache, Bewegung und Entwicklung der Kinder geschaut. Zoe Tassovali, Redaktion.
3: Nach der Störung an einem Umspannwerk in Bergheim bei Köln wird wegen verfassungsfeindlicher Sabotage ermittelt. Unbekannte hätten Kabel über die Oberleitung gebracht und so einen Kurzschluss verursacht, sagte NRW-Innenminister Reul. Ob es einen Zusammenhang mit dem Geschehen in Brandenburg gäbe, werde geprüft. Dort ermittelt die Polizei aktuell wegen Sabotage. Gestern hatten Unbekannte nahe dem Kohlekraftwerk Jenschwalde versucht, Kurzschlüsse an Höchstspannungsleitungen auszulösen. Russland muss nach dem gescheiterten Angriff mit einer Sprengstoffdrohne auf dem Flughafen Leipzig-Halle mit einem umfassenden neuen Sanktionspaket der Europäischen Union rechnen. Das sagte die EU-Außenbeauftragte Kallas bei Beratungen der Außenminister in Irland.
5: Laut Kallas laufen die Vorbereitungen bereits. Betroffen sein könnten rund 1600 weitere Personen und Unternehmen mit Verbindungen zur russischen Rüstungsindustrie. Weitere könnten dazukommen. Das Sanktionspaket war schon vor dem Drohnenvorfall in Leipzig geplant. Es soll auch Russlands Krieg gegen die Ukraine weiter erschweren. Der russische Präsident Wladimir Putin hatte Deutschland Beweisfälschung unterstellt. Kallas sagte, nach dem Vorfall in Leipzig deute alles auf staatlich unterstützten Terrorismus hin. Die EU stehe geschlossen hinter Berlin. Aus London, Philipp Detlefs.
3: In Thüringen wird die Regierungskoalition aus CDU, BSW und SPD zur Minderheitsregierung. Der Grund, drei Abgeordnete des BSW haben sowohl die Partei als auch die Fraktion verlassen. Die BSW-Fraktion hat damit nur noch 12 Mitglieder.
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1: Vorsicht auf der A2 Dortmund Richtung Hannover, liegt auf Höhe Garbsen ein Gegenstand auf der Fahrbahn. Auf der A7 Hannover Richtung Hamburg steht zwischen Mellendorf und Berghof ein defektes Fahrzeug. Auch auf der B217 in Ronnenberg auf der Hamelner Straße zwischen zum Alten Garten und Imator gibt es ein defektes Fahrzeug.
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1: Diese 8 Blitzer habt ihr uns zuletzt gemeldet. Auf der B6 in Hannover-Stöcken am Westschnellweg Höhe Stöckener Straße wird geblitzt. Dazu auf der B65 in Hannover-Oberricklingen, auf der Bückeburger Allee zwischen Tönjesberg-Kreisel und Ricklinger-Kreisel. Auf der B6 in Husum-Schneeren steht ein Blitzer. Ebenso auf der B6 in Nienburg, kurz vor der Abfahrt Nienburg-West. In Hannover-Kahlenberger Neustadt wird auf der Goethestraße zwischen Goetheplatz und Leine kontrolliert. Dazu in Hannover-Linden-Süd auf der Ritter-Brüning-Straße, kurz nach der Bäckerei. Und in Hannover-Südstadt auf der Salzstraße, 130 Meter vor der Apotheke. Und in der Wedemark auf der Langenhagener Straße in Scheren-Bostel. Einen Überblick über alle aktuellen Blitzer findet ihr auch online auf der Meerradio-Website und in unserer App. Kommt gut durch!
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1: Moin, die aktuellen Wetterwerte. Neustadt-Otternhagen meldet 20 Grad. In Pohle am Lindenbrink und Bad Eilsen sind es 21. Dabei ist es in Neustadt sonnig. In Pohle am Lindenbrink und Bad Eilsen verbreitet bewölkt. Am frühen Nachmittag wechseln sich in der Steinhuder Meerregion Wolken und sonnige Abschnitte ab. Es bleibt heute meist trocken. Später zeigt sich gebietsweise noch etwas mehr Auflockerung bei leichtem bis spürbarem Wind. In der Nacht zieht stellenweise Regen durch. Morgen beginnt der Tag teils mit Schauern. Danach wird es wieder angenehmer. Und am Nachmittag mit 21 bis 23 Grad mild. Am Freitag überwiegen zunächst viele Wolken, später sind erneut Regenphasen möglich, im Nienburger Land auch kräftiger. Am Samstag setzt sich wieder freundlicheres Wetter durch mit 20 bis 21 Grad.
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1: Vorsicht auf der B217 zwischen Zum Alten Garten und Imator. Dort steht ein defektes Fahrzeug. In Ronnenberg gibt es auf der Hamelner Straße ebenfalls ein defektes Fahrzeug. Diese 8 Blitzer habt ihr uns zuletzt gemeldet. Auf der B6 wird in Hannover Stöcken kontrolliert, am Westschnellweg auf Höhe der Stöckener Straße. Dazu ein Blitzer auf der B6 in Husum-Schneeren und auf der B6 in Nienburg, kurz vor der Abfahrt Nienburg-West. Auf der B214 steht ein Blitzer in Buchholz-Marklendorf auf Höhe des Dorfplatzes. In Hannover-Linden-Süd wird auf der Ritter-Brüning-Straße geblitzt, kurz nach der Bäckerei. Weiter geht es in Langenhagen-Silbersee-Siedlung, auf der Theodor-Heuss-Straße, kurz vor dem Restaurant, und in Neustadt-Büren auf der Bürener Straße Ecke Kampweg und in der Wedemark auf der Langenhagener Straße in Scheren-Bostel. Alle weiteren Meldungen findet ihr wie immer auch auf der Meerradio-Website und in unserer App. Kommt gut durch!
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1: Moin aus der Meerradio Wetterredaktion. In Barsinghausen sind es 21 Grad bei leichter Bewölkung. In Bückeburg ebenfalls 21 Grad und bewölkt. Heute am Nachmittag bleibt es angenehm und meist trocken, mit einem Wechsel aus Wolken und aufgelockerten Abschnitten bei schwachem bis leichtem Wind. Bis zum Abend bleibt es angenehm, mit Höchstwerten zwischen 20 und 22 Grad. In der Nacht zieht stellenweise Regen durch. Morgen beginnt der Tag teils mit einzelnen Schauern. Später wird es wieder aufgelockerter und mild. Am Freitag bleibt es zunächst eher grau. Nachmittags sind regional auch kräftigere Regenphasen möglich, bevor es zum Abend hin wieder trocken wird. Am Samstag setzt sich dann wieder angenehmeres Wetter durch.
2: 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Ich bin Dirk Zeitler. Das Bundeskabinett hat die geplante Einkommenssteuerreform auf den Weg gebracht. Vor allem Familien sowie Menschen mit kleinen und mittleren Einkommen sollen weniger Steuer zahlen. Ab 2028 geht es um insgesamt 10 Milliarden Euro Entlastung pro Jahr. Konkret soll der Grundfreibetrag steigen, also die Summe, auf die noch keine Einkommenssteuer fällig wird. Auch Kindergeld und Werbungskostenpauschale sollen höher ausfallen. Russland muss nach dem gescheiterten Angriff mit einer Sprengstoffdrohne auf dem Flughafen Leipzig-Halle mit einem umfassenden neuen Sanktionspaket der EU rechnen. Das sagte die EU-Außenbeauftragte Kallas bei Beratungen der Außenminister in Irland.
3: Hätte die Bundesregierung nur auf die Wahlkämpfe in Ostdeutschland geschaut, hätte sie die Sache vielleicht sogar lieber vermieden, sagt Wadefuhl. Denn gefälschte Beweise hätten erst recht zu Diskussionen geführt. Rückendeckung bekommt er von europäischen Partnern. Frankreich, die Niederlande und Finnland haben russische Vertreter einbestellt. Wadefuhl sagt, Europa stehe in dieser Frage zusammen. Zoe Tassovali, Nachrichtenredaktion.
2: Verbraucherinnen und Verbraucher müssen in diesem Jahr mit spürbaren Preissteigerungen und einer geringeren Auswahl bei vielen beliebten Elektronikgeräten rechnen. Grund: wegen des KI-Booms werden Produktionskapazitäten für Chips in den Ausbau von Hochleistungsrechenzentren verlagert. Moderne Prozessoren und schnelle Speichermodule, unter anderem für Smartphones und Laptops, werden so zur Mangelware.
4: Die Kunden spüren diese Entwicklung an der Kasse, denn die Produktionskapazitäten im Konsumgüterbereich werden auf die besonders nachgefragten Konfigurationen konzentriert. Modelle zum Beispiel mit größeren Speicherkapazitäten und mehr Rechenleistung als üblich werden seltener angeboten und teurer. Auch günstigere Einstiegsmodelle würden weniger angeboten, so die Marktforscher. Das gilt übrigens nicht nur für Smartphones und Laptops, sondern auch für PCs und Spielekonsolen. Thomas Thonfeld, Nachrichtenredaktion.
2: Die Polizei ermittelt nach der Sabotage am Stromnetz in Südbrandenburg, unter anderem wegen der Bildung einer terroristischen Vereinigung. In NRW wiederum ermittelt die Polizei nach einer Störung an einem Umspannwerk nahe Köln wegen verfassungsfeindlicher Sabotage. Unbekannte hatten Kabel über die Oberleitung gebracht und so einen Kurzschluss verursacht. Ob die beiden Fälle zusammenhängen, ist noch unklar.
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1: Vorsicht auf der A2 Hannover Richtung Dortmund. In Höhe der Raststätte Garbsen Nord liegt ein Metallteil auf der Fahrbahn. Auf der A2 Hannover Richtung Braunschweig sorgt ein defekter LKW an der Einfahrt vom Rastplatz Warelheide für eine gefährliche Situation. Vorsicht auf der A7 Hamburg Richtung Hannover zwischen Westenholz und Schwarmstedt. Dort ist eine Unfallstelle noch nicht gesichert.
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1: Hier kommen die 8 aktuellsten Blitzer für die Steinhuder Meerregion. Auf der B214 wird in Buchholz-Marklendorf auf Höhe des Dorfplatzes geblitzt und auch in Gilten. Auf der B6 steht ein Blitzer in Hannover-Stöcken auf dem Westschnellweg Höhe Stöckener Straße. Außerdem wird auf der B6 in Husum-Schneeren und in Nienburg kurz vor der Abfahrt Nienburg-West kontrolliert. Dazu in Hannover-Kahlenberger Neustadt auf der Goethestraße zwischen Goetheplatz und Leine, in Hannover-Linden-Süd auf der Ritter-Brüning-Straße kurz nach der Bäckerei und in Hannover-Südstadt auf der Salzstraße 130 Meter vor der Apotheke. 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
5: Die Geschichte der Wunsdorfer Ortsteile wird in Zukunft am Wegesrand erlebbar werden. Für das Projekt Wunstouren sind insgesamt 68 Schilder an historischen Orten geplant. Zum Beispiel am Schloss Blumenau, am Scheunenviertel in Steinhude oder am Bischofssitz in Bokelow. Über QR-Codes sollen Besucher dann alte Bilder, Videos, Audios und weitere Infos abrufen können. Außerdem lassen sich daraus einige Spaziergänge und Fahrradtouren zusammenstellen. Bis 2028 soll das Projekt umgesetzt werden. umgesetzt werden. Rund 23.000 Euro sind dafür eingeplant. Ein Großteil davon kommt aus EU-Fördermitteln.

0: Rein in den Mittwochnachmittag, 10 Minuten nach 2 hier bei uns bei mehr Radio. Vor rund 2 Jahren ist die IGS Burgdorf in ihr neues, modernes Gebäude eingezogen. Seitdem steht die alte Schule leer und so soll es natürlich auf gar keinen Fall bleiben. Was mit dem Gebäude jetzt passieren soll, weiß mehr Radio-Kollege Silas Müller.
1: Der Bauausschuss der Stadt Burgdorf hat sich jetzt einstimmig entschieden, aus dem ehemaligen IGS-Gebäude an der Straße vor dem Zeller Tor wird wieder eine Schule. Das ist das Ergebnis einer Machbarkeitsstudie, die das Gebäude und die Umgebung mal genauer unter die Lupe genommen hat. Das ergibt auch Sinn, weil die Ingo-Siegner-Grundschule in ihrem jetzigen Standort an der hannoverschen Neustadt Platzprobleme und bauliche Menge im Gebäude hat. Genau da kommt also ein möglicher Umzug zur ehemaligen IGS gelegen. Bis es soweit ist, sind aber noch weitere Schritte notwendig. Viele Schulen in Burgdorf haben nämlich Sanierungs- bzw. Erweiterungsbedarf und die Stadt möchte da ein geordnetes Vorgehen. Die Wählergemeinschaft Freie Burgdorfer sagt aber, der Umzug soll so schnell wie möglich in die Tat umgesetzt werden, weil zum Beispiel ein Förderprogramm dafür nur noch wenige Monate läuft.
0: Den Umzug der Grundschule findet also eigentlich keiner schlecht. Die Frage ist eher, wann die anderen Schulen dran sind. Mitte September entscheidet der Rat in Burgdorf, wie schnell es mit dem Umbau losgehen kann.

0: Viertel nach zwei. Hier ist mehr Radio für euch. Liegt ihr auch manchmal draußen, schaut in den Sternenhimmel rauf und fragt euch, wo das Ganze eigentlich endet, dieses Universum. Ich finde die Vorstellung der unendlichen Weite schon ein bisschen beängstigend, aber deswegen ist der Sternenhimmel nicht weniger schön. Besonders gut zu sehen ist er natürlich zum Beispiel in einer Sternwarte, wie der Volkssternwarte in Hannover. Und ich bin da gewesen und habe mir von Robert Schumann den hellsten Stern erklären lassen, nämlich unsere Sonne. Aber erstmal muss natürlich die Luke der Kuppel aufgemacht werden.
1: In der Sonne gucken, so ist ja doof, ne?
2: Genau, man sollte niemals so in die Sonne schauen und erst recht nicht mit einem Teleskop, das bündelt ja noch das Licht. Was der Filter hier macht, ist, das ist einfach ein Glaskeil, der einen Großteil des Lichts in diese Falle lenkt. Die hat so ein Metallgitter, was die Wärme absorbiert und ein ganz kleiner Teil geht dann nach oben und das ist dann auch sicher. Also, dass man dann erblindet, die Wahrscheinlichkeit liegt nur noch bei 40%, würde ich jetzt mal so sagen.
1: Toll, das probiere ich aus.
2: Das Teleskop hier, das hat fest eingebaut einen Sonnenfilter.
1: Aha.
2: Das ist ein sogenanntes H-Alpha-Sonnenteleskop. Also das Teleskop selbst ist relativ normal, aber dieser goldene Filter vorne, der macht was ganz Besonderes. Der macht die Sonne nicht einfach nur dunkler, wie jetzt, ich sag mal, eine starke Sonnenbrille, wie die meisten Sonnenfilter oder ein ND-Filter für die Fotografen. Der zeigt die Atmosphäre der Sonne. Der lässt eine bestimmte Wellenlänge, also eine Farbe des Lichts sehr, sehr genau durch und zeigt damit die, oder ein ND-Filter für die Fotografen, der zeigt die Atmosphäre der Sonne. Der lässt eine bestimmte Wellenlänge, also eine Farbe des Lichts sehr, sehr genau durch

0: detailliert beobachten kann. Deswegen ist die Erforschung der Sonne so unfassbar wichtig. Denn alle anderen Sterne, die Sonne ist ja ein Stern, sind bedeutend weiter weg, millionenmal weiter weg und sind daher deutlich schwieriger zu erforschen.
1: Was machst du da jetzt?
0: Ich habe jetzt hier eine Kamera angeschlossen an dem Sonnenteleskop, denn das ist meist auf dem Monitor schwieriger zu erkennen. Dort die Strukturen, die kann da noch mal ein bisschen mehr Struktur rauskitzeln. Jetzt sieht man hier sehr schön die Oberfläche der Sonne, die Atmosphäre. Man sieht hier einmal diese feinen Strukturen, was aussieht ein bisschen wie so ein Feld. Das ist das chromosphärische Netzwerk, das sind Magnetfelder und das Gas folgt diesen Magnetfeldern. Die Sonne wirkt hier so ein bisschen unruhig, also das flimmert so ein bisschen. Das ist nicht die Sonne, das ist unsere Atmosphäre, das ist ein Fehler der Atmosphäre. Das ist einer der Gründe, warum man Teleskope ins Weltall schickt, denn dort gibt es nämlich keine Atmosphäre, die stört. Und was jetzt hier rüberkommt, anders als auf dem im Weißlicht, also in dem großen Teleskop, sind die feinen Gasstrukturen. Also das hier sind alles Magnetfelder. Und wir können auch mal, das ist ganz spektakulär, auf den Rand der Sonne schauen. Und da sieht man jetzt hier am Rand sogenannte Protuberanzen. Wir schauen mal, ob wir noch größere finden. Ich habe vorhin schon nachgeschaut. Da sieht man zum Beispiel noch ein paar. Und hier sieht man auch noch mal eine sehr, sehr schöne Protuberanz.
1: Richtig witzig. Sieht aus wie ein lebendes Etwas.
0: Ja, so ein bisschen. Jetzt sieht man hier die Wolken durchziehen.
2: Die Sternwarte sollte eigentlich morgen das erste Mal wieder aufmachen. Weil aber gerade noch renoviert und modernisiert wird, verschiebt sich die Eröffnung für die kommende Saison auf den 30.09. Ein bisschen mehr Sommerpause führt dafür noch mehr Sternguckerspaß. Ab Oktober ist dann jeden Donnerstag von 20 bis 22 Uhr geöffnet. Und das alles vollkommen kostenlos.

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1: Moin aus der Meerradio-Wetterredaktion. Momentan messen wir in Sachsenhagen beim Schloss 21 Grad und in Schneverdingen ebenfalls 21. Dazu ist es trocken und leicht bewölkt. Am Nachmittag wechseln sich über der Steinhuder Meerregion Wolken und sonnige Abschnitte ab. Bis zum Abend bleibt es meist trocken, bei leichtem Wind und angenehm warmen 20 bis 22 Grad. In der Nacht zieht stellenweise Regen auf. Morgen beginnt der Tag teils mit Schauern, später lockern die Wolken wieder auf und am Nachmittag wird es aufgelockert bis 23 Grad. Am Freitag zeigt sich der Himmel zunächst oft grau, dazu fällt gebietsweise Regen, teils auch kräftiger. Am Samstag setzt sich wieder freundlicheres Wetter durch, im flacheren Land bis 23 Grad.
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1: Vorsicht auf der A2 Hannover Richtung Dortmund. In Höhe der Raststätte Garbsen Nord liegt ein Metallteil auf der Fahrbahn. Vorsicht auf der A7 Hamburg Richtung Hannover zwischen Westenholz und Schwarmstedt. Dort ist die Unfallstelle noch nicht gesichert und ab Westenholz staut es sich auf 3 Kilometern. Bitte denkt an die Rettungsgasse. Hier kommen die 8 aktuellsten Blitzer für die Steinhuder Meerregion. Auf der B214 wird geblitzt, in Buchholz-Marklendorf auf Höhe des Dorfplatzes und in Gilten. Auf der B6 stehen Blitzer in Hannover-Stöcken auf dem Westschnellweg, Höhe Stöckener Straße, in Husum-Schneren und in Nienburg, kurz vor der Abfahrt Nienburg-West. Dazu in Hannover-Kahlenberger Neustadt auf der Goethestraße zwischen Goetheplatz und Leine und in Hannover-Südstadt auf der Saalstraße 130 Meter vor der Apotheke und in Scherenbostel auf der Langenhagener Straße. 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

0: eigener Dorfladen für Däden sind. Diese Idee gibt's schon länger. Hier ist mehr Radio am Mittwochnachmittag. Ah, aber jetzt wird's langsam richtig konkret. Die wichtigsten Fördergelder sind da und wenn im September noch die künftigen Teilhaber grünes Licht geben, dann kann's mit dem Umbau endlich losgehen. Die Infos hat Kollege Silas Müller.
1: Die Initiative Dorfladen Dehnsinn hat 2 Förderzusagen über insgesamt 252.500 Euro bekommen. 135.000 Euro kommen aus einem Förderprogramm für den ländlichen Raum, weitere 117.500 Euro von der Region Hannover. Zusätzlich beteiligt sich das Dorf selbst. 109 Menschen haben bereits Anteile von jeweils mindestens 300 Euro gezeichnet. Insgesamt sollen so mindestens 67.000 Euro zusammenkommen. Gut 6.000 Euro fehlen aktuell noch. Entscheidend wird jetzt der 18. September. Dann treffen sich die stillen Teilhaber und sollen endgültig grünes Licht für das Projekt geben. Danach könnte die Initiative die ehemalige Volksbank-Filiale am Rosengarten kaufen und den Umbau vorbereiten. Der Zeitplan ist sportlich. Schon im Januar nächsten Jahres sollen die Bauarbeiten starten.
0: Eröffnen soll der Dorfladen dann nach den Sommerferien 2027. Dieser Termin ist wichtig, denn wird das Projekt nicht rechtzeitig fertig, dann können die zugesagten Fördergelder auch verloren gehen.

0: gehört dazu zu einem richtig erfolgreichen Mittwoch. New Radicals mit You Get What You Give hier bei uns bei Mehr Radio. Ja, holt die Kuschelsocken, Sofadecken und Duftkerzen raus. Meteorologisch sind wir seit gestern schon im Herbst. Und damit beginnt auch wieder die große Zeit des Kürbisses. Kollege Ronny Thorau, Kürbis wird ja immer beliebter. Aber was sind denn eigentlich so die Klassiker, die bei uns am liebsten auf dem Teller landen?
1: Ja, ein Klassiker ist natürlich der Hokkaido-Kürbis, bei dem sogar ja die Schale mitgegessen werden kann. Und der gerne im Topf püriert wird. Nur manchmal fehlt bei so einer Kürbissuppe noch der letzte Kick. Den Geschmacksboost bekommt man aber ganz einfach, zum Beispiel im Ofen. Dafür den Hokkaido am besten mit Olivenöl beträufeln, Salz dazugeben, etwa eine halbe Stunde backen lassen und dann erst im Kochtopf pürieren. Das macht die Kürbissuppe so richtig lecker.
0: Ich mag ihn ja eigentlich ein bisschen bissfester, im Risotto oder in der Lasagne zum Beispiel, aber vollkommen egal wie, klingt alles ganz schön lecker. Nur ist so ein Kürbis ja manchmal ein kleiner Endgegner in der Küche. Wie kriege ich den denn am besten klein und woran erkenne ich überhaupt einen guten Kürbis?
1: Ja, das stimmt schon. Kürbis kann eine echte Herausforderung für den Bizeps sein, denn oft ist die Schale extrem hart und das Gemüse nur schwer teilbar. Etwas besser wird's, wenn der Kürbis vorher in der Mikrowelle erwärmt wird. Das lässt die Schale so ein bisschen weicher werden. Und beim Kauf im Supermarkt, da sollte ich darauf achten, dass der Kürbis hohl klingt, wenn ich draufklopfe. Und immer die Optik im Blick behalten. Ein guter Butternut-Kürbis zum Beispiel hat eine satte, hellgelbe Farbe.
0: Und wenn ich lieber selbst Hand anlegen möchte und meinen eigenen kleinen Gemüsegarten etwas farbenfroher gestalten möchte, was muss ich dann beim eigenen Kürbisanbau beachten?
1: Ja, wer es Kürbisse im Garten anbaut, der sollte darauf achten, dass in der Nähe keine Zierkürbisse für die geplante Halloween-Party wachsen. Denn im schlimmsten Fall kann es da zu Kreuzungen kommen, die dann giftige Bitterstoffe freisetzen. Experten empfehlen sogar, nach der Ernte ein Stück Kürbis erstmal roh zu probieren, um böse Überraschungen zu vermeiden. Gilt übrigens auch für den Anbau von Zucchini.
0: Na gut, dann überlege ich mir das mit der wilden Kürbismischung im Garten vielleicht nochmal, aber egal, ob selbst geerntet oder gekauft. Was darf beim Kürbis auf gar keinen Fall fehlen? Hast du da vielleicht noch den einen oder anderen Gewürztipp?
1: Ja, kommt natürlich immer auf den eigenen Geschmack an. Aber so ein echter Geheimtipp unter Kürbiskulinarikern ist Boxhornklee. Ein Gewürz, das gerne in der indischen Küche verwendet wird. Wer die Samen kurz in der Pfanne ohne Fett anröstet und dann gemahlen zur Kürbissuppe dazugibt, der bekommt so ein warmes, würziges Aroma. Passt auch irgendwie sehr für die gemütlichen Wochen jetzt im Herbst.
0: Also ich bin da definitiv, egal bei welchem Gemüse und bei welchem Gericht, immer zumindest auch ein bisschen für eine scharfe Note.

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1: Moin. Neustadt Hagen, Hemsen am Sportplatz und Unterlöß melden jeweils 21 Grad. Dazu ist es überall sonnig. Heute Nachmittag wechseln sich Wolken und aufgelockerte Abschnitte ab. In der Steinhuder Meerregion bleibt es dabei meist trocken, bei leichtem Wind und angenehm warmen 20 bis 22 Grad. Am Abend ändert sich wenig. In der Nacht zieht dann stellenweise Regen auf. Morgen beginnt der Tag teils mit Schauern. Später lockert es wieder auf und am Nachmittag wird es vielerorts freundlich bis 23 Grad. Am Freitag zeigt sich das Wetter eher grau. Zeitweise fällt Regen. Im Nienburger Land sind am Nachmittag auch kräftigere Schauer möglich. Am Samstag setzt sich wieder aufgelockertes Wetter durch. Dazu bleibt es etwas kühler.
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3: Ich bin Dirk Zeitler. Russland muss nach dem gescheiterten Angriff mit einer Sprengstoffdrohne auf dem Flughafen Leipzig-Halle mit einem umfassenden neuen Sanktionspaket der Europäischen Union rechnen. Das sagte die EU-Außenbeauftragte Kallas bei Beratungen der Außenminister in Irland.
4: Es geht jetzt um Einreiseverbote und Sperrung möglicher Konten von rund 1600 Personen und Unternehmen mit Verbindungen zum sogenannten militärisch-industriellen Komplex Russlands. Die EU-Außenbeauftragte sagte, alle EU-Staaten stünden hinter Deutschland. Genau diese geschlossene Reaktion brauchen wir, sagte sie. Und sie sprach von staatlich unterstütztem Terrorismus. Aus Brüssel, Dieter Ebeling.
3: Nach dem Vorfall an einem Umspannwerk bei Köln ermittelt die Polizei wegen Sabotage. Unbekannte haben dort Kabel über eine Stromleitung gelegt und so einen Kurzschluss ausgelöst. NRW-Innenminister Reul sagt, die Polizei prüft eine ausländische Spur und Linksextremismus.
5: Gleich 5 Braunkohleblöcke von RWE gingen vom Netz. Für Haushalte und Unternehmen blieb der Strom trotzdem an. Andere Kraftwerke konnten einspringen. Wer daran geht, greift unser Land an, sagte NRW-Innenminister Reul. Inzwischen läuft der erste betroffene Block wieder, weitere sollen folgen. Die Polizei sucht rund um das Umspannwerk nach Spuren und prüft auch, ob es eine Verbindung nach Brandenburg gibt. Dort haben Unbekannte ebenfalls versucht, Kurzschlüsse an wichtigen Stromleitungen auszulösen. Zoe Tassovali, Nachrichtenredaktion.
3: Das Bundeskabinett hat die geplante Einkommensteuerreform auf den Weg gebracht. Vor allem Familien sowie Menschen mit kleinen und mittleren Einkommen sollen weniger Steuern zahlen. Ab 2028 geht es um insgesamt 10 Milliarden Euro Entlastung pro Jahr. Konkret soll der Grundfreibetrag steigen, also die Summe, auf die noch keine Einkommensteuer fällig wird. Auch Kindergeld und Werbungskostenpauschale sollen höher ausfallen. Verbraucherinnen und Verbraucher müssen in diesem Jahr mit spürbaren Preissteigerungen und einer geringeren Auswahl bei vielen beliebten Elektronikgeräten rechnen. Grund: wegen des KI-Booms werden Produktionskapazitäten für Chips in den Ausbau von Hochleistungsrechenzentren verlagert. Moderne Prozessoren und schnelle Speichermodule, unter anderem für Smartphones und Laptops, werden so zur Mangelware.
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1: Auf der A7 Hamburg Richtung Hannover ist zwischen Westenholz und Schwarmstedt ein Fahrstreifen gesperrt, weil ein Unfall aufgenommen wird. Ab Westenholz staut es sich auf 3 Kilometer. Bitte denkt an die Rettungsgasse. Vorsicht auf der B6 Hannover Richtung Nienburg zwischen der A2 Hannover-Herrenhausen in Stöcken und Bärenbostel. Dort steht ein defektes Fahrzeug auf dem linken Fahrstreifen.
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1: Diese 8 Blitzer habt ihr uns zuletzt gemeldet. Auf der B6 wird in Hannover Stöcken kontrolliert, am Westschnellweg auf Höhe der Stöckener Straße, dazu auf der B6 in Husum Schneeren und auf der B6 in Nienburg, kurz vor der Abfahrt Nienburg West. Auf der B214 steht ein Blitzer in Buchholz-Marklendorf, Höhe Dorfplatz. Außerdem wird in Hannover Südstadt auf der Salzstraße geblitzt, 130 Meter vor der Apotheke. In Langenhagen-Brink steht ein Blitzer auf dem Immenweg, Ecke Niedersachsenstraße. Und in Langenhagen-Silbersee-Siedlung wird auf der Theodor-Heuss-Straße kontrolliert, kurz vor dem Restaurant. In der Wedemark dann noch in Scheren-Bostel auf der Langenhagener Straße. Alle weiteren Meldungen gibt es wie immer auch auf der Meerradio-Website und in unserer App. Kommt gut durch.
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2: In Leveste bei Gärten haben drei Männer mit einer ziemlich dreisten Betrugsmasche versucht, an Geld zu kommen. Sie haben sich als Mitarbeiter eines Energieversorgers ausgegeben und behauptet, die Dachrinnen eines Hauses müssten wegen neuer Vorschriften für 80 Euro ausgetauscht werden. Also wer Handwerkerpreise kennt, ne, der weiß ja, dass das irgendwie auch nicht hinkommen kann. Nach der Arbeit haben sie dann nämlich plötzlich auch 4.000 Euro verlangt. Die Bewohner haben sich geweigert zu zahlen. Daraufhin sind die Männer in einem hellgrünen Mercedes mit ungarischem Kennzeichen geflüchtet. Die Polizei sucht jetzt nach Zeugen zum Fahrzeug und zu den Tätern.

Boris mit Herz über Kopf auf Englisch zusammen mit Picture This hier bei uns bei mehr Radio am Mittwochnachmittag. Rund um Bad Nenndorf hat es in letzter Zeit auffällig viele Einbrüche in Vereinsgebäude gegeben. Betroffen waren innerhalb weniger Woche der TuS Rihe, der VfL Bad Nenndorf samt Jugendzentrum und der MTV Waldringhausen. Gestohlen worden sind unter anderem Bargeld und ein Fernseher. Oft ist der angerichtete Schaden aber größer als die eigentliche Beute. Die Polizei vermutet, dass dieselben jugendlichen Täter hinter allen drei Einbrüchen stecken könnten. Gleichzeitig nehmen auch klassische Wohnungseinbrüche aber wieder zu, liegen aber deutlich unter dem Niveau von vor Corona. Die Polizei rät deswegen generell zu Wachsamkeit, bitte auch alle Fenster schließen und bietet auch Beratungen zum Thema Einbruchschutz an.

0: weiß ja nicht so richtig, wie es bei euch ist, aber seit die Temperaturen so ein bisschen runtergegangen sind, bin ich irgendwie chronisch müde, den ganzen Tag am Gehen. Schlimm ist es. Die Kollegen hier auch in der Mehrradio-Redaktion. So viel Kaffee kannst du gar nicht kochen. Aber warum gähnen wir eigentlich, wenn wir müde sind? Kollege David Himmelreich ist auch chronisch müde, aber er weiß immerhin, woher das mit dem Gähnen kommt.
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2: Sehr weit verbreitet ist der Glaube, dass wir gähnen, weil wir an Sauerstoffmangel leiden. Stimmt aber nicht. Forscher haben herausgefunden, dass Menschen mit einer niedrigen Sauerstoffkonzentration im Blut nicht häufiger gähnen als welche mit hoher. Wenn wir gähnen, schlägt unser Herz schneller und pumpt dadurch mehr Blut in unser Gehirn. Ergebnis? Wir werden wieder etwas wacher. Im Alltag machen wir auch immer wieder die Erfahrung, dass Gähnen ansteckend ist. Das liegt an den sogenannten Spiegelneuronen. Die sorgen dafür, dass wir weinen, wenn jemand anders weint, dass wir lachen, wenn jemand lacht und dass wir Mitleid empfinden. In unserem gesamten Leben gähnen wir übrigens um die 250.000 Mal und wir fangen schon ziemlich früh damit an. Menschliche Föten machen das nämlich schon ab der 11. Schwangerschaftswoche.
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1: Hallo, im Moment melden Ronnenberg an der Deisterpforte und Uetze 22 Grad, dazu ist es meist leicht bewölkt. Im weiteren Verlauf bleibt es meist trocken, dazu weht nur schwacher Wind. In der Nacht zieht stellenweise Regen durch die Steinhuder Meerregion bei frischen 15 bis 17 Grad. Morgen beginnt der Tag teils mit einzelnen Schauern, später gibt es wieder mehr sonnige Abschnitte und am Nachmittag wird es angenehm mit 21 bis 23 Grad. Am Freitag wirkt es zunächst eher grau, nachmittags sind örtlich auch kräftigere Regenphasen möglich. Am Samstag setzt sich wieder angenehmeres Wetter durch.
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1: Vorsicht auf der A7 Hannover Richtung Hamburg zwischen Mellendorf und Berghof. Dort gibt es eine ungesicherte Unfallstelle auf dem linken Fahrstreifen. Der linke Fahrstreifen ist blockiert. Aktuell auf den Straßen. Auf der A2 Hannover Richtung Dortmund zwischen Hannover-Brodfeld und Garbsen stockt der Verkehr auf 6 Kilometern. Auf der A7 Hamburg Richtung Hannover zwischen Westenholz und Schwarmstedt staut es sich auf 3 Kilometern. Vorsicht auf der B6 Hannover Richtung Nienburg zwischen der A2 Hannover-Herrenhausen in Stöcken und Bärenbostel. Dort steht ein defektes Fahrzeug auf dem linken Fahrstreifen. Diese 8 Blitzer habt ihr uns zuletzt gemeldet. Auf der B6 in Hannover-Stöcken am Westschnellweg Höhe Stöckerner Straße steht ein Blitzer. Auf der B214 wird außerdem in Buchholz-Marklendorf auf Höhe des Dorfplatzes und in Gilten kontrolliert. In Hannover-Kahlenberger Neustadt steht ein Blitzer auf der Goethestraße zwischen Goetheplatz und Leine. Dazu wird in Hannover-Südstadt auf der Salzstraße 130 Meter vor der Apotheke geblitzt. In Laatzen-Mitte steht ein Blitzer auf der Marktstraße Ecke Taschenweg. Weiter geht es in Langenhagen-Silbersee-Siedlung auf der Theodor-Heuss-Straße kurz vor dem Restaurant. Und in Scherenbostel steht ein Blitzer auf der Langenhagener Straße. Einen Überblick über alle aktuellen Blitzer findet ihr auch online auf der Meerradio-Website und in unserer App. Kommt gut durch!
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0: Super.
1: Wir setzen Kurs auf Feierabend, 20 Minuten vor 4. Hier ist mehr Radio. 3 Monate lang heißt es jetzt in Schwarmstedt, Umweg fahren. Die Bahn erneuert den störungsanfälligen Bahnübergang am Mühlenweg. Dass da endlich was passiert, findet auch Samtgemeindebürgermeister Björn Gers gut. Mit den Plänen der Bahn ist er trotzdem nicht so ganz happy irgendwie.
2: Wer jetzt aus der Hannover-Region zum Beispiel nach Schwarmstedt fährt, der muss aufpassen, denn der Mühlenweg ist gesperrt. Dort arbeitet die Bahn. Sie erneuert dort den Bahnübergang. Das ist an sich eine gute Nachricht, weil der alte Bahnübergang doch störanfällig war. Die Schranken gingen mal nicht auf und es gab da immer wieder auch Störungen und Sperrungen. Aber was ich mir gewünscht hätte als Samtgemeindebürgermeister, dass die Bahn diese Maßnahmen gleich im letzten Jahr durchgeführt hätte, als der Kreis nämlich diese Straße auch bearbeitet hat. So kommt es jetzt leider schon wieder zu einer Sperrung des Mühlenweges und die soll bis Dezember lauten. Für Autofahrer ist die Umleitung ausgeschildert. Man kann ab der L190 über die Essler Kreuzung nach Schwarmstedt fahren. Man muss ein bisschen mehr Zeit einplanen.
1: Autos, Fahrräder und Fußgänger müssen also 3 Monate lang den Umweg nehmen. Für Züge gibt's nur kleinere Einschränkungen und weil teilweise auch nachts gearbeitet wird, kann's rund um die Baustelle auch immer mal wieder ein bisschen lauter werden.

0: der Mittwochnachmittag bei mir Radio. Schaffe, Häusle bauen oder bei den Ameisen eher Gänge bauen. Wenn man es genau nimmt, machen die ja auch eigentlich nichts anderes. Ne? Schon beeindruckend, diese kleinen Tiere. So beeindruckend sogar, dass Thomas und Jonas Vollendorf beschlossen haben, Mensch, wir werden Ameisenjäger.
1: Wir sind quasi ein Vater- und Sohn-Duo. Das hat so angefangen, dass ich durch Corona keine Schule mehr hatte. Und dann hatte ich auf einmal sehr viel Freizeit und habe ich angefangen, mich mit Ameisen zu beschäftigen. Also erstes privat zu Hause in so Glasbecken. Und dann kam irgendwann so die Idee, was, wenn man jetzt mal sich mit Waldameisen beschäftigt und Ameisenjäger wird. Du musst so ein Seminar dafür machen und dann musst du ein Waldameisennest umsetzen. Das habe ich dann eben gemacht und als Begleitung war dann eben mein Vater dabei. Der hat dann eben seine praktische Bestätigung bekommen und hat dann Theorie noch nachgeholt. Und so sind wir jetzt beide Ameisenjäger.
0: Das war Jonas Vollendorf. Er und sein Papa sind ehrenamtlich als Ameisenjäger unterwegs und helfen, wenn es irgendwo Probleme mit den Krabbeltieren gibt. Zuletzt hat sich sogar das Landesamt für Straßenbau und Verkehr gemeldet. In Fuhrberg sollte ein Straßengraben freigebaggert werden.
1: Dabei ist denen dann ein Waldameisennest aufgefallen. Das war auch recht groß. Da sind wir dann hingefahren, um das aufzunehmen. Da nehmen wir dann 5 Individuen. Die werden dann in Alkohol getan. Dafür haben wir eine Genehmigung, dass wir das tun dürfen. Dann bestimme ich die unter Mikroskop. Das ist zum Beispiel so eine Sache, die wir machen, wenn wir das aufnehmen. Haben beraten, ja, das müsste umgesiedelt werden, weil das wirklich genau in der Grabensohle lag. Da konnte halt kein Wasser abfließen und ausbaggern konnten sie es auch nicht. Und dann war es eben so, dass wir dann innerhalb der nächsten 2-3 Tage um die 25 Nester an dieser Straße noch gefunden haben.
0: Von diesen 25 Nestern mussten am Ende 3 umgesiedelt werden. Aber warum kann man die nicht einfach mit wegbaggern?
1: Grundsätzlich sind ja erstmal alle Tiere in Deutschland geschützt, aber die Waldameisen genießen einen besonderen Schutzstatus. Das betrifft alle hügelbauenden Waldameisen, weil sie unglaublich sinnvoll sind. Also sie tragen Unmengen an Schadinsekten ein und das ist nur ein kleiner Teil von dem, was sie tun. Gleichzeitig sind sie natürlich Futter. Dann hat man Vögel, die sich einemsen, die Ameisensäure nutzen, um Gefiederpflege zu betreiben, weil das gut gegen Milben, gegen andere Parasiten ist. Gleichzeitig werden auch Pflanzensamen verbreitet durch die Elaiosomen, die da dranhängen, weil die essen die Ameisen und dann tragen sie eben die Samen ins Nest ein und dann wachsen die Pflanzen.
0: Also Ameisen sind echt wahnsinnig nützliche Tiere. In Fuhrberg konnten die also so nicht bleiben. Und deswegen wurden neue Standorte gefunden. Und dann konnte auch der große Umzug starten.
1: Das läuft immer so ab. Wir kommen an, bauen erstmal unsere ganzen Sachen auf. Wir siedeln mit so Grünabfallsäcken um, also so einfache Papiersäcke. Dann beginnt man von oben dieses ganze lose Nest. Streu, was man ja kennt von diesem Ameisenhügel, von Hand dann in die Säcke abzufüllen und dann notiert man sich so Zahlen auf die ersten Säcke und dann baut man dann später am neuen Standort diesen Nesthügel, den man von außen sieht, auch andersrum dann wieder auf. Also dass er so, wie er da stand, auch am neuen Standort wieder steht.
0: Natürlich werden die Ameisenhaufen nicht 1:1 so aufgebaut wie vorher, aber es wird sich echt Mühe gegeben. Also Hut ab vor den Ameisenhügeln.

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1: Hallo, im Moment melden Nöbke beim Feuerwehrhaus, Langenhagen und Aiklingen jeweils 22 Grad. Dazu ist es meist leicht bewölkt. Am Nachmittag zeigt sich das Wetter in der Steinhuder Meerregion meist angenehm. Nur vereinzelt fällt noch ein kurzer Schauer. Im weiteren Verlauf bleibt es oft dicht bewölkt. Dazu weht schwacher bis leichter Wind. Morgen beginnt der Tag eher grau. Später gibt es stellenweise aufgelockerte Abschnitte und die Höchstwerte liegen meist zwischen 20 und 23 Grad. Am Freitag bleibt es zunächst fast überall trüb. Am Nachmittag sind dann auch wieder Regenphasen möglich, örtlich kräftiger, vor allem im Nienburger Land. Am Samstag setzt sich etwas trockenere Luft durch. Am Morgen liegen die Werte um 13 Grad, am Nachmittag bei bis zu 21 Grad.
2: Nachrichten. Ich bin Dirk Zeitler. Russland muss nach dem gescheiterten Angriff mit einer Sprengstoffdrohne auf dem Flughafen Leipzig-Halle mit einem umfassenden neuen Sanktionspaket der Europäischen Union rechnen. Das sagte die EU-Außenbeauftragte Kallas bei Beratungen der Außenminister in Irland.
3: Es geht jetzt um Einreiseverbote und Sperrung möglicher Konten von rund 1600 Personen und Unternehmen mit Verbindungen zum sogenannten militärisch-industriellen Komplex Russlands. Die EU-Außenbeauftragte sagte, alle EU-Staaten stünden hinter Deutschland. Genau diese geschlossene Reaktion brauchen wir, sagte sie. Und sie sprach von staatlich unterstütztem Terrorismus. Aus Brüssel, Dieter Ebeling.
2: Nach dem Vorfall an einem Umspannwerk bei Köln ermittelt die Polizei wegen Sabotage. Unbekannte haben dort Kabel über eine Stromleitung gelegt und so einen Kurzschluss ausgelöst. NRW-Innenminister Reul sagt, die Polizei prüft eine ausländische Spur und Linksextremismus.
4: Gleich 5 Braunkohleblöcke von RWE gingen vom Netz. Für Haushalte und Unternehmen blieb der Strom trotzdem an. Andere Kraftwerke konnten einspringen. Wer daran geht, greift unser Land an, sagte NRW-Innenminister Reul. Inzwischen läuft der erste betroffene Block wieder. Weitere sollen folgen. Die Polizei sucht rund um das Umspannwerk nach Spuren und prüft auch, ob es eine Verbindung nach Brandenburg gibt. Dort haben Unbekannte ebenfalls versucht, Kurzschlüsse an wichtigen Stromleitungen auszulösen. Zoe Tassovali, Nachrichtenredaktion.
2: Das Bundeskabinett hat die geplante Einkommenssteuerreform auf den Weg gebracht. Vor allem Familien sowie Menschen mit kleinen und mittleren Einkommen sollen weniger Steuern zahlen. Ab 2028 geht es um insgesamt 10 Milliarden Euro Entlastung pro Jahr. Konkret soll der Grundfreibetrag steigen, also die Summe, auf die noch keine Einkommenssteuer fällig wird. Auch Kindergeld und Werbungskostenpauschale sollen höher ausfallen. Verbraucherinnen und Verbraucher müssen in diesem Jahr mit spürbaren Preissteigerungen und einer geringeren Auswahl bei vielen beliebten Elektronikgeräten rechnen. Grund: wegen des KI-Booms werden Produktionskapazitäten für Chips in den Ausbau von Hochleistungsrechenzentren verlagert. Moderne Prozessoren und schnelle Speichermodule, unter anderem für Smartphones und Laptops, werden so zur Mangelware.
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1: Hallo unterwegs. Uns liegen im Moment keine Staus und Behinderungen in der Steinhuder Meerregion vor. Kommt gut an.
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1: Hier kommen die 8 aktuellsten Blitzer für die Steinhuder Meerregion. Auf der B6 wird geblitzt, in Hannover Stöcken am Westschnellweg auf Höhe der Stöckener Straße, in Husum Schneeren und in Nienburg kurz vor der Abfahrt Nienburg West. Dazu steht ein Blitzer in Bad Münder am Deister, Gemarkung Hachmühlen, auf der Königsberger Straße. In Hannover-Kahlenberger Neustadt wird auf der Goethestraße zwischen Goetheplatz und Leine kontrolliert. Und in Hannover-Südstadt steht ein Blitzer auf der Saalstraße, 130 Meter vor der Apotheke. Außerdem wird in Langenhagen-Silbersee-Siedlung auf der Theodor-Heuss-Straße kurz vor dem Restaurant geblitzt. Und in Scheren-Bostel auf der Langenhagener Straße. Weitere aktuelle Blitzer in der Region gibt es auch jederzeit online und in unserer Meerradio-App. Gute Fahrt!
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5: Niedersachsen ist offenbar ziemlich E-Bike verrückt. Fast 4 von 10 Menschen haben inzwischen eins. Mehr als in jedem anderen Bundesland. Und der Trend, der wächst ordentlich. Bundesweit hat sich der Anteil der E-Bike-Fahrer seit 2020 mehr als verdoppelt. Also, ladet die Akkus auf und ab mit euch auf den Start.

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0: 9 Minuten nach 4, einen schönen Mittwoch wünsche ich euch. Radfahren kann bei uns richtig Spaß machen. Je nachdem, wo man unterwegs ist. An manchen Stellen ist es aber eher ein Abenteuer als entspanntes Radeln. In Lehrte soll sich das jetzt ändern. Die Stadt hat ein neues Konzept für bessere Radwege vorgestellt. Kollege Silas Müller.
1: 180 Kilometer Radverkehrsnetz wurden untersucht, etwa 50 Kilometer davon in der Kernstadt und 130 Kilometer in den Ortsteilen. Das Ergebnis: rund 200 konkrete Maßnahmen wurden entwickelt und dann auch direkt priorisiert. Die Maßnahmen werden jetzt in die Ausschüsse gegeben und sollen dann Stück für Stück im Rat der Stadt beraten werden. Was könnte da zum Beispiel kommen? Der Abschnitt zwischen der Bahnhofstraße und der Altener Straße zum Beispiel soll umgebaut werden, damit die Fahrradstraße erweitert wird. Außerdem ist eine neue Veloroute über Alten nach Hannover-Anderten Teil vom Konzept. Viele Radwege brauchen aber auch dringend eine Deckensanierung, zum Beispiel am Blauen See. Wichtig ist, das Konzept setzt nicht nur auf neue Radwege, sondern das gesamte Verkehrsnetz soll stärker miteinander verbunden werden, damit das Radfahren allgemein schneller und sicherer wird.
0: Viele Maßnahmen sind auch in Alten, Abke, Hemeler Wald und Immensen geplant. Auch wenn noch nicht ganz klar ist, was davon alles umgesetzt wird, gut, dass es schon mal Ideen gibt.

0: schönen Feierabend wünsche ich euch. Ich bin Miriam, ihr hört mehr Radio. Highlife in Tüten ist angesagt am Fliegerhorst in Wunsdorf. Biwak steht wieder an. Große Frage, was ist das eigentlich? Kommodore-Oberst Markus Knoll vom LTG 62 erklärt.
1: Das ist eine Art Familientreffen. Wir nutzen das als jährliches Treffen, als Get-Together. Und es hat sich jetzt die letzten Jahre schön weiterentwickelt. Neben den anderen Transportverbänden, die Flugbereitschaft, das ist das HSG 64, also die Hubschrauber der Luftwaffe, haben wir auch unsere Traditionsgemeinschaften. Das heißt, die ganzen Ehemaligen, die kommen dazu und, das finde ich jetzt immer so eine besondere Perle, die ganzen multinationalen Partner. Also mein Ehrengast dieses Jahr ist der Colonel Rusty Ballard, der war damals bei Air Defender hier und war quasi der Wing Commander der Air National Guard aus Illinois, Amerika. Dann kommen die Franzosen mit einer Hercules von der deutsch-französischen Staffel. Dann kommen die Jungs und Mädels aus Rammstein und da sieht man auch, dass es denen so Spaß macht. Die kommen seit 3 Jahren ohne Flugzeug.
0: Wer jetzt denkt, aber was genau heißt denn jetzt nun eigentlich Biwak? Das kommt aus dem Französischen und bedeutet so viel wie Beiwache. Im Prinzip könnt ihr euch das so vorstellen wie die Zeltlager der Feuerwehr, nur mit viel mehr Menschen und natürlich ganz viel offiziellem Kram. Weil da so viele hinkommen, heißt es aber auch, da ist ordentlich was los ab morgen.
1: Dadurch, dass ja die ein oder anderen eben auch weit her anreisen, die kommen in der Regel mit ihrem eigenen Luftfahrzeug. Also sprich C-130 oder mit dem A350, A321 oder mit dem Cougar-Hubschrauber. Ich glaube jetzt nicht, dass an diesem Tag besonders mehr Fluglärm ist, aber wir haben auch so eine kleine, feine Spotter-Community. Diejenigen, die am Zaun ausharren, die sehen vielleicht mal ein bisschen mehr als nur den ollen A400F.
0: Für die Spotter und viele Interessierte also eine gute Möglichkeit, mal wieder die Kamera rauszuholen.
1: Da bietet sich natürlich immer bei uns vorne, ich sag mal zwischen Groß- und Klein-Heidorn, die Straße, die direkt an der Landebahn vorbeigeht. Da sieht man auch immer die Spotter stehen mit Campingstühlen und riesengroßen Kameras. Also ich glaube, da sieht man schon das eine oder andere. Aber dadurch, dass die halt in der Regel einmal ankommen und dann irgendwann wieder abfliegen, ist vielleicht nicht so spektakulär. Ne? Was wir auch üben, dann verbindet man das Angenehme mit dem Nützlichen. Am Tag der Bundeswehr fliegen immer in einer sogenannten Close Formation, also sind 3 Flugzeuge sehr nah beieinander über die ganzen Standorte. Das müssen wir auch ab und zu üben.
0: Und genau das wird morgen Nachmittag in Großenheidorn gemacht. Also für alle Spotter wird der Donnerstag ein kleines Highlight.

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1: Schönen Nachmittag aus der Meerradio Wetterredaktion. Derzeit melden Elze an der Dorfkirche und Hermannsburg 22 bzw. 21 Grad. Dazu ist es in Elze an der Dorfkirche sonnig und in Hermannsburg bewölkt. Am Nachmittag zeigt sich das Wetter in der Steinhuder Meerregion meist angenehm, teils aber noch wolkig. In der Nacht bleibt es oft trocken, stellenweise kann es etwas feuchter und trüber werden. Morgen geht es zunächst eher grau los, später lockert es fast überall wieder auf, dazu weht zeitweise ein spürbarer Wind. Die Höchstwerte liegen meist zwischen 21 und 23 Grad. Am Freitag startet der Tag erneut mit vielen Wolken, ehe sich am Nachmittag aufgelockerte Abschnitte durchsetzen. Im Nienburger Land sind dabei auch kräftigere Schauer möglich. Am Samstag wird es wieder aufgelockerter, am Morgen liegen die Werte um 13 Grad, tagsüber bei bis zu 21 Grad, am Deister und im Weserbergland etwas kühler.
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1: Hallo Auto- und Lkw-Fahrer. Ruhiger und störungsfreier Verkehr im Sendegebiet. Und das sind die 8 aktuellsten Blitzer in der Steinhuder Meerregion. Auf der B6 wird geblitzt, in Hannover-Stöcken, Westschnellweghöhe Stöckener Straße, in Husum-Schneeren und in Nienburg, kurz vor Abfahrt Nienburg-West. Dazu steht in Hannover-Südstadt ein Blitzer auf der Salzstraße, 130 Meter vor der Apotheke. Und in Hannover-List auf dem Hinrichsring, 100 Meter vor dem Supermarkt. Außerdem wird in Laatzen auf der Marktstraße kontrolliert, Ecke Taschenweg. In Langenhagen-Silbersee-Siedlung steht ein Blitzer auf der Theodor-Heuss-Straße, kurz vor dem Restaurant, und in Scherenbostel auf der Langenhagener Straße. Weitere Blitzer findet ihr natürlich auch online auf der Meerradio-Website und in unserer App. Kommt gut durch.
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Schnauze voll von den E-Scootern. Kann ich absolut verstehen. Überall stehen sie im Weg rum, liegen in irgendwelchen Hecken oder Gräben. Man fällt drüber und wer drauf fährt, der wird entweder schnell umgefahren oder fährt auch schnell mal in andere Sachen. Für Leih-E-Scooter in Hannover sollen künftig deutlich strengere Regeln gelten. Die Stadt will die Zahl der Anbieter von aktuell 5 auf 3 reduzieren und insgesamt höchstens noch 6.000 Roller zulassen. Außerdem sollen größere Parkverbotszonen und härtere Konsequenzen für falsch abgestellte Scooter kommen. Wer seinen Roller zum Beispiel auf Geh- oder Radwegen abstellt, soll mindestens 20 Euro zahlen oder sogar für die Nutzung gesperrt werden können. Die Anbieter kritisieren vor allem die geplanten starren Obergrenzen und zusätzlichen Gebühren. Beschlossen ist das Ganze allerdings noch nicht. Die Politik muss den neuen Regeln erstmal noch zustimmen.

0: macht Tanzen auf Mittwochnachmittag, hat noch keinem geschadet,
1: ich
0: oder?
1: Ich möchte dich direkt unterbrechen, Frau Kurt.
0: Warum?
1: Was esse ich heute? Also seit einer halben Stunde ich mich mit meinem Essensplan.
0: Seit einer halben Stunde, seit ich heute Morgen um 8 hier reingekommen bin, fragst du mich, Miriam, was esse ich denn nachher?
1: Ja, aber ich weiß es auch nicht. Ich würde gerne irgendwie was Herbstliches essen, aber auf Kürbis nicht schon wieder. So, dann
0: gestern gab es Spitzkohl bei
1: gestern
0: dir.
1: Gab es Spitzkohl Hackpfanne.
0: Jetzt ist halt die Frage, was ist als nächstes dran? Ich wäre persönlich für so eine Art Bauernfrühstück.
1: Ja, ich könnte mir auch vorstellen, so eine kleine Brotzeit könnte ich mir auch vorstellen. Müsste ich aber nochmal zum Fleisch und mir nochmal vielleicht ein bisschen Aufschnitt holen.
0: Smörrebröt.
1: Ja, ich habe auch schon an so einen Strammax. Wie gesagt, das könnte ich mir auch gut vorstellen.
0: Ja.
1: Ja, aber von dir kam bisher auf Tortellini, außer Tortellini auch nicht.
0: Mach dir doch eine Rinderroulade.
1: Eine.
0: Du kannst auch zwei machen.
1: Ja, das ist ja voll der Film. Ist ja richtig aufwendig dann auch.
0: Ja, dann machst du dir 16?
1: Und ja.
0: Dann machst du einen großen Römerpott.
1: Liebe Grüße an dieser Stelle auch an deine Mutti. Rinderroulade.
0: Wenn die das hört, kriegst du, also deine Chancen auf eine Rinderroulade sind gerade so drastisch gesunken.
1: Weil ich schon wieder sie auf Rinderroulade anspreche?
0: Nein, weil sie es hasst, wenn sie jemand Mutti nennt.
1: Oh, okay. Muttern.
0: Außerdem ist es doch der Papa-Mensch.
1: Ach ja.
0: Dass du dich zusammenreißt. Der Papa macht die Rinderroulade.
1: Fati.
0: So.
1: Habe ich dich jetzt ganz aus dem Konzept gebracht, ne?
0: Ja, können wir jetzt bitte einfach übermorgen sprechen. Du isst halt irgendwie nachher Rucola-Tortellini-Salat. So, Abfahrt.
1: Okay, alles klar. Oh. So.
0: Mit Walnüssen. Und getrockneten Tomaten.
1: Oi.
0: Und Mozzarella.
1: Das ist eine gute Idee.
0: Ja, siehst du, frag mich einfach für mehr Essenstipps.
1: So, lass uns morgen. Aber mal darüber sprechen, was morgen so los ist. Der Herbst. Wir sind ja reingestartet meteorologisch im Herbst. Thema Radfahren ist für viele aber immer noch ein großes Thema, weil es ist nicht kalt, es ist nicht warm, es ist so ein Mittelding. Mit so einer leichten Übergangsjacke kann man sich doch noch eine gute Zeit auf den Drahtesel machen.
0: Also ich finde es persönlich super schwierig, weil ich habe irgendwie Anfang des Jahres gesagt, dieses Jahr fahre ich super viel Fahrrad. Ich glaube, 2 Wochen habe ich es geschafft, nachdem die kalten Temperaturen so richtig weg waren und dann war es mir dann zu warm. Und jetzt ist mir das Wetter wieder zu unbeständig. Also irgendwie kommen Fahrradfahren und ich dieses Jahr nicht so richtig zusammen.
1: Also
0: zumindest
1: entschuldige
0: für den
1: mal,
0: Alltag nicht.
1: Du bist nach Bremen gefahren mit dem
0: ja,
1: Fahrrad.
0: Ja, aber das war halt so eine einmalige Sache und einfach morgens jetzt hier in den Sender zu fahren, die 2 Kilometer, das ist irgendwie voll das Problem. Ich fahre lieber 94 Kilometer nach Bremen als 2 Kilometer weit in den Sender. Ich weiß nicht, vielleicht geht's ja noch jemandem so, aber ich habe halt auch keine Lust, mit einer Regenjacke an hier zur Arbeit zu fahren. Und dann sehen meine Haare kacke aus und ach nee.
1: Ach ja, aber ich sage dir, mein Fitnessstudio ist, ich glaube, mit dem Rad vielleicht 10 Minuten entfernt.
0: Und du fährst
1: auch
0: mit dem Auto.
1: Ich fahr auch mit dem Auto.
0: Ja.
1: Verstehe ich auch nicht. Ich habe mich früher
0: wenn du Leg Day machst, kriegst du ja sowieso die Kupplung nicht mehr. Also
1: das war gestern ganz schlimm.
0: Das ist eigentlich interessant, dass du dann noch wegfahren kannst.
1: Also gestern war wirklich schlimm. Es zitterte. Aber ich habe ja eine Automatik. Also.
0: Ach so. Ja, ja. Ach so. Oh. Der Herr fährt Automatik.
1: Ja. Ach ja. Du, wir haben wieder ziemlich viel aus dem Nähkästchen hier geplaudert. Und gar nicht so viel. Morgen auch noch Kinostarts, ein Thema bei uns. Dann geht es noch ums Thema Geld stinkt nicht. Und wir werden mal ein bisschen, den Ausblick schon mal wagen in Richtung Wochenende, weil steht auch schon bald wieder an, Frau Kurt. Wir machen uns eine gute Zeit. Ich verabschiede mich jetzt in den Feierabend und wünsche dir einen fantastischen Tag.
0: Das wird auch zu der Zeit, dass du dieses Studio verlässt.
1: Tschüss.

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1: Moin aus der Meerradio-Wetterredaktion Hagenburg im Findlingsgarten und Steimke melden 22 Grad, Adelheidsdorf 21. Dazu ist es verbreitet leicht bewölkt. Am Nachmittag bleibt es meist angenehm, oft aber noch unter vielen Wolken. Bis zum Abend bleibt es trocken, dazu weht nur leichter Wind. In der Nacht wird es stellenweise wieder dichter bewölkt, bei Tiefstwerten zwischen 15 und 17 Grad. Morgen startet der Tag eher grau, später lockert es etwas auf und es wird mit 21 bis 23 Grad angenehm. Am Freitag ziehen vor allem am Vormittag häufiger Wolken durch. Nachmittags sind auch einzelne Schauer möglich. Am Samstag setzt sich dann wieder aufgelockertes Wetter durch mit etwas mehr Sonne.
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3: Ich bin Dirk Zeitler. Das Bundeskabinett hat die geplante Einkommenssteuerreform auf den Weg gebracht. Vor allem Familien sowie Menschen mit kleinen und mittleren Einkommen sollen weniger Steuern zahlen. Ab 2028 geht es um insgesamt 10 Milliarden Euro Entlastung pro Jahr.
4: Dafür dreht die Regierung an mehreren Stellschrauben. Der steuerfreie Grundbetrag steigt, das Kindergeld und die Pauschale für berufliche Ausgaben. Eine Familie mit 2 mittleren Einkommen und 2 Kindern könnte dann gut 600 Euro sparen. Wer sehr viel verdient, zahlt dagegen mehr Steuern. Finanzminister Klingbeil hält das für fair. Gewerkschaften halten die Entlastung für zu klein. Wirtschaftsverbände kritisieren wiederum die höheren Steuern für Spitzenverdiener. Peter Sovali, Nachrichtenredaktion.
3: Die Bundesregierung drängt europäische Partner zu konsequenteren Beschränkungen für Tourismusreisen russischer Staatsbürger in die EU. Die Anzahl der erteilten Visa für russische Staatsangehörige zum Urlaub in der Europäischen Union sei zu hoch, sagte ein Sprecher des Auswärtigen Amtes. Am Vortag hatte die Bundesregierung Russland für den gescheiterten Drohnenangriff in Leipzig verantwortlich gemacht und Konsequenzen verkündet. Bundesagrarminister Reiner hat wegen der Dürreschäden in der deutschen Landwirtschaft eine Krise von nationaler Tragweite ausgerufen. Er will den Agrarbetrieben nun mit Hilfe von 1 Milliarde Euro unter die Arme greifen.
5: Im Zentrum stehen 2 Hilfsprogramme, über die Landwirte ohne großen bürokratischen Aufwand Darlehen zu niedrigen Zinsen erhalten sollen. Außerdem sind steuerliche Erleichterungen und gezielte Düngemittelhilfen geplant. Hintergrund ist die enttäuschende Erntebilanz nach dem Dürresommer. Es geht um die wirtschaftliche Existenz unserer Betriebe, warnt Agrarminister Reiner. David Riemer, Nachrichtenredaktion.
3: Bei einer möglicherweise entscheidenden Sitzung des VW-Aufsichtsrats ist die Zukunft mehrerer deutscher Werke höchst ungewiss. Medienberichten zufolge soll die Produktion nach dem Willen des Vorstands in Emden und Zwickau im Jahr 2031, im Nutzfahrzeugwerk Hannover 2032 und im Audi-Werk Neckarsulm 2034 auslaufen. Diese Darstellung stößt aber auf heftigen Widerspruch aus der Politik und von Arbeitnehmervertretern. Volkswagen wollte sich nicht zu den Berichten äußern.
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1: Vorsicht in Langenhagen zwischen Gozhorn und der B522. Auf der Gozhorner Straße gibt es eine ungesicherte Unfallstelle. Ein Blick auf den Verkehr. Auf der A2 Hannover Richtung Dortmund zwischen Hannover-Langenhagen und Hannover-Herrenhausen stockt der Verkehr auf 4 Kilometern.
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1: Hier kommen die 8 aktuellsten Blitzer für die Steinhuder Meerregion. Auf der B6 wird in Hannover Stöcken kontrolliert, am Westschnellweg auf Höhe der Stöckener Straße. Außerdem steht ein Blitzer auf der B6 in Husum-Schneeren und auf der B6 in Nienburg, kurz vor der Abfahrt Nienburg-West. In Bad Münder am Deister, Gemarkung Hachmühlen, wird auf der Königsberger Straße geblitzt. Dazu in Hannover Kahlenberger Neustadt auf der Goethestraße zwischen Goetheplatz und Leine und in Hannover Südstadt auf der Sallstraße, 130 Meter vor der Apotheke. In Langenhagen-Silbersee-Siedlung steht ein Blitzer auf der Theodor-Heuss-Straße, kurz vor dem Restaurant. Und in Scherenbostel wird auf der Langenhagener Straße kontrolliert. 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
6: Bei der Feuerwehrwende Bostel hat sich ein längerer Streit um die Zufahrt zum Gerätehaus geklärt. Das Löschgruppenfahrzeug kann jetzt wieder direkt im Feuerwehrhaus untergebracht werden. Bislang hatte ein Nutzungskonflikt bei den Grundstückseigentümern das verhindert. Gemeinde und Eigentümer haben sich jetzt vertraglich geeinigt. Dafür sind auch Findlinge, die bislang die Zufahrt versperrt haben, entfernt worden. Die Lösung gilt erstmal übergangsweise, bis das neue Feuerwehrgerätehaus in Wennerbostel fertig ist. Und solange jetzt erstmal schön tief durchatmen, rein in den Mittwochnachmittag mit Clouseau und Chapeau 102 jedes Jahr.

0: 10 Minuten nach 5 Mittwochnachmittag. Vor rund 2 Jahren ist die IGS Burgdorf in ihr neues, modernes Gebäude eingezogen. Seitdem steht die alte Schule leer und so soll es natürlich nicht bleiben. Was mit dem Gebäude jetzt passieren soll, weiß mehr Radiokollege Silas Müller.
1: Der Bauausschuss der Stadt Burgdorf hat sich jetzt einstimmig entschieden, aus dem ehemaligen IGS-Gebäude an der Straße vor dem Zeller Tor wird wieder eine Schule. Das ist das Ergebnis einer Machbarkeitsstudie, die das Gebäude und die Umgebung mal genauer unter die Lupe genommen hat. Das ergibt auch Sinn, weil die Ingo-Siebner-Grundschule in ihrem jetzigen Standort an der hannoverschen Neustadt Platzprobleme und bauliche Menge im Gebäude hat. Genau da kommt also ein möglicher Umzug zur ehemaligen IGS gelegen. Bis es soweit ist, sind aber noch weitere Schritte notwendig. Viele Schulen in Burgdorf haben nämlich Sanierungs- bzw. Erweiterungsbedarf und die Stadt möchte da ein geordnetes Vorgehen. Die Wählergemeinschaft Freie Burgdorfer sagt aber, der Umzug soll so schnell wie möglich in die Tat umgesetzt werden, weil zum Beispiel ein Förderprogramm dafür nur noch wenige Monate läuft.
0: Den Umzug der Grundschule, den findet also eigentlich grundsätzlich keiner schlecht. Die Frage ist eher, wann die anderen Schulen dran sind. Mitte September entscheidet der Rat in Burgdorf, wie schnell es mit dem Umbau losgehen kann.

0: Schönen Mittwochnachmittag wünsche ich euch. Entspannt geht's Richtung Feierabend. Guckt ihr eigentlich manchmal auch in den Sternenhimmel und fragt euch, wo das eigentlich alles endet, dieses Universum? Irgendwie ist es faszinierend und ein bisschen gruselig zugleich. Ich war in der Volkssternwarte Hannover und da habe ich unseren wichtigsten Stern zu sehen bekommen, nämlich die Sonne. Aber erstmal muss natürlich die Kuppel auf. Robert Schumann von der Volkssternwarte hat dabei ein bisschen geholfen.
1: In der Sonne gucken, so ist ja doof, ne?
2: Genau, man sollte niemals so in die Sonne schauen und erst recht nicht mit einem Teleskop, das bündelt ja noch das Licht. Was der Filter hier macht, ist, das ist einfach ein Glaskeil, der einen Großteil des Lichts in diese Falle lenkt. Die hat so ein Metallgitter, was die Wärme absorbiert und ein ganz kleiner Teil geht dann nach oben und das ist dann auch sicher. Also, dass man dann erblindet, die Wahrscheinlichkeit liegt nur noch bei 40%, würde ich jetzt mal so sagen.
1: Toll, das probiere ich aus.
2: Das Teleskop hier, das hat fest eingebaut einen Sonnenfilter.
1: Aha.
2: Das ist ein sogenanntes H-Alpha-Sonnenteleskop. Also das Teleskop selbst ist relativ normal, aber dieser goldene Filter vorne, der macht was ganz Besonderes. Der macht die Sonne nicht einfach nur dunkler, wie jetzt, ich sag mal, eine starke Sonnenbrille, wie die meisten Sonnenfilter oder ein ND-Filter für die Fotografen. Der zeigt die Atmosphäre der Sonne. Der lässt eine bestimmte Wellenlänge, also eine Farbe des Lichts sehr, sehr genau durch und zeigt damit die untere Atmosphäre, genannt Chromosphäre. Jetzt fährt das Teleskop automatisiert auf die Sonne.
1: Das läuft vollautomatisch?
2: Genau.
1: Und ich fand es fast schade, dass ich hier nicht nachts bin.
2: Das hat alles seinen Reiz, aber tatsächlich die Sonne, da haben wir hier sehr, sehr gutes Equipment und das ist auch so mein Lieblingsziel. Also ich fotografiere die auch sehr, sehr gerne. Das ist ein sehr, sehr dynamisches Objekt. Die Sonne hat täglich Änderungen und das macht sie sehr, sehr reizvoll zur Fotografie und Beobachtung.
1: Ich sehe schon einen grünen Punkt.
2: Genau. Und da muss man jetzt reinschauen mit einem Auge. Und man sieht jetzt einen Teil der Sonnenscheibe und darauf dunkle Flecken.
1: Das ist die Sonne?
2: Genau, das ist jetzt die Sonne in grün. Das ist der einzige Stern, den man sehr, sehr detailliert beobachten kann. Deswegen ist die Erforschung der Sonne so unfassbar wichtig. Denn alle anderen Sterne, die Sonne ist ja ein Stern, sind bedeutend weiter weg, millionenmal weiter weg und sind daher deutlich schwieriger zu erforschen.
1: Was machst du da jetzt?
2: Ich habe jetzt hier eine Kamera angeschlossen an dem Sonnenteleskop, denn das ist meist auf dem Monitor schwieriger zu erkennen. Dort die Strukturen, die kann da noch mal ein bisschen mehr Struktur rauskitzeln. Jetzt sieht man hier sehr schön die Oberfläche der Sonne, die Atmosphäre. Man sieht hier einmal diese feinen Strukturen, was aussieht ein bisschen wie so ein Feld. Das ist das chromosphärische Netzwerk, das sind Magnetfelder und das Gas folgt diesen Magnetfeldern. Die Sonne wirkt hier so ein bisschen unruhig, also das flimmert so ein bisschen. Das ist nicht die Sonne, das ist unsere Atmosphäre, das ist ein Fehler der Atmosphäre. Das ist einer der Gründe, warum man Teleskope ins Weltall schickt, denn dort gibt es nämlich keine Atmosphäre, die stört. Und was jetzt hier rüberkommt, anders als auf dem im Weißlicht, also in dem großen Teleskop, sind die feinen Gasstrukturen. Also das hier sind alles Magnetfelder. Und wir können auch mal, das ist ganz spektakulär, auf den Rand der Sonne schauen. Und da sieht man jetzt hier am Rand sogenannte Protuberanzen. Wir schauen mal, ob wir noch größere finden. Ich habe vorhin schon nachgeschaut. Da sieht man zum Beispiel noch ein paar. Und hier sieht man auch noch mal eine sehr, sehr schöne Protuberanz.
1: Richtig witzig. Sieht aus wie ein lebendes Etwas.
2: Ja, so ein bisschen. Jetzt sieht man hier die Wolken durchziehen.
0: Eigentlich sollte die Volkssternwarte Hannover morgen wieder aufmachen. Daraus wird aber noch nichts. Weil gerade renoviert und modernisiert wird, verlängert sich die Sommerpause bis zum 30. September. Danach könnt ihr wieder jeden Donnerstag von 20 bis 22 Uhr Sterne gucken und das komplett kostenlos.

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1: Euch einen schönen Abend. Im Moment melden Esperke beim Schafstall 22 Grad. In Rohrsen und Eschede sind es 21. Dazu ist es verbreitet bewölkt. In den kommenden Stunden bleibt es meist dicht bewölkt. Dazu weht nur leichter Wind. Und in der Nacht kühlt es auf etwa 15 bis 17 Grad ab. Morgen beginnt der Tag vielerorts eher trüb. Später lockert es stellenweise etwas auf. Insgesamt bleibt es wechselhaft und mild. Die höchsten Werte liegen dabei meist zwischen 21 und 23 Grad. Am Freitag ziehen besonders am Vormittag häufiger dichte Wolken durch. Nachmittags sind dann auch einzelne kräftigere Regenphasen möglich. Am Samstag wird es wieder freundlicher.
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1: Vorsicht in Langenhagen zwischen Gozorm und der B522 auf der L382. Dort ist eine Unfallstelle noch nicht gesichert. Hier kommen die 8 aktuellsten Blitzer für die Steinhuder Meerregion. Auf der B6 wird in Hannover Stöcken kontrolliert, am Westschnellweg auf Höhe der Stöckener Straße. Außerdem steht ein Blitzer auf der B6 in Husum-Schneren und auf der B6 in Nienburg, kurz vor der Abfahrt Nienburg-West. Dazu wird in Bad Münder am Deister, Gemarkung Hachmühlen, auf der Königsberger Straße geblitzt. In Hannover-Kahlenberger Neustadt steht ein Blitzer auf der Goethestraße zwischen Goetheplatz und Leine. In Hannover-Saalkamp wird auf der Ader-Lessing-Straße kontrolliert, Ecke Spannhagen-Straße. Und in Hannover-Südstadt steht einer auf der Sallstraße, 130 Meter vor der Apotheke. Zum Schluss noch Langenhagen-Silbersee-Siedlung auf der Theodor-Heuss-Straße, kurz vor dem Restaurant. 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

0: auch so ein Stück ein bisschen wie ein schwarzes Brett oder so ein Dorfmittelpunkt, wo man sich trifft für Quatsch und Tratsch. Dorfläden. Und denen Sinn soll eigentlich auch einen kriegen. Schon länger. Und jetzt sind auch die wichtigsten Fördergelder da. Und wenn im September jetzt auch noch alle Teilhaber grünes Licht geben, dann kann's losgehen mit dem Umbau. Mehr Radiokollege Silas Müller hat die Details.
1: Die Initiative Dorfladen den Sinn hat 2 Förderzusagen über insgesamt 252.500 Euro bekommen. 135.000 Euro kommen aus einem Förderprogramm für den ländlichen Raum, weitere 117.500 Euro von der Region Hannover. Zusätzlich beteiligt sich das Dorf selbst. 109 Menschen haben bereits Anteile von jeweils mindestens 300 Euro gezeichnet. Insgesamt sollen so mindestens 67.000 Euro zusammenkommen. Gut 6.000 Euro fehlen aktuell noch. Entscheidend wird jetzt der 18. September. Dann treffen sich die stillen Teilhaber und sollen endgültig grünes Licht für das Projekt geben. Danach könnte die Initiative die ehemalige Volksbank-Filiale am Rosengarten kaufen und den Umbau vorbereiten. Der Zeitplan ist sportlich. Schon im Januar nächsten Jahres sollen die Bauarbeiten starten.
0: Eröffnen soll der Dorfladen dann nach den Sommerferien 2027. Dieser Termin ist wichtig, denn wird das Projekt nicht rechtzeitig fertig, könnten die zugesagten Fördergelder verloren gehen.

0: ist wirklich so ein kleines bisschen verhext. Schön, dass ihr mit dabei seid, Mittwochnachmittag bei mehr Radio. Ich habe mal, als ich jugendlich war, damals im Kartoffelkrieg, habe ich mal für ein Jahr Gesangsunterricht gehabt. Und da hat man mir mal gesagt, Miriam, für den klassischen Gesang brauchst du hinten so die Kehle offen, als würdest du gähnen. Und seitdem kann ich auf Kommando gähnen. Und immer wenn ich drüber nachdenke, Entschuldigung, muss ich tatsächlich gähnen. Das hat bei mir nicht mal nur was mit Müdigkeit zu tun. Also chronisch müde bin ich sowieso irgendwie, vor allem weil wir jetzt auch irgendwie in den Herbst gestartet sind und mein Kopf denkt sich, haha, da machen wir jetzt was Lustiges draus und nerven alle kolossal damit. Kollege David Himmelreich klärt das Thema Gähnen jetzt mal für uns im Wissen zum Mitnehmen.
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2: Sehr weit verbreitet ist der Glaube, dass wir gähnen, weil wir an Sauerstoffmangel leiden. Stimmt aber nicht. Forscher haben herausgefunden, dass Menschen mit einer niedrigen Sauerstoffkonzentration im Blut nicht häufiger gähnen als welche mit hoher. Wenn wir gähnen, schlägt unser Herz schneller und pumpt dadurch mehr Blut in unser Gehirn. Ergebnis? Wir werden wieder etwas wacher. Im Alltag machen wir auch immer wieder die Erfahrung, dass Gähnen ansteckend ist. Das liegt an den sogenannten Spiegelneuronen. Die sorgen dafür, dass wir weinen, wenn jemand anders weint, dass wir lachen, wenn jemand lacht und dass wir Mitleid empfinden. In unserem gesamten Leben gähnen wir übrigens um die 250.000 Mal und wir fangen schon ziemlich früh damit an. Menschliche Föten machen das nämlich schon ab der 11. Schwangerschaftswoche.
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1: Moin. Im Moment melden Hannover 21 Grad, in Wennigsen und Lehrte sind es 22. Dazu ist es verbreitet bewölkt. Im weiteren Verlauf lockert es etwas auf. In der Nacht bleibt es dann überwiegend trocken und mild. Morgen zeigt sich das Wetter wechselhaft. Erst eher grau, später aufgelockerte Abschnitte, dazu zeitweise ein spürbarer Wind und am Nachmittag meist zwischen 20 und 23 Grad. Am Freitag dominiert dann ein trüber Eindruck, stellenweise fällt auch etwas Regen und mit 16 bis 19 Grad wird es spürbar kühler. Am Samstag setzt sich wieder aufgelockertes Wetter durch, dabei wird es in weiten Teilen etwas milder, am Deister und im Weserbergland etwas frischer.
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3: Ich bin Dirk Zeitler. Das Bundeskabinett hat die geplante Einkommensteuerreform auf den Weg gebracht. Vor allem Familien sowie Menschen mit kleinen und mittleren Einkommen sollen weniger Steuern zahlen. Das Bundeskabinett billigte heute zudem das neue Kita-Gesetz von Familienministerin Prien. Bis 2034 will der Bund dafür 9,25 Milliarden Euro ausgeben. Nach der Sabotage an einem Umspannwerk bei Köln haben Ermittler 6 Abschussvorrichtungen in einem Maisfeld gefunden. Damit sollten offenbar Drähte über die Stromleitungen geschossen und Kurzschlüsse ausgelöst werden. Die Polizei hofft jetzt auf Spuren zu den Tätern.
4: Die selbstgebauten Vorrichtungen könnten den Ermittlern jetzt wichtige Hinweise liefern, denn sie suchen unter anderem nach DNA. Einen konkreten Verdächtigen gibt es bisher nicht. Dafür sehen die Ermittler Parallelen zum Sabotagefall in Brandenburg. An beiden Orten wurden offenbar pyrotechnische Gegenstände eingesetzt. Die Staatsanwaltschaft macht klar, wie ernst der Fall ist. Mehrere Kraftwerksblöcke mussten vom Netz. Dadurch war aus ihrer Sicht die lebenswichtige Versorgung der Bevölkerung bedroht. Zoe Tassovali, Nachrichtenredaktion.
3: Bundesagrarminister Rainer hat wegen der Dürreschäden in der deutschen Landwirtschaft eine Krise von nationaler Tragweite ausgerufen. Er will den Agrarbetrieben nun mit Hilfe von 1 Milliarde Euro unter die Arme greifen.
5: Im Zentrum stehen 2 Hilfsprogramme, über die Landwirte ohne großen bürokratischen Aufwand Darlehen zu niedrigen Zinsen erhalten sollen. Außerdem sind steuerliche Erleichterungen und gezielte Düngemittelhilfen geplant. Hintergrund ist die enttäuschende Erntebilanz nach dem Dürresommer. Die Erntemenge beim Getreide sank im Vergleich zum Vorjahr um über 7% auf rund 37 Millionen Tonnen. Es geht um die wirtschaftliche Existenz unserer Betriebe, warnt Agrarminister Rainer. David Riemer, Nachrichtenredaktion.
3: Vor einer möglicherweise entscheidenden Sitzung des VW-Aufsichtsrats ist die Zukunft mehrerer deutscher Werke höchst ungewiss. Medienberichten zufolge soll die Produktion nach dem Willen des Vorstands in Emden und Zwickau im Jahr 2031, im Nutzfahrzeugwerk Hannover 2032 und im Audi-Werk Neckarsulm 2034 auslaufen. Dies stößt aber auf heftigen Widerstand aus der Politik und von Arbeitnehmervertretern. Volkswagen wollte sich nicht zu den Berichten äußern.
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1: Vorsicht in Langenhagen. Auf der L382 zwischen Gozhorn und der B522 ist eine Fahrspur gesperrt, weil ein Unfall aufgenommen wird. In der Gozhorner Straße ist der rechte Fahrstreifen gesperrt.
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1: Frisch gemeldet, das sind die 8 aktuellsten Blitzer in der Region. Auf der B6 in Hannover-Stöcken wird am Westschnellweg auf Höhe der Stöckener Straße geblitzt. Dazu in Hannover-Kahlenberger Neustadt auf der Goethestraße zwischen Goetheplatz und Leine. In Hannover-Saalkamp steht ein Blitzer auf der Ader-Lessing-Straße Ecke Spannhagenstraße und in Hannover-Südstadt auf der Salzstraße 130 Meter vor der Apotheke. Außerdem wird auf der B6 in Husum-Schneeren kontrolliert. In Langenhagen-Silbersee-Siedlung steht ein Blitzer auf der Theodor-Heuss-Straße kurz vor dem Restaurant. Auf der B6 in Nienburg wird kurz vor der Abfahrt Nienburg-West geblitzt und in Scheren-Bostel auf der Langenhagener Straße. Weitere Blitzer in der Region stehen natürlich auch auf der Meerradio-Website und in unserer App. Gute Fahrt!
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6: Hi, willkommen zu den Top 20 Hörercharts. Das sind eure 20 meistgewünschten Hits dieser Woche. Ermittelt wie immer aus euren Musikwünschen und im Voting der vergangenen Tage. Und ja, auch in dieser Show wird so einiges passieren. Ein paar Songs kämpfen sich nach oben, andere bekommen von euch einen kleinen Denkzettel, natürlich rein musikalisch. Wer landet ganz oben, wer rutscht ab? Das erfahrt ihr ab jetzt. Wir arbeiten uns gemeinsam von Platz 20 bis hinauf zu 1 vor.
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6: Moving to the Sun.

0: Vergangene Woche auf der 2. Repeated von Martin Garrix und Ed Sheeran. Seit 2 Wochen an der Chartspitze Taylor Swift, I Knew It, I Knew You.
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0: Wir starten mit einem Neueinstieg und 2 sehr bekannten Stimmen. Gentleman, der deutsche Reggae-Export aus Köln, macht hier gemeinsame Sache mit Michael Patrick Kelly. Der Song heißt Wildfire.
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0: 22 Wochen dabei. Harry Styles hält sich weiter wacker. In dieser Woche auf 19 mit American Girls.
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0: Hit-Tipp. Hobbykoch und DJ Franz Zimmer, besser bekannt als Alle Farben, gehört er seit Jahren wie auch Robin Schulz zu den erfolgreichsten deutschen DJs. Den Rücken stärkt ihn natürlich sein Manager Stefan Dabruck, der übrigens auch den Franzosen Ugel unter Vertrag hat. Da sitzt einfach alles, angefangen von der Show bis hin zum Song. Und für den nächsten Track haben sie ihn die Sängerin Mae Stevens aus UK an die Seite gestellt. Klingt sehr hitverdächtig, der gemeinsame Song Sam Old Sky. Hier kommt unser erster Hitvorschlag.

0: zwei brandneue Songs am Stück, On My Soul, die neue Nummer von Bruno Mars, gerade gehört auf 17 und davor Go That High, Ray Dalton. Zwei internationale Stimmen, so geht's auch auf Platz 16 weiter, da haben wir die Mädels von Cat's Eye. Live zu erleben übrigens am 13. September in Köln, ihr einziger Termin im Rahmen der World Tour. Hier kommen die Mädels mit Animal.
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1: Hallo, im Moment melden Kohlenfeld 22 Grad bei bewölktem Himmel. Ahlden in der Ortsmitte ebenfalls 22 Grad und dazu sonnig. In Südheide sind es 21 Grad bei leichter Bewölkung. Heute Abend bleibt es meist dicht bewölkt, örtlich fällt noch etwas Regen. In der Nacht wird es wieder trockener, nur stellenweise halten sich noch feuchte Wolkenfelder. Morgen beginnt der Tag eher grau, später lockert es etwas auf und am Nachmittag sind auch sonnige Abschnitte dabei. Die Werte liegen bei uns in der Region meist bei 23 Grad. Am Freitag überwiegt dann trübes Wetter mit zeitweise etwas Regen, dazu wird es spürbar kühler. Am Samstag setzt sich wieder aufgelockertes Wetter durch, mit Auflockerungen und Höchstwerten zwischen 13 und 21 Grad.
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1: Auf der L382 zwischen Gozhorn und der B522 ist auf der Gozhorner Straße der rechte Fahrstreifen gesperrt, weil ein Unfall aufgenommen wird. Hier kommen die 8 aktuellsten Blitzer für die Steinhuder Meerregion. Auf der B6 wird geblitzt in Hannover-Stöcken, Westschnellweghöhe Stöckener Straße. In Husum, Schneren und in Nienburg, kurz vor der Abfahrt Nienburg-West. Dazu in Hannover, Kahlenberger Neustadt auf der Goethestraße zwischen Goetheplatz und Leine. In Hannover-Saalkamp steht ein Blitzer auf der Ader-Lessing-Straße Ecke Spannhagenstraße. Außerdem wird in Hannover-Südstadt auf der Salzstraße kontrolliert, 130 Meter vor der Apotheke. In Langenhagen-Silbersee-Siedlung steht ein Blitzer auf der Theodor-Heuss-Straße kurz vor dem Restaurant und in Scherenbostel auf der Langenhagener Straße. Weitere aktuelle Blitzer in der Region gibt es auch jederzeit online und in unserer Meerradio-App. Gute Fahrt!
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2: Weiter geht's mit Christy Sarandi. Er kommt ja eigentlich aus London. Dort macht er zwar schon früh Musik, so richtig gezündet hat's zunächst nicht. Dann kam Berlin ins Spiel. Neue Kontakte, neue Produzenten, neue Szene. Und mit Cynical, zusammen mit True Colors und Safrido. Da kam dann der erste richtige dicke Erfolg. 3 Jahre ist das schon wieder her. Mittlerweile macht er auch als Solokünstler Musik, wie zum Beispiel diesen Song hier. Schon 10 Wochen bei uns und es klappt ganz gut. Good Old Days.
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25 Jahre geht's zurück. Wir erinnern an 2001. Freud und Leid waren damals nah beieinander. Terror in den USA. Das World Trade Center in New York stürzte ein. Bei uns wurde Schumi im Ferrari wieder mal Weltmeister. Ein Wunschtraum für Harry Potter-Fans ging in Erfüllung. Die Geschichte kam erstmals ins Kino und landete auf Platz 1 der Kinocharts. Auch 2001 begann die No Angels-Karriere. Dann wieder eine Tragödie kurz vor Weihnachten. Die La Bouche-Sängerin Melanie Thornton stirbt zusammen mit einigen Bandmitgliedern von Passionfruit bei einem Flugzeugabsturz nahe Zürich. Kylie Minogue kann sich über ein gelungenes Comeback freuen. Can't Get You Out of My Head, Platz 1 in halb Europa. Heute vor 25 Jahren, im Juni 2001, war

0: unverkennbare Stimme von Alex Warren. Nun hat er endlich sein neues Album veröffentlicht. Wild Child heißt es. Daraus kennen wir schon Ordinary und natürlich Fever Dream. Dieser neue Song ist auch drauf. Emerald Ice. Unser zweiter Hitvorschlag war das. Mit Alex Warren geht's jetzt weiter. Fever Dream.
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0: Gefolgt von der neuen Single I Am The Sun. Norma Jean.

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1: Moin aus der Meerradio-Wetterredaktion. In Gilten an der Dorfkirche sind es 22 Grad und kaum Wolken. In Letter und Hülsede ebenfalls 22 Grad. Dort ist es verbreitet bewölkt. Heute Abend bleibt es meist trocken und überwiegend bedeckt. Einzelne Tropfen im Nienburger Land klingen rasch ab, sonst lockert es nur stellenweise etwas auf. In der Nacht bleibt es meist trocken, bei frischen 15 bis 17 Grad. Morgen zeigt sich das Wetter in der Steinhuder Meerregion oft grau, später aber auch mit aufgelockerten Abschnitten und etwas mehr Wind. Dazu werden 21 bis 23 Grad erreicht. Am Freitag ist es vielerorts trüb und zeitweise nass, insgesamt spürbar kühler. Am Samstag setzt sich wieder freundlicheres Wetter durch.
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3: Ich bin Dirk Zeitler. Russland muss nach dem gescheiterten Angriff mit einer Sprengstoffdrohne auf dem Flughafen Leipzig-Halle mit einem umfassenden neuen Sanktionspaket der Europäischen Union rechnen. Das sagte die EU-Außenbeauftragte Kallas bei Beratungen der Außenminister in Irland.
4: Es geht jetzt um Einreiseverbote und Sperrung möglicher Konten von rund 1600 Personen und Unternehmen mit Verbindungen zum sogenannten militärisch-industriellen Komplex Russlands. Die EU-Außenbeauftragte sagte, alle EU-Staaten stünden hinter Deutschland. Genau diese geschlossene Reaktion brauchen wir, sagte sie. Und sie sprach von staatlich unterstütztem Terrorismus. Aus Brüssel, Dieter Ebeling.
3: Nach zwei Angriffen auf die Stromversorgung in Brandenburg und NRW fordert die Deutsche Polizeigewerkschaft mehr Investitionen in den Schutz der kritischen Infrastruktur. Es fehle nicht an technischen Möglichkeiten, sondern an konsequenten Investitionen. Das sagte der Bundesvorsitzende der Gewerkschaft Teggertz. Moderne Sensorik etwa entlang von Hochspannungsleitungen und weitere Schutztechnologien würden international bereits erfolgreich eingesetzt. Das Bundeskabinett hat die geplante Einkommensteuerreform auf den Weg gebracht. Vor allem Familien sowie Menschen mit kleinen und mittleren Einkommen sollen weniger Steuern zahlen.
5: Der steuerfreie Grundbetrag steigt, das Kindergeld und die Pauschale für berufliche Ausgaben. Eine Familie mit zwei mittleren Einkommen und zwei Kindern könnte dann gut 600 Euro sparen. Wer sehr viel verdient, zahlt dagegen mehr Steuern. Finanzminister Klingbeil hält das für fair. Gerade weil ja so vieles teurer geworden ist, seien ein paar hundert Euro mehr im Jahr für Familien wichtig. Gewerkschaften halten die Entlastung für zu klein. Wirtschaftsverbände kritisieren wiederum die höheren Steuern für Spitzenverdiener. Zoe Tassovali, Nachrichtenredaktion.
3: Vor einer möglicherweise entscheidenden Sitzung des VW-Aufsichtsrats ist die Zukunft mehrerer deutscher Werke höchst ungewiss. Medienberichten zufolge soll die Produktion nach dem Willen des Vorstands in Emden und Zwickau im Jahr 2031, im Nutzfahrzeugwerk Hannover 2032 und im Audi-Werk Neckarsulm 2034 auslaufen. Volkswagen wollte sich nicht zu den Berichten äußern.
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1: Der Verkehr für die Steinhuder Meerregion. In Langenhagen ist auf der L382 zwischen Gotshorn und der B522 auf der Gotshorner Straße der rechte Fahrstreifen gesperrt, weil ein Unfall aufgenommen wird.
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1: Frisch gemeldet, das sind die 8 aktuellsten Blitzer in der Region. Auf der B6 wird in Hannover Stöcken kontrolliert, am Westschnellweg auf Höhe der Stöckener Straße, auch auf der B6 in Husum Schnieren und auf der B6 in Nienburg, kurz vor der Abfahrt Nienburg West. In Hannover-Saalkamp steht ein Blitzer auf der Ader-Lessing-Straße Ecke Spannhagenstraße. Dazu wird in Hannover-Kahlenberger Neustadt auf der Goethestraße zwischen Goetheplatz und Leine geblitzt. Ein weiterer steht in Hannover-Südstadt auf der Salzstraße 130 Meter vor der Apotheke. In Langenhagen-Silbersee-Siedlung wird auf der Theodor-Heuss-Straße kontrolliert, kurz vor dem Restaurant. Und in der Wedemark auf der Langenhagener Straße in Scheren-Bostel. Weitere Blitzer in der Region stehen natürlich auch auf der Meerradio-Website und in unserer App. Gute Fahrt!
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6: Zurück zu den Top 20 Hörercharts. Die Plätze 20 bis 11 liegen hinter uns. Haben wir schon geschafft. Wir hatten neue Musik von Gentleman und Michael Patrick Kelly. Einen Neuanstieg von Ray Dalton. Bruno Mars weiter auf dem Weg nach oben mit seinem neuen Song On My Soul. In dieser Stunde kommt Neues von Cyril und One Republic. Die nächsten beiden Platzierungen. Teddy Swims, Mr. Not All auf der 9. Kommt hier gleich nach Loy und David Puentes. Golden Summer.
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1: Hit-Tipp. Unser dritter Hit-Tipp kommt von OneRepublic. Gehören seit vielen Jahren zu den großen Pop- und Rockbands aus den USA. Erinnern wir uns, der große Durchbruch kam mit Apologize. Und der eine oder andere konnte sie in diesem Sommer in Düsseldorf oder Halle erleben. Da hatten sie folgenden neuen Song noch nicht performt. Der ist wirklich brandneu. Und unser dritter Hitvorschlag, Pay the Toll, hier sind OneRepublic.

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1: Mein lieber Scholli, schon 24 Wochen bei uns. Die neue Version von Insomnia New Religion von BBRXer mit der freundlichen Genehmigung von Faithless stand bei uns schon einige Wochen auf 1, in dieser Woche auf Platz 7. Gleich die 5 erfolgreichsten Hits der vergangenen Tage. Diese Nummer gehörte bis letzte Woche noch dazu. Die Die, hier sind Shakira und Burna Boy.

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1: Moin aus der Meerradio Wetterredaktion. Derzeit melden Stadthagen im Schlosspark und Algermissen jeweils 21 Grad. Dazu ist es verbreitet bewölkt. Heute Abend fällt örtlich noch etwas Regen. Später wird es trockener. In der Nacht ist es oft trocken. Stellenweise kann es aber noch einmal kurz nass werden. Morgen zeigt sich die Steinhuder Meerregion überwiegend grau. Zwischendurch sind aber auch aufgelockerte Abschnitte dabei. Dazu weht zeitweise spürbarer Wind. Die Höchstwerte liegen meist zwischen 21 und 23 Grad. Am Freitag bleibt es trüb und immer wieder regnerisch. Erst zum Abend hin lockert es vereinzelt etwas auf. Am Samstag setzt sich dann wieder angenehmeres Wetter durch. Dabei wird es mit 20 bis 21 Grad leicht kühler.
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1: Ihr habt freie Fahrt. Derzeit gibt's keine Verkehrsbehinderungen in der Steinhuder Meerregion. Hier kommen die 8 aktuellsten Blitzer für die Steinhuder Meerregion. Auf der B6 wird geblitzt, in Hannover Stöcken, Westschnellweg Höhe Stöckener Straße, in Husum Schneren und in Nienburg, kurz vor der Abfahrt Nienburg West. Dazu in Hannover Kahlenberger Neustadt auf der Goethestraße zwischen Goetheplatz und Leine. In Hannover Saalkamp steht ein Blitzer auf der Ader-Lessing-Straße Ecke Spannhagenstraße. Außerdem wird in Hannover Südstadt auf der Saalstraße kontrolliert, 130 Meter vor der Apotheke. In Langenhagen-Silbersee-Siedlung steht ein Blitzer auf der Theodor-Heuss-Straße, kurz vor dem Restaurant. Und in Scherenbostel wird auf der Langenhagener Straße geblitzt. Weitere aktuelle Blitzer in der Region gibt es auch jederzeit online und in unserer Meerradio-App. Gute Fahrt!
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2: Ihr habt sie abgestimmt, die Top 20 dieser Woche. Es sind die meistgewünschten neuen Hits und wir sind schon bei
3: Platz 5.
2: Ed Sheeran und Martin Garrix. Hier kommt Repeat It.

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6: Platz 4.

0: aus Rumänien. DJ Gotcha und Jason Rulo kennen wir natürlich aus den USA. Gemeinsam mit Michiko, momentan auf Platz 4.
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0: Auf 3 hat sich nichts geändert. Hier ist wieder der Franzose Ugel, Moving to the Sun.

0: aus Australien, Cyril, wir kennen ihn noch von... Genau, war monatelang ein Hit. Das hier war seine neue Single, Breathless, unser vierter Hitvorschlag.
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0: Vier Plätze aufwärts geht's für Nico Santos in dieser Woche. Why don't you stay?
2: Platz

0: Ihr habt sie euch gewünscht und abgestimmt. Die Top 20 dieser Woche. Wir sind angekommen beim goldenen Chartthron und der wird wieder besetzt von Taylor Swift zum dritten Mal in Folge. Eure Nummer 1, I Knew It, I Knew You.
1: Platz 1.

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1: Im Moment melden Wedemark an der Holländer Windmühle und Resse 20 Grad. In Bröcke sind es 21, dazu ist es verbreitet bewölkt. Heute Abend bleibt es meist grau, örtlich fällt noch etwas Regen. Später wird es trockener, in der Nacht lockert es stellenweise auf, nur vereinzelt fällt noch etwas Regen. Morgen startet die Steinhuder Meerregion überwiegend trüb. Im Tagesverlauf sind aber auch aufgelockerte Abschnitte dabei. Dazu weht zeitweise spürbarer Wind. Die Höchstwerte liegen morgen meist zwischen 21 und 23 Grad. Am Freitag setzt sich das graue und zeitweise nasse Wetter weitgehend fort. Dazu wird es spürbar kühler. Am Samstag wird es wieder angenehmer. Am Morgen um 13 Grad und am Nachmittag bis 21.
2: Nachrichten. Ich bin Dirk Zeitler. Nach zwei Angriffen auf die Stromversorgung in Brandenburg und NRW fordert die Deutsche Polizeigewerkschaft mehr Investitionen in den Schutz der kritischen Infrastruktur. Es fehle nicht an technischen Möglichkeiten, sondern an konsequenten Investitionen, sagte der Bundesvorsitzende der Gewerkschaft Heiko Teckertz.
3: Moderne Sensoren entlang von Hochspannungsleitungen, digitale Überwachungssysteme und weitere Schutztechnologien würden international bereits erfolgreich eingesetzt. Der Schutz kritischer Infrastruktur sei zunächst Aufgabe der Betreiber selbst. Nach dem Angriff auf das Stromnetz in Brandenburg gehen Ermittler davon aus, dass auch die Störung an einem Umspannwerk in Bergheim bei Köln auf verfassungsfeindliche Sabotage zurückgeht. David Riemer, Nachrichtenredaktion.
2: Das Bundeskabinett hat die geplante Einkommenssteuerreform auf den Weg gebracht. Vor allem Familien sowie Menschen mit kleinen und mittleren Einkommen sollen weniger Steuern zahlen.
4: Der steuerfreie Grundbetrag steigt, das Kindergeld und die Pauschale für berufliche Ausgaben. Eine Familie mit zwei mittleren Einkommen und zwei Kindern könnte dann gut 600 Euro sparen. Wer sehr viel verdient, zahlt dagegen mehr Steuern. Finanzminister Klingbeil hält das für fair. Gerade weil ja so vieles teurer geworden ist, seien ein paar 100 Euro mehr im Jahr für Familien wichtig. Gewerkschaften halten die Entlastung für zu klein. Wirtschaftsverbände kritisieren wiederum die höheren Steuern für Spitzenverdiener. Zoe Tassovali, Nachrichtenredaktion.
2: Die Bundesregierung drängt europäische Partner zu konsequenteren Beschränkungen für Tourismusreisen russischer Staatsbürger in die EU. Die Anzahl der erteilten Visa für russische Staatsangehörige zum Urlaub in der Europäischen Union sei zu hoch, sagte ein Sprecher des Auswärtigen Amtes. Am Vortag hatte die Bundesregierung Russland für den gescheiterten Drohnenangriff in Leipzig verantwortlich gemacht und Konsequenzen verkündet. Nach Jahren der Flaute hellen sich die Aussichten für die deutsche Wirtschaft immer mehr auf. Nicht zuletzt wegen starker Exporte erwartet das Deutsche Institut für Wirtschaftsforschung deutlich mehr Wachstum. 2026 dürfte die deutsche Wirtschaft um 1,2% zulegen, teilte das DIW in Berlin mit. Damit hat das Institut seine Prognose von Juni mehr als verdoppelt, als nur ein Mini-Wachstum von 0,5% für dieses Jahr erwartet wurde.
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1: Hallo unterwegs. Uns liegen im Moment keine Staus und Behinderungen in der Steinhuder Meerregion vor. Kommt gut an. Hier kommen die 8 aktuellsten Blitzer für die Steinhuder Meerregion. Auf der B6 wird in Hannover-Stöcken am Westschnellweg Höhe Stöckener Straße kontrolliert. Außerdem steht ein Blitzer auf der B6 in Husum-Schneeren und auf der B6 in Nienburg kurz vor der Abfahrt Nienburg-West. In Hannover-Kahlenberger Neustadt wird auf der Goethestraße zwischen Goetheplatz und Leine geblitzt. Dazu in Hannover-Saalkamp auf der Ader-Lessing-Straße Ecke Spannhagenstraße und in Hannover-Südstadt auf der Salzstraße 130 Meter vor der Apotheke. In Langenhagen-Silbersee-Siedlung steht ein Blitzer auf der Theodor-Heuss-Straße kurz vor dem Restaurant. Und in Scherenbostel wird auf der Langenhagener Straße kontrolliert. Weitere aktuelle Blitzer in der Region gibt's auch jederzeit online und in unserer Meerradio-App. Gute Fahrt!
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1: Im Moment melden Wedemark an der Holländer Windmühle und Resse 20 Grad. In Bröcke sind es 21, dazu ist es verbreitet bewölkt. Heute Abend bleibt es meist grau, örtlich fällt noch etwas Regen. Später wird es trockener, in der Nacht lockert es stellenweise auf, nur vereinzelt fällt noch etwas Regen. Morgen startet die Steinhuder Meerregion überwiegend trüb. Im Tagesverlauf sind aber auch aufgelockerte Abschnitte dabei. Dazu weht zeitweise spürbarer Wind. Die Höchstwerte liegen morgen meist zwischen 21 und 23 Grad. Am Freitag setzt sich das graue und zeitweise nasse Wetter weitgehend fort. Dazu wird es spürbar kühler. Am Samstag wird es wieder angenehmer. Am Morgen um 13 Grad und am Nachmittag bis 21.
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1: Hallo unterwegs. Uns liegen im Moment keine Staus und Behinderungen in der Steinhuder Meerregion vor. Kommt gut an. Hier kommen die 8 aktuellsten Blitzer für die Steinhuder Meerregion. Auf der B6 wird in Hannover-Stöcken am Westschnellweg Höhe Stöckener Straße kontrolliert. Außerdem steht ein Blitzer auf der B6 in Husum-Schneeren und auf der B6 in Nienburg kurz vor der Abfahrt Nienburg-West. In Hannover-Kahlenberger Neustadt wird auf der Goethestraße zwischen Goetheplatz und Leine geblitzt. Dazu in Hannover-Saalkamp auf der Ader-Lessing-Straße Ecke Spannhagenstraße und in Hannover-Südstadt auf der Saalstraße 130 Meter vor der Apotheke. In Langenhagen-Silbersee-Siedlung steht ein Blitzer auf der Theodor-Heuss-Straße kurz vor dem Restaurant. Und in Scherenbostel wird auf der Langenhagener Straße kontrolliert. Weitere aktuelle Blitzer in der Region gibt's auch jederzeit online und in unserer Meerradio-App. Gute Fahrt!
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1: Moin aus der Meerradio Wetterredaktion. Momentan messen wir in Hademsdorf an der Allerfähre 18 Grad. In Niedernwöhren und Hespe sind es 20. Dazu ist es verbreitet bewölkt. Heute Abend fällt örtlich noch etwas Regen. Später wird es in unserer Region überwiegend trocken und nur schwach windig. Morgen beginnt der Tag oft grau. Im Tagesverlauf sind aber auch aufgelockerte Abschnitte dabei. Dazu weht zeitweise ein spürbarer Wind. Die Höchstwerte liegen morgen meist zwischen 21 und 23 Grad. Am Freitag setzt sich das trübere Wetter mit zeitweiligem Regen fort. Dabei wird es spürbar frischer mit 18 bis 19 Grad. Am Samstag sieht es dann wieder angenehmer aus, insgesamt aber kaum wärmer.
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3: Ich bin Dirk Zeitler. Nach zwei Angriffen auf die Stromversorgung in Brandenburg und NRW fordert die Deutsche Polizeigewerkschaft mehr Investitionen in den Schutz der kritischen Infrastruktur. Es fehle nicht an technischen Möglichkeiten, sondern an konsequenten Investitionen, sagte der Bundesvorsitzende der Gewerkschaft Heiko Teggertz.
4: Moderne Sensoren entlang von Hochspannungsleitungen, digitale Überwachungssysteme und weitere Schutztechnologien würden international bereits erfolgreich eingesetzt. Der Schutz kritischer Infrastruktur sei zunächst Aufgabe der Betreiber selbst. Nach dem Angriff auf das Stromnetz in Brandenburg gehen die Ermittler davon aus, dass auch die Störung an einem Umspannwerk in Bergheim bei Köln auf verfassungsfeindliche Sabotage zurückgeht. Evert Riemer, Nachrichtenredaktion.
5: Die Ukraine hat bei einem EU-Außenministertreffen in Irland neue Zusagen zur Unterstützung ihrer Flugabwehr erhalten. Wir haben uns gefreut, heute Ankündigungen von Mitgliedstaaten zu hören, Luftverteidigung bereitzustellen, sagte die EU-Außenbeauftragte Kallas nach dem Ende der Beratungen. Wer die neuen Zusagen machte und was sie konkret umfassen, wollte Kallas nicht verraten. Verbraucherinnen und Verbraucher müssen in diesem Jahr mit spürbaren Preissteigerungen und einer geringeren Auswahl bei vielen beliebten Elektronikgeräten rechnen. Grund: wegen des KI-Booms werden Produktionskapazitäten für Chips in den Ausbau von Hochleistungsrechenzentren verlagert. Moderne Prozessoren und schnelle Speichermodule, unter anderem für Smartphones und Laptops, werden so zur Mangelware.
6: Die Kunden spüren diese Entwicklung an der Kasse, denn die Produktionskapazitäten im Konsumgüterbereich werden auf die besonders nachgefragten Konfigurationen konzentriert. Modelle zum Beispiel mit größeren Speicherkapazitäten und mehr Rechenleistung als üblich werden seltener angeboten und teurer. Thomas Thonfeld, Nachrichtenredaktion.
5: Bundesagrarminister Alois Rainer hat wegen der Dürreschäden in der deutschen Landwirtschaft eine Krise von nationaler Tragweite ausgerufen. Auf dieser Grundlage will der CSU-Politiker den Agrarbetrieben mit Hilfen im Umfang von 1 Milliarde Euro unter die Arme greifen. Für finanzielle Hilfen bei Extremwetterlagen sind eigentlich die Länder zuständig. Der Bund kann sich nur bei einer Krise von nationaler Tragweite daran beteiligen.
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1: Hallo unterwegs. Uns liegen im Moment keine Staus und Behinderungen in der Steinhuder Meerregion vor. Kommt gut an. Das sind die aktuellen Blitzer in der Steinhuder Meerregion. Auf der B6 wird in Hannover Stöcken kontrolliert, am Westschnellweg auf Höhe der Stöckener Straße. Außerdem steht ein Blitzer auf der B6 in Husum-Schnieren und auf der B6 in Nienburg, kurz vor der Abfahrt Nienburg-West. In Hannover-Kahlenberger Neustadt wird auf der Goethestraße zwischen Goetheplatz und Leine geblitzt. Dazu in Hannover-Südstadt auf der Saalstraße 130 Meter vor der Apotheke. In Langenhagen-Silbersee-Siedlung steht ein Blitzer auf der Theodor-Heuss-Straße, kurz vor dem Restaurant. Weiter geht es in Neustadt-Büren auf der Bürener Straße Ecke Kampweg und in Scherenbostel auf der Langenhagener Straße. Die aktuelle Verkehrslage findet ihr wie immer auch im Netz und in unserer Meerradio-App. Gute Fahrt!
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1: Moin aus der Meerradio Wetterredaktion. Momentan messen wir in Hademsdorf an der Allerfähre 18 Grad. In Niedernwöhren und Hespe sind es 20. Dazu ist es verbreitet bewölkt. Heute Abend fällt örtlich noch etwas Regen. Später wird es in unserer Region überwiegend trocken und nur schwach windig. Morgen beginnt der Tag oft grau. Im Tagesverlauf sind aber auch aufgelockerte Abschnitte dabei. Dazu weht zeitweise ein spürbarer Wind. Die Höchstwerte liegen morgen meist zwischen 21 und 23 Grad. Am Freitag setzt sich das trübere Wetter mit zeitweiligem Regen fort. Dabei wird es spürbar frischer mit 18 bis 19 Grad. Am Samstag sieht es dann wieder angenehmer aus, insgesamt aber kaum wärmer.
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1: Hallo unterwegs. Uns liegen im Moment keine Staus und Behinderungen in der Steinhuder Meerregion vor. Kommt gut an. Das sind die aktuellen Blitzer in der Steinhuder Meerregion. Auf der B6 wird in Hannover Stöcken kontrolliert, am Westschnellweg auf Höhe der Stöckener Straße. Außerdem steht ein Blitzer auf der B6 in Husum-Schnieren und auf der B6 in Nienburg, kurz vor der Abfahrt Nienburg-West. In Hannover-Kahlenberger Neustadt wird auf der Goethestraße zwischen Goetheplatz und Leine geblitzt. Dazu in Hannover-Südstadt auf der Saalstraße, 130 Meter vor der Apotheke. In Langenhagen-Silbersee-Siedlung steht ein Blitzer auf der Theodor-Heuss-Straße, kurz vor dem Restaurant. Weiter geht es in Neustadt-Büren auf der Bürener Straße Ecke Kampfweg und in Scherenbostel auf der Langenhagener Straße. Die aktuelle Verkehrslage findet ihr wie immer auch im Netz und in unserer Meerradio-App. Gute Fahrt!
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1: Hallo, derzeit melden Bissendorf am Heimatmuseum 16 Grad, Rodenberg 17 und Uchte 18 Grad. Dazu ist es verbreitet bewölkt. Örtlich fällt am Abend noch etwas Regen. In weiten Teilen unserer Region lässt der Regen aber rasch nach und die Nacht verläuft überwiegend trocken bei milden 16 bis 18 Grad. Morgen beginnt der Tag vielerorts grau und stellenweise nass, bevor es ab Mittag auflockert und sich auch mal heitere Abschnitte zeigen. Dazu frischt der Wind etwas auf. Am Nachmittag werden 21 bis 23 Grad erreicht. Am Freitag bleibt es zunächst oft trüb mit Regenphasen, später lockert es nur zögerlich auf. Am Samstag setzt sich dann wieder angenehmeres Wetter durch, insgesamt aber etwas kühler.
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2: Ich bin Ursula Winkler. Russland muss nach dem Anschlagsversuch mit einer Sprengstoffdrohne auf dem Flughafen Leipzig-Halle mit einem neuen Sanktionspaket der EU rechnen. In der Vorbereitung sind Strafmaßnahmen gegen 1600 weitere Personen und Unternehmen mit Verbindungen zum militärisch-industriellen Komplex Russlands, hieß es nach Beratungen der EU-Außenminister.
3: Die Bundesregierung rechnet den Anschlagsversuch eindeutig Russland zu und hat bereits Vergeltungsmaßnahmen angekündigt. Dazu gehören unter anderem die Schließung des Generalkonsulats in Bonn und die Ausweisung zahlreicher Diplomaten. Russlands Präsident Putin bezeichnete die Maßnahmen als schweren Fehler und sprach von Beweisfälschung. Außenminister Wadefuhl wies die Vorwürfe zurück. Auch Frankreich und Finnland unterstützen weitere Sanktionen gegen Moskau. Laut Medienberichten haben die Ermittler inzwischen zwei Tatverdächtige im Visier. David Riemer, Berlin.
2: Nach dem Angriff auf das Stromnetz in Südbrandenburg gehen die Ermittler davon aus, dass auch die Störung an einem Umspannwerk in Bergheim bei Köln auf verfassungsfeindliche Sabotage zurückgeht. Unbekannte hätten Kabel über die Oberleitung gebracht und so einen Kurzschluss verursacht, sagte NRW-Innenminister Reul. Die Ermittler sehen Parallelen zu dem Fall in Brandenburg, wo Unbekannte bei einem Umspannwerk einen Angriff auf die Stromversorgung gestartet hatten. Vierjährige sollen künftig bundesweit nach denselben Regeln auf Sprache und Entwicklung getestet werden. Das Bundeskabinett hat das neue Kita-Gesetz von Familienministerin Prien gebilligt. Bis 2034 will der Bund dafür gut 9 Milliarden Euro ausgeben.
4: Prien sagt, noch immer entscheidet das Elternhaus viel zu stark darüber, welche Chancen ein Kind später hat. Genau deshalb will sie schon vor der Schule ansetzen. Es soll geschaut werden, wie gut Kinder sprechen, sich bewegen und sich generell entwickeln. Sozialverbände finden die Pläne natürlich gut. Der Paritätische Gesamtverband fordert ebenfalls mehr Geld dort, wo besonders viel Hilfe nötig ist. Die Grünen kritisieren allerdings die Finanzierung. Sie rechnen vor, dass der Bund künftig deutlich weniger Geld pro Jahr für frühkindliche Bildung bereitstellt. Zoe Tassovali, Nachrichtenredaktion.
2: Auf einer Fahrt mit rund 200 Kilometern pro Stunde hat sich bei einem ICE eine Waggontür geöffnet. Jetzt fahndet die Bundespolizei nach einem Täter. Nach ersten Ermittlungen wurde die Notentriegelung der Tür geöffnet. Der Lokführer hatte den ICE bei Karlstadt in Bayern sofort gestoppt. Verletzt wurde niemand.
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1: Hallo unterwegs. Uns liegen im Moment keine Staus und Behinderungen vor. Und das sind die 8 aktuellsten Blitzer in der Steinhuder Meerregion. Auf der B6 in Hannover-Stöcken am Westschnellweg Höhe Stöckener Straße und auf der B6 in Husum-Schneeren wird geblitzt. Dazu steht ein Blitzer auf der B6 in Nienburg, kurz vor der Abfahrt Nienburg-West. In Hannover-Kahlenberger Neustadt wird auf der Goethestraße zwischen Goetheplatz und Leine kontrolliert. Außerdem in Hannover-Südstadt auf der Sallstraße, 130 Meter vor der Apotheke. In Langenhagen-Silbersee-Siedlung steht ein Blitzer auf der Theodor-Heuss-Straße, kurz vor dem Restaurant. Dazu in Scheren-Bostel auf der Langenhagener Straße und in Uetze auf dem Kartenser Weg. Weitere Blitzer findet ihr natürlich auch online auf der Meerradio-Website und in unserer App. Kommt gut durch.
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1: Ich bin Ursula Winkler. Russland muss nach dem Anschlagsversuch mit einer Sprengstoffdrohne auf dem Flughafen Leipzig-Halle mit einem umfassenden neuen Sanktionspaket der EU rechnen. Die Außenbeauftragte Kallas sagte bei Beratungen der Außenminister in Irland, es liefen bereits Vorbereitungen, um 1600 weitere Personen und Unternehmen mit Verbindungen zum militärisch-industriellen Komplex Russlands mit Strafmaßnahmen zu belegen. Möglicherweise würden weitere hinzukommen. Nach zwei Angriffen auf die Stromversorgung in Brandenburg und NRW fordert die Deutsche Polizeigewerkschaft mehr Investitionen in den Schutz der kritischen Infrastruktur. Es fehle nicht an technischen Möglichkeiten, sondern an Investitionen, sagte der Bundesvorsitzende Teggerz.
2: Moderne Sensoren entlang von Hochspannungsleitungen, Digitalüberwachungssysteme und weitere Schutztechnologien würden international bereits erfolgreich eingesetzt. Der Schutz kritischer Infrastruktur sei zunächst Aufgabe der Betreiber selbst. Wer die Verantwortung für die Sicherheit seiner Anlagen trage, müsse auch in deren Schutz investieren, so Teggerz. Nach dem Angriff auf das Stromnetz in Brandenburg gehen die Ermittler davon aus, dass auch die Störung an einem Umspannwerk in Bergheim bei Köln auf verfassungsfeindliche Sabotage zurückgeht. David Riemer, Berlin.
1: Das Bundeskabinett hat die geplante Einkommensteuerreform auf den Weg gebracht. Vor allem Familien sowie Menschen mit kleinen und mittleren Einkommen sollen weniger Steuern zahlen.
3: Dafür dreht die Regierung an mehreren Stellschrauben. Der steuerfreie Grundbetrag steigt, das Kindergeld und die Pauschale für berufliche Ausgaben. Eine Familie mit zwei mittleren Einkommen und zwei Kindern könnte dann gut 600 Euro sparen. Wer sehr viel verdient, zahlt dagegen mehr Steuern. Finanzminister Klingbeil hält das für fair. Gerade weil ja so vieles teurer geworden ist, seien ein paar hundert Euro mehr im Jahr für Familien wichtig. Gewerkschaften halten die Entlastung für zu klein. Wirtschaftsverbände kritisieren wiederum die höheren Steuern für Spitzenverdiener. Zoe Tassovali, Nachrichtenredaktion.
1: Deutschland wird Nepal nach der verheerenden Sturzflut Hilfsgüter liefern. Ein Sprecher des Auswärtigen Amtes sprach von Planen, Wasserfiltern, Moskitonetzen und weiteren Hilfen für die Menschen in der Katastrophenregion. Das Material werde über das EU-Katastrophenschutzverfahren bereitgestellt.

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1: Ich bin Ursula Winkler. Russland muss nach dem gescheiterten Angriff mit einer Sprengstoffdrohne auf dem Flughafen Leipzig-Halle mit einem umfassenden neuen EU-Sanktionspaket rechnen. Das sagte die Außenbeauftragte Kallas bei Beratungen der Außenminister in Irland.
2: Diese zusätzlichen Sanktionen waren schon im August angekündigt worden, also noch bevor Russland von Deutschland wegen des Anschlags in Leipzig beschuldigt wurde. Es geht jetzt um Einreiseverbote und Sperrung möglicher Konten von rund 1600 Personen und Unternehmen mit Verbindungen zum sogenannten militärisch-industriellen Komplex Russlands. Die EU-Außenbeauftragte sagte, alle EU-Staaten stünden hinter Deutschland. Genau diese geschlossene Reaktion brauchen wir, sagte sie. Und sie sprach von staatlich unterstütztem Terrorismus. Dieter Ebeling, Brüssel.
1: In dieser Woche hat es gleich zwei Angriffe auf die Stromversorgung gegeben. Sowohl an einem Umspannwerk in Südbrandenburg als auch an einem in Bergheim bei Köln. An beiden Stellen wurden nach Angaben der Behörden Abschussvorrichtungen und Pyrotechnik gefunden. Die Ermittler gehen davon aus, dass beide Vorfälle auf verfassungsfeindliche Sabotage zurückzuführen sind. Vor einer möglicherweise entscheidenden Sitzung des VW-Aufsichtsrats ist die Zukunft mehrerer deutscher Werke ungewiss. Medienberichten zufolge soll die Produktion in Emden und Zwickau 2031, im Werk Hannover 2032 und im Audi-Werk Neckarsulm 2034 auslaufen. Dagegen gibt es heftige Kritik.
3: Die IG Metall hat die Gerüchte, wonach das Aus für die Werke bereits beschlossen sei, als Zitat Quatsch zurückgewiesen. Der Aufsichtsrat kommt am Freitag zusammen. Zentrales Thema dürften die Zukunfts- und Sparpläne von VW-Chef Blume sein. Die rot-grüne Landesregierung in Niedersachsen will nach eigenen Angaben um alle vier Werke kämpfen. Auch die Ministerpräsidenten von Sachsen und Baden-Württemberg, Kretschmer und Özdemir, halten Schließungen nicht für ausgemacht. Und Branchenexperten erwarten für Freitag keine endgültigen Entscheidungen. David Riemer, Nachrichtenredaktion.
1: Bei einer Attacke mit einer Flüssigkeit auf einen AfD-Informationsstand im rheinland-pfälzischen Bad Kreuznach sind 9 Menschen verletzt worden. Den Ermittlungen nach wurde die Flüssigkeit aus einem Gebäude in Richtung des Parteistandes geschüttet. Mehrere Personen erlitten leichte Hautreizungen durch Spritzer. Ein Tatverdächtiger wurde ermittelt. Um welche Art Flüssigkeit es sich handelte, ist noch unklar.

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1: Ich bin Ursula Winkler. Russland muss nach dem Anschlagsversuch mit einer Sprengstoffdrohne auf dem Flughafen Leipzig-Halle mit einem neuen Sanktionspaket der EU rechnen. In der Vorbereitung sind Strafmaßnahmen gegen 1600 weitere Personen und Unternehmen mit Verbindungen zum militärisch-industriellen Komplex Russlands, hieß es nach Beratungen der EU-Außenminister.
2: Die Bundesregierung rechnet den Anschlagsversuch eindeutig Russland zu und hat bereits Vergeltungsmaßnahmen angekündigt. Dazu gehören unter anderem die Schließung des Generalkonsulats in Bonn und die Ausweisung zahlreicher Diplomaten. Russlands Präsident Putin bezeichnete die Maßnahmen als schweren Fehler und sprach von Beweisfälschung. Außenminister Wadefuhl wies die Vorwürfe zurück. Auch Frankreich und Finnland unterstützen weitere Sanktionen gegen Moskau. Laut Medienberichten haben die Ermittler inzwischen zwei Tatverdächtige im Visier. David Riemer, Berlin.
1: Nach dem Angriff auf das Stromnetz in Südbrandenburg gehen die Ermittler davon aus, dass auch die Störung an einem Umspannwerk in Bergheim bei Köln auf verfassungsfeindliche Sabotage zurückgeht. Unbekannte hätten Kabel über die Oberleitung gebracht und so einen Kurzschluss verursacht, sagte NRW-Innenminister Reul. Die Ermittler sehen Parallelen zu dem Fall in Brandenburg, wo Unbekannte bei einem Umspannwerk einen Angriff auf die Stromversorgung gestartet hatten. Vierjährige sollen künftig bundesweit nach denselben Regeln auf Sprache und Entwicklung getestet werden. Das Bundeskabinett hat das neue Kita-Gesetz von Familienministerin Prien gebilligt. Bis 2034 will der Bund dafür gut 9 Milliarden Euro ausgeben.
3: Prien sagt, noch immer entscheidet das Elternhaus viel zu stark darüber, welche Chancen ein Kind später hat. Genau deshalb will sie schon vor der Schule ansetzen. Es soll geschaut werden, wie gut Kinder sprechen, sich bewegen und sich generell entwickeln. Sozialverbände finden die Pläne natürlich gut. Der Paritätische Gesamtverband fordert ebenfalls mehr Geld dort, wo besonders viel Hilfe nötig ist. Die Grünen kritisieren allerdings die Finanzierung. Sie rechnen vor, dass der Bund künftig deutlich weniger Geld pro Jahr für frühkindliche Bildung bereitstellt. Zoe Tassovali, Nachrichtenredaktion.
1: Deutschland wird Nepal nach der verheerenden Sturzflut Hilfsgüter liefern. Ein Sprecher des Auswärtigen Amtes sprach von Planen, Wasserfiltern, Moskitonetzen und weiteren Hilfen für die Menschen in der Katastrophenregion. Das Material werde über das EU-Katastrophenschutzverfahren bereitgestellt.
4: Ich bin

0: Nachrichten.
1: Ich bin Ursula Winkler. Russland muss nach dem Anschlagsversuch mit einer Sprengstoffdrohne auf dem Flughafen Leipzig-Halle mit einem umfassenden neuen Sanktionspaket der EU rechnen. Die Außenbeauftragte Kallas sagte bei Beratungen der Außenminister in Irland, es liefen bereits Vorbereitungen, um 1600 weitere Personen und Unternehmen mit Verbindungen zum militärisch-industriellen Komplex Russlands mit Strafmaßnahmen